0: letzten Tage. Nach der Verkündung des Abkommens zwischen den USA und dem Iran hat US-Vizepräsident Vance den offiziellen Beginn der nächsten Verhandlungsphase verkündet. Innerhalb von 60 Tagen sollen Streitpunkte wie die Zukunft des iranischen Atomprogramms geklärt werden. Dirk Zeitler, Berlin.
1: Die EU verlängert ihre Wirtschaftssanktionen gegen Russland erstmals nicht nur um 6, sondern um 12 Monate. Eine entsprechende Entscheidung trafen die Staats- und Regierungschefs der Mitgliedstaaten am Abend bei ihrem Juni-Gipfel in Brüssel. In den vergangenen Jahren hatte stets der damalige ungarische Regierungschef Orbán eine einjährige Verlängerung blockiert. Der neue Ministerpräsident Mocsoa gilt als deutlich russlandkritischer als sein Vorgänger, der enge Kontakte zu Kreml-Chef Putin pflegte. Ein erster Entwurf des SPD-geführten Arbeitsministeriums zur Reform der Arbeitszeit stößt auf Kritik aus der Wirtschaft und von der Union. Arbeitgeberpräsident Dulger nennt den Entwurf etwa eine Ansammlung gewerkschaftlicher Maximalpositionen.
2: Gesetzliche Vorschriften zur Arbeitszeit flexibler machen, das haben sich Union und SPD in ihrem Koalitionsvertrag vorgenommen und das Thema hat schon große Diskussionen ausgelöst. Nach dem ersten Entwurf soll die maximale Arbeitszeit von 8 Stunden pro Tag grundsätzlich bestehen bleiben, ist für Arbeitgeber und Gewerkschaften aber einfacher, werden stattdessen tariflich eine maximale Wochenarbeitszeit zu vereinbaren. Neben der Arbeitgeberseite geht das auch der Union nicht weit genug. Tenor auch in Berufen ohne Tarifbindung müsse mehr Flexibilität her. Jan-Henner Reitze, Berlin.
1: Zum Fußball. Mit einem 4:1 gegen Bosnien-Herzegowina ist die Schweiz der K.O.-Phase der WM einen großen Schritt näher gekommen. In der Partie davor hatten sich Tschechien und Südafrika 1:1 unentschieden getrennt.
3: Es kann jetzt in der Nacht auch mal regnen oder gewittern. Es kühlt dabei aber nicht krass ab. 21 bis 16 Grad sind es noch. Tagsüber steigt die Unwettergefahr dann. Es ist noch freundlich erst. Zum Nachmittag hin können dann aber eben Schauer oder Gewitter dazukommen, stellenweise zumindest. Bis zu 37 Grad sind drin, also es wird wieder richtig heiß. Und am Samstag erst heiter, dann Schauer und Gewitter möglich bis 35 Grad.
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5: A43 Recklinghausen-Wuppertal zwischen Kreuz Recklinghausen und Recklinghausen-Hochlarmark. 1 Kilometer Stau. Wir wünschen allen unterwegs gute Fahrt.
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3: So, und was sagen wir jetzt zu dem Wetter gestern und heute?
6: Dieses warme Gefühl, wenn man rausgeht in die warme Abendluft, kommt einem entgegen, fühlt sich aber nett an. Ist befreiend, finde ich.
7: Zu heiß kann auch sein. Ich habe mir extra ein Kühltuch bestellt, dass der Hals dann ein bisschen gekühlt wird.
3: Natürlich, wir sind wie immer bestens vorbereitet. Ich hoffe, ihr habt auch so ein Kühltuch oder eine Klimaanlage auf der Arbeit oder zumindest einen Ventilator heute tagsüber. Kommt gut durch die Hitze. Grad geht's ja noch, ne? Grad ist völlig in Ordnung, aber heute wird's richtig heiß. Haltet durch. Never.

0: Gerade läuft ja ein neuer Robin Hood in den Kinos, ne? The Death of Robin Hood heißt der und er erzählt eine andere Geschichte als vom Helden Robin, also so wie die, wie ihn eigentlich kennen, ne? Comedian Hannes Höfer ist Robin Hood-Fan seit seiner Kindheit. Das passt ihm alles also gar nicht.
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2: Im neuen Robin Hood-Film ist er der Böse. Ja, so ein richtiges Monster. Die stellen den da wie Ted Bundy mit Pfeil und Bogen. Ey, Freunde, jetzt hört's auf. Lasst mir den Robin in Ruhe. Guck mal, Robin Hood, der hat im Wald gepennt. Klar, der hat auch mal ein paar Reichen eine Unze Gold aus der Tasche geleiert, aber ey, die Sparkasse Gelsenkirchen hat er auch nicht angerührt. Was kommt denn als nächstes? Welche Helden aus meiner Kindheit nehmt ihr mir jetzt von der Karte? Stellt euch mal James Bond vor. Ohne die Lizenz zum Töten ist das nur noch ein Alki in Smoking. Iron Man, ein abgedrehter Tech-Milliardär, der so reich ist, dass er über dem Gesetz steht. Okay, ich merke gerade, das ist verdammt realistisch. Aber manchmal muss man doch die Geschichten nicht neu erzählen. Außer vielleicht Tom und Jerry. Also da waren wir ja eigentlich alle auf der Seite der Maus. Ich meine, der Kater, der hat jede Folge auf den Deckel gekriegt, wurde mit dem Hammer verkloppt, wurde mit Dynamit beschmissen und alle haben gelacht. Aber wer von euch hat schon gerne eine Maus im Haus? Deswegen immer dran denken, lasst die Helden Helden sein. Der Held kommt von Halten.
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0: Ihr müsst euch darauf einstellen, dass es jetzt nachts auch mal gewittern kann und regnen. 21 bis 16 Grad sind möglich. Tagsüber kann es auch mal vereinzelt ein Unwetter geben, aber nur vereinzelt. Erst ist es aber noch freundlich heute. Zum Nachmittag hin kommen dann eben Schauer oder Gewitter dazu, stellenweise. Bis 37 Grad sind drin heute. Und am Samstag erst heiter, dann Schauer oder Gewitter möglich. Es wird wieder warm bis 35 Grad.
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2: A43 Recklinghausen-Wuppertal zwischen Kreuz Recklinghausen und Recklinghausen-Hochlamark. 1 Kilometer Stau. Und A46 Wuppertal-Düsseldorf zwischen Wuppertal-Elberfeld und Wuppertal-Katernberg. 1 Kilometer stockender Verkehr. Wir wünschen allen unterwegs gute Fahrt.
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0: Shit, ich hab's schon wieder gemacht. Verdammt, es ist mir schon wieder passiert. Oder wie Britney sagt, oops, I did it again.

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0: Ach schön, in Boston sind die Schotten los. Da gibt es ja das nächste Gruppenspiel der Schotten und es leben auch ganz viele Menschen mit schottischen Wurzeln dort. Julia, ich weiß nicht, ob ihr die Bilder gesehen habt, aber die Schotten, die reißen da in Boston die Hütte ab. Die ganze Stadt ist inzwischen eine Partymeile und die haben den Bars auch schon das komplette Bier einfach weg. Und jetzt stellt euch mal vor, was da los ist. Sollten die Schotten am Samstag gegen Marokko den nächsten Sieg einfahren und damit erstmals in ihrer Geschichte die Gruppenphase überstehen. Da geht's ja richtig ab. Die Barbesitzer haben aber tatsächlich schon vorgesorgt. Die haben extra mehr Bier bestellt und sich auch noch extra Kühlschränke besorgt, um dem schottischen Ansturm gerecht zu werden. Besonders mag ich ein Zitat eines bestimmten Barbesitzers, der sagte, die trinken alles. Ja, bis auf Wasser offenbar.
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1: Ich bin Ursula Winkler. Normalisiert sich die Lage im Nahen Osten nach Unterzeichnung des Rahmenabkommens zwischen den USA und dem Iran wieder? Der Schiffsverkehr in der für den Handel so wichtigen Straße von Hormuz kommt nur langsam in Fahrt. Beide Kriegsparteien wollen in der Schweiz über weitere Schritte miteinander verhandeln.
2: Nach wie vor ist unklar, ob es heute in der Schweiz weitere Verhandlungen gibt. Aus dem Iran verlautet, dass die Delegation die Reise wegen fortgesetzter israelischer Angriffe im Libanon absagen will. Der Iran besteht auch auf einer Antragspflicht für alle Schiffe, die durch die Straße von Hormuz fahren wollen, 2 Monate lang ohne Gebühren. In diesen 2 Monaten sollen auch weitere Verhandlungen geführt werden. Vizepräsident Vance sagte, es gebe dazu auch informelle Absprachen. Das hatte Präsident Trump ebenfalls angedeutet. Tina Eck, USA.
1: Die EU verlängert ihre Wirtschaftssanktionen gegen Russland erstmals nicht nur um 6, sondern um 12 Monate. Eine entsprechende Entscheidung trafen die Staats- und Regierungschefs bei ihrem EU-Gipfel in Brüssel. In den vergangenen Jahren hatte stets der damalige ungarische Regierungschef Orbán eine einjährige Verlängerung blockiert. Der neue Ministerpräsident Mocsua gilt als deutlich russlandkritischer als sein Vorgänger. Heute geht es für die deutsche Fußballnationalmannschaft nach Toronto. Dort wartet morgen im 2. WM-Gruppenspiel die Elfenbeinküste. Das dürfte deutlich schwerer werden als zum Auftakt gegen Curaçao.
3: Ein lockeres Abschlusstraining gibt es nochmal hier in Winston-Salem, wo es sich nach starkem Regen zumindest etwas abgekühlt hat. Danach steigen die Spieler in den Flieger ins noch angenehmer temperierte Toronto. Zum ersten Mal seit der WM verlässt die Mannschaft also die USA und will mit einem Sieg wiederkommen. Damit wäre die Qualifikation für die K.O.-Runde vorzeitig geschafft. Comeback-Torhüter Manuel Neuer glaubt fest daran, dass die Mannschaft Weltmeister werden kann. Er will nach der WM endgültig seine Karriere beim DFB beenden. Zumindest hört es sich so an. Thomas Bremser, Winston-Salem.
1: Und die WM-Ergebnisse der Nacht. Kanada hat mit einem Torfest den ersten WM-Sieg überhaupt gelandet. Der WM-Gastgeber besiegte Außenseiter Katar in Vancouver deutlich mit 6:0. Zuvor hatte die Schweiz mit 4:1 gegen Bosnien-Herzegowina gewonnen. Tschechien und Südafrika trennten sich 1:1 unentschieden.
4: In der Nacht zum Freitag ist es leicht bewölkt. Im Laufe der Nacht kann es aber auch Schauer und Gewitter örtlich geben. Die Tiefstwerte, die liegen bei tropischen 21 bis 16 Grad. Am Tag dann richtig heißer Sommertag mit bis zu 36, 37 Grad.
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5: Zurzeit liegen uns keine Meldungen vor. Wir wünschen allen unterwegs gute Fahrt.
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4: Hallo, hallo. Eine schöne Nacht mit uns. Johanna Tänzer ist hier für euch da. Bin bei euch in dieser Nacht. Spiele euch jetzt hier Holly Humberstone. Ich finde ja, Holly Humberstone, das klingt wie ein ausgedachter Starname. Aber die Frau heißt einfach wirklich so. Und der Song ist so unfassbar toll. Das ist To Love Somebody.

0: Wir haben uns diese Woche mit der sogenannten Abnehmspritze mal beschäftigt. Wir hatten heute sogar eine Sondersendung dazu. Wir hatten zwei Experten bei uns im Studio und die haben eure Fragen beantwortet. Thorsten Ortmann hat die Sendung begleitet und da war richtig was los, ne?
1: Ja, wir haben super viele Mails bekommen. Man merkt, das Thema beschäftigt viele, besonders weil es auf Social Media die Runde macht. Da gibt es viel Werbung für die Abnehmspritze, auch von vielen Prominenten. Darum besorgen viele sie sich im Netz und nehmen sie dann ohne ärztliche Begleitung. Das kann gefährlich sein, denn die Abnehmspritze hat auch Nebenwirkungen, sagt unser Adipositas-Experte Dr. Markus Gellenbeck.
2: Das muss man in Absprache mit dem Arzt machen, mit entsprechenden Nebenwirkungen gucken, was macht Übelkeit, was macht Erbrechen, was macht Kopfschmerzen, Schwindel. Es gibt Gegenanzeigen, wie zum Beispiel Bauchspeicheldrüsenentzündung. Diese Patienten sollten auf gar keinen Fall diese Medikamente nehmen. Und das kann man als Laie nicht alleine überblicken.
1: Ja, und wenn man sich dazu dann auch noch falsch ernährt, dann verliert man neben Fett auch Muskelmasse.
0: Okay, und welche Fragen wurden am häufigsten gestellt heute?
1: Besonders häufig wurde nach den Kosten gefragt.
2: In der Regel wird es nur dann übernommen, wenn man Diabetiker ist.
1: Und diese Frage kam auch oft.
3: Hi, hier ist die Sabine. Ich habe folgende Frage, wie das sich mit dem Jojo-Effekt verhält, da man die Spritze ja nicht sein Leben lang nimmt, wie das dann anschließend ist, wenn man sie wieder nicht mehr nimmt.
4: Das heißt, um solche Nebenwirkungen zu reduzieren, die Portionsgrößen anpassen, dann das, was auf dem Teller liegt, sich genauer anschauen. Also wenn man sich so einen Teller vorstellt, die Hälfte sollte auf jeden Fall eine Eiweißportion sein. Tierische, pflanzliche Eiweiße kombinieren, dann Gemüse, Obst. So kann man einem Muskelabbau etwas entgegenwirken.
1: Wer die Sondersendung verpasst hat, auch kein Problem. Das Interview könnt ihr euch online auf unserer Webseite nochmal anhören. Da haben wir auch nochmal alles Wichtige rund um das Thema Abnehmspritze zusammengefasst.
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0: Die Nacht ist tropisch schwül bei 21 bis maximal 16 Grad in den Tiefstwerten. Es ist bewölkt und örtlich können vereinzelt Schauer und Gewitter dabei sein. Am Tag wird es dann richtig heiß mit bis zu 37 Grad.
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2: 61 Koblenz-Mönchengladbach zwischen Swisttal und Weilerswist. 2 Kilometer Stau, 24 Minuten Zeitverlust. Wir wünschen allen unterwegs gute Fahrt.
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0: Hallo, hallo. Guten Morgen zusammen an diesem sehr frühen Freitagmorgen. Schön, dass ihr dabei seid. Ich hoffe, ihr kommt gut durch diese tropischen Temperaturen. Das ist Rihanna mit Unfaithful.

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0: down. Leonie mit Don't Worry. Eine schöne Nacht mit uns.
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3: Ja, nee, ist klar.
4: Wir sind ja am Mittwoch von Hamburg nach Malle geflogen. Ich habe wie üblich meinen Koffer gepackt, so eine halbe Stunde, bevor der Taxi am Flughafen war. So ein beherzter Griff in den Kleiderschrank, so den Stapel T-Shirts, paar kurze Hosen, zack, ab. Ja, Frauen gehen sowas ja ganz anders an. Spatzel hat ihren Koffer Montagabend komplett schüssig. Mit allem, was man so für ein halbes Jahr im Ausland braucht, fertig. Wir bleiben 8 Tage, ne? So, ab Montagmorgen wurde quasi der komplette Kleiderschrank durchgearbeitet und jedes Teil in die Hand genommen, hochgehalten und überlegt, zu welchem Anlass, was, wie, wo passt. Zusätzlich wurde ich noch zu jedem Teil befragt, zu jedem. Bitte, ich flehe euch an, bitte sagt mir, dass das bei euch zu Hause auch so ist. Man müsste wirklich mal eine groß angelegte Studie durchziehen, was das Kofferpacken von Frauen angeht. Ey, das kann doch gar nicht sein, dass man so eine Wissenschaft daraus macht. Das Ganze ähnelt doch fast einer Doktorarbeit. Kofferpacken. Ja, Freunde, ich bleib an dem Thema dran.
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1: Ich bin Ursula Winkler. Nach der Unterzeichnung des Rahmenabkommens durch die USA und den Iran soll die Straße von Hormuz wieder öffnen und die USA haben die Seeblockade iranischer Häfen beendet. Die Kriegsparteien kommen voraussichtlich bald in der Schweiz zusammen.
2: Hier in den USA hagelt es Kritik am Abkommen mit dem Iran. Der Schiffsverkehr durch die Straße von Hormuz bleibt verhalten. Der Iran hat mehr Kontrolle über die Meerenge als vor dem Krieg. Das Regime in Teheran ist in neuer Besetzung weiterhin stabil an der Macht. Das Raketenprogramm ist intakt und über das Atomprogramm und die Uranbestände wird weiter verhandelt, wie vor dem Krieg. Im Libanon gab es unterdessen erneut israelische Angriffe. Und hier fragen viele, was sollte das Ganze? Tina Eck, USA.
1: Die EU verlängert ihre Wirtschaftssanktionen gegen Russland erstmals nicht nur um 6, sondern um 12 Monate. Eine entsprechende Entscheidung trafen die Staats- und Regierungschefs der Mitgliedstaaten am Abend bei ihrem Juni-Gipfel in Brüssel. In den vergangenen Jahren hatte stets der damalige ungarische Regierungschef Orbán eine einjährige Verlängerung blockiert. Der neue Ministerpräsident Mocsua gilt als deutlich russlandkritischer als sein Vorgänger, der enge Kontakte zu Kreml-Chef Putin pflegte. Bei der Frühjahrskonferenz der Innenminister von Bund und Ländern in Hamburg sorgen die Vorschläge zur Eindämmung von Gewalt im Umfeld von Fußballspielen für reichlich Diskussionsstoff. Sachsens Innenminister Schuster sieht den Moment gekommen, um die seit Jahren umstrittene Forderung nach dem Verkauf von Tickets mit Namen voranzubringen.
3: Schuster will beim Dauerthema Pyrotechnik weiterkommen und zunächst in Pilotprojekten mit einigen Vereinen personalisierte Tickets ausgeben. Er argumentiert, Stadionverbote macht nur Sinn, wenn man sie auch kontrollieren kann. Hessens Innenminister Poseck macht sich ebenfalls für ein konsequentes Verbot von Pyrotechnik stark. Von einer Pflicht, nur noch Tickets, auf denen der Name steht, auszugeben, hält er aber nichts. Befeuert haben die Debatte schwere Ausschreitungen im Zweitligaspiel zwischen Dynamo Dresden und Hertha BSC. Doc Zeitler, Berlin.
1: Zum Fußball. Kanada hat mit einem Torfest den ersten WM-Sieg überhaupt gelandet. Der WM-Gastgeber besiegte Außenseiter Katar in Vancouver deutlich mit 6:0. Zuvor hatte die Schweiz mit 4:1 gegen Bosnien-Herzegowina gewonnen. Tschechien und Südafrika trennten sich 1:1 unentschieden.
4: In der Nacht zum Freitag ist es leicht bewölkt oder auch klar. Im Laufe der Nacht kann dann aber auch mal ein Schauer oder ein Gewitter dabei sein. Dazu ist es richtig schwül bei 16 bis 21 Grad. Am Tag wird es dann richtig sommerlich heiß mit bis zu 37 Grad.
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5: Zurzeit liegen uns keine Meldungen vor. Wir wünschen allen unterwegs gute Fahrt.
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4: Hallo, guten Morgen zusammen, herzlich willkommen an diesem ganz frühen Freitag. Johanna Tänzer ist hier für euch. Boah, bis zu 37, 38 Grad heute, glaube ich, ne? Wahnsinn. Alex Warren liefert auf jeden Fall den richtigen Soundtrack dazu. Das ist Fever Dream, der kleine Fiebertraum. 38

0: Ich sehe das genau vor mir, wie sich die von der FIFA da gerade so richtig schön die Hände reiben. So. Ja, weil ja, die WM, die wird so viele Milliarden einbringen wie nie zuvor. Klar, es spielen halt auch viele Mannschaften mit, so viele wie nie. Aber die Preise sind einfach super hoch. Ne? Das ist ein ganz großer Kritikpunkt bei dieser WM. Wir haben mal deutsche Fans bei der WM da gefragt, was sie denn schon so blechen mussten.
1: Mit den Preisen bin ich nicht zufrieden.
2: Also bei uns ist ja schon Bier im Stadion. Klar, zahlt man da auch mehr, als wenn man jetzt ein Bier im Supermarkt kauft. Aber $14 für ein 18 $, also viel zu teuer für viel zu schlechtes Bier.
3: Was haben wir bezahlt? Für 4 Bier $78? War viel, aber schmeckt trotzdem gut. Ja.
2: Und was ich verrückt finde, hier ist ein Bierwagen von einer Biermarke selber direkt und der Wodka ist günstiger als das Bier. Also
0: okay, wow. Ob das irgendwie so Sinn macht, weiß ich jetzt auch nicht. Aber so ein Bier vor dem Stadion, das kostet da irgendwie fast 20 Euro, eine Pommes 17 Euro. Das ist schon wild, ne? Ich meine, da kommen wir beim Public Viewing hier auf jeden Fall sehr viel günstiger davon. Aber ja, so das Feeling, vor Ort live dabei zu sein, ist wahrscheinlich irgendwie schon unbezahlbar am Ende.
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0: Recklinghausen, Hochlamark, 1 Kilometer Stau. Wir wünschen allen unterwegs gute Fahrt.
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2: Hallo, hallo. Guten Morgen zusammen. Johanna Tänzer ist hier. Herzlich willkommen im Fastwochenende. Den Freitag, den packen wir jetzt auch noch.

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1: Also wenn der deutsche WM-Auftakt am Sonntag eine Sache gezeigt hat, dann, dass wir ihn hier wohl noch einige Male bei der WM hören werden.

0: Katja Schillings, Major Tom. Auch bei dieser WM ist der Song wieder die offizielle Torhymne der DFB-Nationalmannschaft. Und es ging direkt gut los ja am Sonntag. Ganze 7 Mal waren die Fans im Stadion völlig losgelöst. Was das für Peter Schilling bedeutet, das hat er uns vorher schon mal kurz erzählt.
1: Es ist natürlich schon toll, wenn ein Tor fällt der deutschen Nationalmannschaft und man weiß, jetzt kommt gleich die Torhymne Major Tom. Und ich gebe zu, daran kann und werde ich mich nie gewöhnen. Das bewegt mich jedes Mal immer wieder. Und ja, das ist schon ein ganz, ganz toller Vorgang.
0: Ja, und ich bin mir sicher, auch am Samstag werden wir Peter Schilling wieder zu hören bekommen. Ob das jetzt an den Toren liegt, weiß ich leider nicht. Aber er wird zu Gast sein in unserer Warm-up-WM-Sendung aus dem Deutschen Fußballmuseum. Dann werden wir auch nochmal ausführlicher mit ihm über Major Tom sprechen. Also schaltet doch gerne ein am Samstag vor dem nächsten WM-Spiel der deutschen Nationalmannschaft. Wir senden von 10 bis 14 Uhr live aus dem Deutschen Fußballmuseum. Und ihr könnt euch freuen auf Peter Schilling und viele weitere Gäste wie Koch Nelson Müller oder Fußballexperte Timo Latsch. Wir stimmen uns jetzt schon mal ein auf Samstag mit Peter Schilling und Major Tom.
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1: Ich bin Ursula Winkler. Die Vereinbarung zwischen den USA und dem Iran sieht ein Ende der Kämpfe und die Öffnung der Straße von Hormuz vor. Das sei ein großer Schritt nach vorn, dass dort die Waffen schweigen, dass auch die freie Durchfahrt durch die Straße von Hormuz wieder gewährleistet wird, sagte Bundeskanzler Merz vor einem Treffen der Staats- und Regierungschefs der EU in Brüssel.
2: Und damit das auch so bleibt, kann Deutschland einen Beitrag leisten, etwa bei der Minenräumung. Dazu braucht es ein Mandat des Bundestags, betont Merz. Und das werde in Ruhe in Deutschland beraten werden, auch im Lichte der Entwicklungen der nächsten Tage. Nach der Verkündung des Abkommens zwischen den USA und dem Iran hat US-Vizepräsident Vance den offiziellen Beginn der nächsten Verhandlungsphase verkündet. Innerhalb von 60 Tagen sollen Streitpunkte wie die Zukunft des iranischen Atomprogramms geklärt werden. Dirk Zeitler, Berlin.
1: Die EU verlängert ihre Wirtschaftssanktionen gegen Russland erstmals nicht nur um 6, sondern um 12 Monate. Eine entsprechende Entscheidung trafen die Staats- und Regierungschefs der Mitgliedstaaten am Abend bei ihrem Juni-Gipfel in Brüssel. In den vergangenen Jahren hatte stets der damalige ungarische Regierungschef Orbán eine einjährige Verlängerung blockiert. Der neue Ministerpräsident Mocsua gilt als deutlich russlandkritischer als sein Vorgänger, der enge Kontakte zu Kreml-Chef Putin pflegte. Nächster Streik im Tarifkonflikt im Handel. Heute ruft die Gewerkschaft Verdi unter anderem Beschäftigte der Möbelhauskette IKEA dazu auf, nicht zu arbeiten.
3: Milliardenumsätze, aber beim Personal komme davon so gut wie nichts an, gerade bei IKEA, kritisiert Verdi. Das Möbelhaus stehe wirtschaftlich gut da, plane aber dennoch Stellen zu streichen. Die Gewerkschaft geht davon aus, dass sich in mehr als der Hälfte der deutschlandweit 54 IKEA-Filialen Mitarbeitende am Streik beteiligen. Das Unternehmen und auch der Handelsverband erwarten dennoch keine größeren Auswirkungen für Kunden, so wie es auch schon bei anderen Streikaktionen in dem laufenden Tarifkonflikt war. Jan-Henner Reitzer, Nachrichtenredaktion.
1: Zum Fußball. Kanada hat mit einem Torfest den ersten WM-Sieg überhaupt gelandet. Der WM-Gastgeber besiegte Außenseiter Katar in Vancouver deutlich mit 6:0. Zuvor hatte die Schweiz mit 4:1 gegen Bosnien-Herzegowina gewonnen. Tschechien und Südafrika trennten sich 1:1 unentschieden.
4: Die Nacht ist tropisch schwül bei 21 bis maximal 16 Grad in den Tiefstwerten. Es ist bewölkt und örtlich können vereinzelt Schauer und Gewitter dabei sein. Am Tag wird es dann richtig heiß mit bis zu 37 Grad.
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5: A43 Recklinghausen-Wuppertal zwischen Kreuz Recklinghausen und Recklinghausen-Hochlamark 1 Kilometer Stau. Wir wünschen allen unterwegs gute Fahrt.
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4: Hallo, guten Morgen. Leute, seid ihr vorbereitet auf diesen 38 Grad Freitag? Nee, irgendwie da kann man sich nicht drauf vorbereiten, ne? Aber egal, wir sind bei euch. Johanna Tänzer hier. Moin!

0: Lost Frequencies und Yannick Devi mit Reality. Hallo, einen schönen Freitagmorgen wünsche ich euch. Leute, Wochenende ist fast schon da.
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0: Ja, was ist wichtig? Ich glaube, das einzig wichtige Thema ist die Hitze. Es wird heiß. Kollege Robert Jans, der Sommer ist jetzt richtig da, ne?
2: Ja, heute einfach bis, also nicht 30 Grad, nicht 32, 33, 37 Grad
0: Wahnsinn.
2: Sind heute in der Spitze drin. Ich sag, wie es ist, mir ist das zu warm.
0: Ich glaube, das sagen ganz viele.
2: Richtig. Ja. Und wenn es jetzt so heiß wird, dann nimmt tatsächlich auch die Unwettergefahr zu. Also Hitzegewitter sind immer mal wieder möglich heute und auch in den nächsten Tagen. Also wenn es jetzt gerade nicht wirklich kühl ist oder anders, wenn es gerade kühl ist, genießt das noch irgendwie, macht die Fenster auf zu Hause und lüftet. Ich habe mich versprochen, muss gar nicht lachen. Ich wollte noch einen Tipp geben zum Lüften.
0: Ja, okay, das ist auch gut. Das ist ja auch so eine typisch deutsche Sache, ne? German Lüften.
2: Ja, Durchzug.
0: So, Durchzug.
2: Ja, aber ja, jetzt ist es noch einigermaßen kühl. Weil man so lustig ist.
0: Ja, hier, ja. Übrigens, wir haben eine Klimaanlage, by the way.
2: Jetzt haben wir uns völlig unsympathisch gemacht.
0: Egal.
2: Ja,
0: Deutschlandspiel. Ich wollte mit dir über das Deutschlandspiel noch sprechen, Robert.
2: Ja, ja, das ist aber morgen. Ne? Genau. Ja. Gruppenphase läuft weiter. Heute geht es für die deutsche Fußballnationalmannschaft aber erstmal nach Toronto. Und da wartet dann, du hast es gesagt, morgen im zweiten WM-Gruppenspiel die Elfenbeinküste. Und los geht's da um 22 Uhr. Ich finde, das ist noch nicht zu spät für Public Viewing. Also,
0: warum lachst du eigentlich bei Elfenbeinküste?
2: Nee, ich musste noch über das Lüften lachen.
0: Ach so. Ist immer gut, wenn man über seine eigene Witze lacht.
2: Ja, so, ich gehe jetzt.
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0: Tag wird es dann richtig sommerlich heiß mit bis zu 37 Grad.
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2: A43 Recklinghausen-Wuppertal zwischen Kreuz Recklinghausen und Recklinghausen-Hochlamark. 1 Kilometer Stau. Wir wünschen allen unterwegs gute Fahrt.
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0: Hallo, guten Morgen zusammen. Johanna Tänzer hier für euch. Und ich schenke euch jetzt ein paar 2000er-Vibes mit diesem Intro und dem Song Juli. Geile Zeit.

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0: 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Um diese Uhrzeit. Johanna Tänzer hier. Hallo, guten Morgen zusammen.
1: 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Vorgestellt.
2: Europa soll aufhören, ein Schlachtfeld zu sein, auf dem sich die gegnerischen Kräfte verbluten.
3: 1950, gerade mal 5 Jahre nach dem Krieg, rief er die Presse zu einer außergewöhnlichen Rede ins Außenministerium in Paris. Sie wurde zum Grundstein des vereinten Europa. Die Geburtsstunde der EU, heute so weit, wie er es sich selbst kaum träumen konnte. Robert Schumann, geboren in Luxemburg, studiert in Deutschland, gejagt von den Nazis, später Ministerpräsident von Frankreich und erster Präsident des Europäischen Parlaments, Vater Europas. Europa lässt sich nicht mit einem Schlage herstellen und auch nicht durch eine einfache Zusammenfassung. Es wird durch konkrete Tatsachen entstehen, die zunächst eine Solidarität der Tat schaffen. Und so kam es vor 75 Jahren mit der Montanunion, den ersten Grundstein einer europäischen Föderation, die zur Bewahrung des Friedens unerlässlich ist. Ausgelacht haben sie das schon damals. Auch ihn, den tiefreligiösen Heiligen im Straßenanzug, wie man ihn nannte. Geduld, Geduld, Geduld, sagte er immer wieder. Das sei das Wichtigste auf dem gemeinsamen Weg. Heute, vor 5 Jahren, bestätigte Papst Franziskus die Vorstufe zu seiner Seligsprechung. Ende September ist Papst Leo auf Besuch in Frankreich. Gut möglich, dass er das Grab Schumanns in Lothringen besucht. Was wäre das für ein Zeichen? Mehr auf augenblickmalonline.de. Christoph Beckmann von der katholischen Kirche für Augenblick mal.
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1: Mit Marc Weiß. Schönen guten Morgen. In Brüssel ist seit gestern EU-Gipfel und es gibt erste Beschlüsse. Die EU verlängert ihre Wirtschaftssanktionen gegen Russland. Und zwar zum ersten Mal nicht nur um 6, sondern gleich um 12 Monate. Das war bisher nicht möglich, weil sich der ehemalige ungarische Regierungschef Orbán bei dem Thema immer quergestellt hatte. Sein Nachfolger Modja gilt aber als deutlich russlandkritischer. Auch heute geht der EU-Gipfel weiter. Infos dazu von Malte Albrecht.
2: Heute dreht sich in Brüssel vieles ums Geld. Die Staats- und Regierungschefs beraten über den künftigen EU-Haushalt. Die Kommission plant für die Jahre 2028 bis 2034 Ausgaben von knapp 2.000 Milliarden Euro. Aber es gibt Streit. Die Länder im Nordwesten Europas, dazu gehört auch Deutschland, wollen weniger ausgeben. Sie fordern stattdessen mehr Geld für Wirtschaft und Verteidigung. Staaten im Süden und Osten der EU sehen das anders. Sie sagen, trotz der veränderten Weltlage müssen auch Landwirtschaft und Regionalpolitik weiterhin ausreichend finanziert werden. Außerdem sprechen die Staats- und Regierungschefs über die Lage im Nahen Osten und in der Golfregion. Nach dem Rahmenabkommen zwischen den USA und dem Iran setzt die EU auf eine schnelle und vollständige Öffnung der Straße von Hormus. Ein weiteres Thema ist China. Dabei geht es vor allem um die Frage, wie Europa auf die starke staatliche Förderung der chinesischen Wirtschaft und die wachsende Konkurrenz durch billige chinesische Produkte reagieren soll.
1: Infos von Malte Albrecht aus dem News-Team. Vielen Dank und jetzt die weiteren Themen in der Zusammenfassung. Englands Premier Starmer gerät immer mehr unter Druck. Sein parteiinterner Konkurrent Burnham hat die Nachwahl im Wahlkreis Makerfield klar gewonnen und damit sicherte er sich einen Platz im britischen Unterhaus. Vor der Wahl hatte Burnham angekündigt, in genau diesem Fall Starmer herauszufordern. Die aktuellen Ergebnisse von der Fußball-WM: Tschechien, Südafrika 1:1, Schweiz, Bosnien 4:1, Kanada, Katar 6:0 und Mexiko gegen Südkorea 1:0. Seitdem es sie gibt, stöhnen die meisten Kommunen darüber, dass sie zu wenig Geld haben. Inzwischen ist die Lage hier bei uns im Land allerdings offenbar wirklich dramatisch. Die Städte und Gemeinden haben aktuell ein Defizit von über 11 Milliarden Euro angehäuft. Das sind nochmal 4 Milliarden mehr als im vergangenen Jahr. Und das ist ein absoluter Höchststand. Die Zahlen stammen aus dem kommunalen Finanzreport der Bertelsmann Stiftung. Bemerkenswert sei, so die Studie, dass jetzt auch wirtschaftsstarke Regionen wie Ostwestfalen und das Münsterland betroffen seien. Trotz schon eingeleiteter Sparmaßnahmen sei absehbar, dass die Defizite in den kommenden Jahren noch weiter steigen werden. Hauptgrund dafür seien die Personal- und Sozialausgaben. Und das waren die Nachrichten mit Marc Weiß.
3: Dann gucken wir aufs Welle Niederrhein Wetter. Das wird heute noch heißer als gestern, bis zu 34 Grad. Zum Beispiel am Marienplatz in Fischeln oder auch an der Narrenmühle in Dülken. Ab dem Nachmittag sind auch die nächsten Hitzegewitter möglich. Das Wochenende wird dagegen minimal kühler. Insgesamt bleibt es aber trocken bei uns. Jetzt der beste Verkehrsservice für den Niederrhein. Aktuell ist noch nichts los, keine Staus, keine Blitzer gemeldet. Wenn ihr was seht, sagt gerne kurz Bescheid. Per WhatsApp oder per Telefon 02151 50 60 70. Das ist die Welle Niederrhein Hotline. Euch eine gute und sichere Fahrt.
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3: Und ich bin Sebastian Raab. Guten Morgen, es ist Freitag.

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1: 6:08 haben wir es. Guten Morgen an diesem Freitag. Welle Niederrhein ist hier. Wie seid ihr eigentlich gestern mit dieser Hitze am Niederrhein klargekommen? Habt ihr euch irgendwie, keine Ahnung, einen großen Eisbecher gegönnt? Oder wart ihr vielleicht irgendwo im Pool? Ja, weiß man ja nicht, ne? Und heute wird es ja sogar noch heißer bei uns. Bis zu 34 Grad. Der heißeste Tag des Jahres in Kempen, Willig, Tönus, Forst. Da ist man ja wirklich froh um jede Abkühlung, ne? Wenn es zumindest nur für die Ohren ist. Ne? Dafür sind wir von Welle Niederrhein ja da. Letztes Jahr, da haben wir Kollege Yannick Böke haben wir für uns anbaden lassen. Und zwar in Krefeld-Fischeln im SV Neptun-Freibad. Und da waren es vielleicht so 16 Grad Außentemperatur. Und dementsprechend könnt ihr euch vorstellen, wie kalt das Wasser war. Das klang damals auf jeden Fall so in der Sendung von Kollegin Natascha Brücker.
2: Ich stehe jetzt direkt an der ersten Stufe, wo das Wasser anfängt. Und ich laufe jetzt mit euch zusammen da rein. Und es ist tatsächlich sackekalt und rutschig. Ich muss mich hier echt gut festhalten. Aber, also, Spaß machen würde ich jetzt nicht sagen. Es ist wirklich, wirklich, wirklich kalt. Ich bin jetzt bis zum Oberschenkel drin. Und jetzt sind wir hier auf Bauchhöhe.
3: Tut's weh?
2: Es ist sehr erfrischend. Ein sehr erfrischendes Gefühl.
3: Wie machst du das mit deinem Mikro? Wo ist das?
2: Es ist auf meinem Kopf. Es ist wirklich kalt. Also ihr müsst euch vorstellen, bis zum Bauch ist gerade alles eingefroren. Man sagte mir, ich soll Wassertropfen auf meinem Bauch verteilen und auf meinen Puls am Handgelenk, damit das nicht ganz so schlimm ist. Und komm, und jetzt wurde mir gesagt, einmal schnell runter. Also auf drei. 1, 2, 3. Alter! Atmen, hab ich dir gesagt. Oh, das ist wirklich wichtig. Das ist wirklich, wirklich so. Aber man kann. Es ist ein echter Genuss.
3: Janik, raus. Raus.
2: Ja, ich glaube, ich gehe nochmal wieder raus. Ich glaube, so viel reden wird schwierig. Aber. Also, ich fühle meine Füße nicht mehr. Aber sonst. Nee, ab in den Bademantel.
1: Tja, so klang es damals. Ne? Am Ende ist auf jeden Fall alles wieder aufgetaut und das Wasser im Neptun-Freibad, das ist heute sehr, sehr sicher auch deutlich wärmer als damals. Ne? Könnt ihr zum Beispiel ja auch hingehen. Heute also 34 Grad bei uns am Niederrhein. Wenn ihr frei habt und das Wetter genießen könnt, dann wünschen wir euch auf jeden Fall viel, viel Spaß in der Eisdiele, im Freibad, wo auch immer. Macht euch einen schönen, schönen Sommertag. Gehört habt ihr es hier bei Welle Niederrhein. Gleich haben wir es 6:11. Jetzt Musik von Soul Sister, The Way to Your Heart.

17 Minuten nach 6 haben wir es. Guten Morgen am Freitag, wenn der Niederrhein ist hier. Wenn ihr heute Abend Feierabend habt, ja, dann könnte bei euch die nächste große Party anstehen. Also zumindest, wenn ihr in Trar wohnt oder in St. Tönis. Da gibt es heute nämlich jeweils Feierabendmärkte. Sind ja ganz, ganz großer Trend bei uns am Niederrhein. Und wenn wir schon drüber sprechen, dann will ich euch nochmal den 10. Juli wärmstens ans Herz legen. Da gibt es ja zur Eröffnung der Special Olympics einen ganz besonderen Feierabendmarkt auf dem großen Platz vor dem Krefelder Rathaus. Die Special Olympics, das sind ja diese Sportwettkämpfe für Menschen mit geistiger oder mehrfacher Beeinträchtigung. Und für diese Party, die da organisiert wird, haben wir alles am Start, ne, was so ein gutes Event braucht. Ein DJ legt Musik auf, es gibt Food Trucks, die Brauerei Königshof, die schenkt sogar kostenlos alkoholfreies Hefeweizen aus, ne? Solange der Vorrat reicht, wurde mir gesagt. Also, schon mal vormerken, im Kalender 10. Juli, Feierabendmarkt vor dem Krefelder Rathaus. Und noch mehr Tipps für eure Freizeit, vielleicht auch jetzt fürs Wochenende, könnt ihr jederzeit nachlesen auf welleniederrhein.de.

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0: kommt gut in den Freitag, in den heißesten Tag des Jahres. Welle Niederrhein ist hier, es ist 6:30.
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2: Mit Judith Deussen, guten Morgen. Deutschland schwitzt. Das erste bundesweite Hochsommerwochenende steht bevor. Fast überall gilt eine Hitzewarnung. Für manche Regionen erwarten die Experten des DWD sogar extreme Hitze. Hier am Niederrhein werden heute bis zu 36 Grad erwartet. Der Fall um die menschenverachtenden Aussagen eines Krefelder CDU-Mitglieds schlagen weiter hohe Wellen. Neben der CDU haben sich auch andere Parteien in Krefeld zu dem Video geäußert. Unter anderem die Freien Wähler und die Grünen halten die Schritte der CDU für richtig. Aktuell kursiert ein Video eines 23-jährigen Krefelder CDU-Mitglieds auf Social Media. Darin heißt es unter anderem, wir haben früher die Juden vergast und jetzt vergasen wir die Muslime. Ob das Video echt ist oder nicht, das untersucht aktuell noch die Polizei. Die CDU hat bereits ein Ausschlussverfahren angekündigt und Anzeige erstellt. Bei einem schweren Verkehrsunfall in Krefeld-Oedt ist gestern ein 61-jähriger Lkw-Fahrer aus Neuss ums Leben gekommen. Nach Angaben der Polizei kam der Mann auf der Süchtelner Straße aus bislang ungeklärter Ursache von der Fahrbahn ab. Der Lastwagen prallte gegen einen Baum und kippte um. Der Fahrer wurde eingeklemmt und von der Feuerwehr geborgen. Ein Notarzt konnte jedoch nur noch seinen Tod feststellen. Die Polizei hat die Ermittlungen zur Unfallursache aufgenommen. In Kempen startet heute wieder die Sommerkirmes. Bis Dienstag sorgen rund 40 Schausteller auf dem Viehmarkt, am Spülwall und rund um die Burg für Unterhaltung. Wie die Stadtverwaltung mitteilt, sind unter anderem der Musikexpress, Autoscooter und verschiedene Kinderkarussells mit dabei. Um 18 Uhr wird die Kirmes heute offiziell mit einem Fassanstich eröffnet. Am Sonntag gibt es von 11 bis 13 Uhr außerdem eine reizarme Kirmes für Menschen, die eine ruhigere Atmosphäre bevorzugen. Parallel findet am Sonntag auf der Engerstraße auch wieder der Trödelmarkt statt. Und das waren die Nachrichten mit Judith Deussen. 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
0: Wir gucken aufs Welle Niederrhein Sommerwetter. Heute wird's heiß. Noch heißer als gestern. Bis zu 34 Grad in Uerdingen an der Rheinpromenade oder auch am Tierpark in Brücken. Ab dem Nachmittag sind hier und da aber auch wieder die nächsten Hitzegewitter möglich. Das Wochenende, das wird ein paar Grad kühler. Insgesamt bleibt es aber trocken. Jetzt gleich 6:35, der beste Verkehrsservice für den Niederrhein. Noch ist nichts los, keine Staus, keine Blitzer gemeldet. Wenn ihr was seht, sagt gerne kurz Bescheid. Per WhatsApp oder Telefon 02151 50 60 70. Das ist die Welle Niederrhein Hotline. Euch eine gute und sichere Fahrt.
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0: Ja, und morgen Abend, da sitzen wir wieder da und drücken den deutschen Jungs die Daumen. Das zweite Gruppenspiel bei der Fußball-Weltmeisterschaft steht an, dieses Mal gegen die Elfenbeinküste. Unser Reporter, der ist nach wie vor im Trainingscamp der deutschen Mannschaft und hat auf der Pressekonferenz gehört, dass Manuel Neuer, unser WM-Torwart, an den Titel glaubt. Ja, super. Das ist mein Thema, gleich 6:45 hier bei Welle Niederrhein. Ich bin Sebastian Raab. Guten Morgen am Freitag. Der

0: Freitagmorgen, Welle Niederrhein ist hier mit Sebastian Raab und für die deutsche Fußballnationalmannschaft geht's heute in den Flieger nach Toronto.
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0: Jawohl, in Toronto, da wartet morgen nämlich im zweiten WM-Gruppenspiel die Elfenbeinküste und vor dem Abflug, da gibt's nochmal ein Abschlusstraining im Trainingslager in Winston-Salem und genau da ist Welle Niederrhein-Reporter Thomas Bremser. Thomas, wie ist denn die Lage im deutschen Lager zurzeit, so einen Tag vor dem Duell gegen die Elfenbeinküste?
2: Ja, das Wichtigste, alle sind weiterhin fit. Auch Manuel Neuers Wadeheld. Den habe ich gestern auf dem Weg zum Training gesehen. Da ist er mit dem Fahrrad durch den Park gefahren, hat Kopfhörer getragen und nett gegrüßt. Danach auf dem Weg zur Pressekonferenz hat er mit mehreren US-Amerikanern Selfies gemacht. Die waren total aus dem Häuschen. Und danach ist er direkt wieder aufs Rad gestiegen zum Hotel. Neuer ist wirklich froh über sein Comeback hier und glaubt an den Titel.
3: Ich traue es der Mannschaft auf jeden Fall zu, sonst wäre ich nicht hier.
2: Die WM soll dann aber auch sein letztes Turnier gewesen sein mit dem DFB. Zumindest hört sich so an.
0: Ja, warten wir mal ab, ne? Vielleicht kommt er dann doch ja 2028 nochmal wieder. Egal. Thomas, also morgen Gegner die Elfenbeinküste. Wie ist der zweite Gegner der Deutschen so einzuschätzen?
2: Ja, vor allem die deutsche Abwehr dürfte diesmal mehr Arbeit bekommen. Denn vor allem Jan Diomande ist schnell und brandgefährlich. Der 19-Jährige spielt bei RB Leipzig und gilt als neuer Hoffnungsträger. Manuel Neuer warnt schon.
3: Sie haben alle Speed, gerade in der Offensivreihe. Da geht es halt wirklich darum, auch nie abzuschalten, immer hellwach zu sein.
2: Also hochkonzentriert sein, da ist natürlich das ganze Team gefragt, aber vor allem natürlich die Abwehr.
0: So, Abwehr, da steht Jonathan Tah aus dem deutschen Team. Für den wird es wahrscheinlich ein sehr besonderes Spiel. Er hat ja Wurzeln in der Elfenbeinküste. Was hat er zum besonderen Duell jetzt gesagt?
2: Genau, sein Vater kommt aus der Elfenbeinküste. Er selbst war letztes Jahr noch dort, um seine Oma zu besuchen.
4: Ich bin als Deutscher aufgewachsen in Deutschland, aber natürlich durch meinen Vater habe ich was von der Kultur mitbekommen. Ich fühle mich auch verbunden und deswegen wird es besonders.
2: Jonathan Tah wird wieder mit Nico Schlotterbeck die deutsche Abwehr dirigieren und diesmal sicher mehr zu tun bekommen als gegen Curaçao.
0: Ja, wir werden es auf jeden Fall sehen. Wir sind gespannt auf unser zweites WM-Spiel. Morgen Abend, Anstoß 22 Uhr, Gegner die Elfenbeinküste.
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1: Mit Marc Weiß. Schönen guten Morgen. In Brüssel ist EU-Gipfel und Themen gibt es viele. Zum Auftakt gestern ging es um den Ukraine-Krieg. Die Staats- und Regierungschefs haben sich darauf geeinigt, die EU-Sanktionen gegen Russland zu verlängern. Aber nicht nur wie bisher um 6, sondern jetzt direkt um 12 Monate. Möglich wurde das durch den Regierungswechsel in Ungarn. Ohne den früheren Regierungschef Orbán konnten sich zum ersten Mal seit Jahren alle 27 Staaten einigen. Heute geht der Gipfel in den zweiten Tag und Malte Albrecht aus dem News-Team. Auch heute gibt es viel zu besprechen.
2: Ja, im Mittelpunkt steht vor allem der künftige Haushalt der Europäischen Union. Die Kommission plant für die Jahre 2028 bis 2034 Ausgaben von knapp 2000 Milliarden Euro. Aber die EU ist gespalten. Deutschland und andere Staaten im Nordwesten wollen erstens weniger ausgeben und zweitens mehr Geld für Industrie und Verteidigung. Länder im Süden und Osten fordern dagegen weiter viel Geld für Landwirtschaft und Regionalpolitik. Außerdem sprechen die EU-Staats- und Regierungschefs über die Lage im Nahen Osten. Nach dem Rahmenabkommen zwischen den USA und dem Iran setzen sie darauf, dass die Straße von Hormus schnell wieder komplett geöffnet wird. Wenn das klappt, wollen sich ja einige Mitgliedstaaten wie Deutschland und Frankreich an einer unabhängigen Militärmission beteiligen, um die Meeresenge abzusichern. Weiteres Thema in Brüssel sind heute die schwierigen Handelsbeziehungen mit China.
1: Infos von Malte Albrecht. Vielen Dank. Jetzt die weiteren Themen in der Zusammenfassung. Die Finanznot der NRW-Kommunen sprengt offenbar alle Rekorde. Die Städte und Gemeinden haben ein Defizit von über 11 Milliarden Euro angehäuft. Das sind noch einmal 4 Milliarden mehr als im vergangenen Jahr und das ist ein absoluter Höchststand. Die aktuellen Ergebnisse zur Fußball-WM: Tschechien, Südafrika 1:1, Schweiz, Bosnien 4:1, Kanada, Katar 6:0 und Mexiko schlägt Südkorea mit 1:0. Unser Leben wird immer mehr von KI-Anwendungen bestimmt. Bei Waffen darf die KI aber niemals entscheiden, wann und auf wen geschossen wird. Das sagt ausgerechnet der Chef des Rüstungskonzerns Rheinmetall, Pappberger. Über die Schussabgabe müsse immer der Mensch entscheiden, sagte Pappberger der dpa, auch wenn es längst möglich sei, das der KI zu überlassen. Man müsse Regeln vorschreiben, ähnlich wie bei Atomwaffen, und die Grenzen für die KI klar festlegen. Und das könne kein Unternehmen oder Individuum tun, sondern vielmehr müsse das ein Ethikrat oder eine UN-Resolution übernehmen, so der Rheinmetall-Chef. Er selbst hält sich offenbar an seinen Grundsatz, Rheinmetall stelle kein einziges System her, bei dem nicht der Mensch die finale Entscheidung treffe, sagte Pappberger. Und das waren die Nachrichten mit Marc Weiß.
3: Das Wellenniederrhein-Wetter, das wird heute noch heißer als gestern, teilweise bis 34 Grad am Stadtpark in Uerdingen oder bei euch in Grefrath am Freilichtmuseum. Ab dem Nachmittag, da kann auch ein bisschen Gewitter wieder möglich sein. Das Wochenende, das wird wettermäßig minimal kühler, es bleibt aber auf jeden Fall trocken. Jetzt gleich 7:03, der beste Verkehrsservice für den Niederrhein. Aktuell gibt es keine Staus, aber es wird geblitzt. Klaus hat eingemeldet.
4: Auf der Gladbacher Straße stadtauswärts steht der allseits bekannte Blitzanhänger kurz vor der Thyssenbrücke. Pass auf, der ist ziemlich gut versteckt, haltet euch an die 70. Ansonsten kommt alle gut durch den heißen Tag und schönes Wochenende. Tschüss.
3: Das wünschen wir dir auch, Klaus. Danke fürs Bescheid sagen. Wenn ihr auch was seht, Staus, Blitzer, Verkehrsbehinderungen, dann gerne kurz Bescheid sagen per Telefon oder per WhatsApp. 0215 50 60 70, das ist die Welle Niederrhein-Hotline. Euch eine gute und sichere Fahrt.
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3: Morgen Abend, 22 Uhr unserer Zeit. Deutschland spielt bei der Fußballweltmeisterschaft gegen die Elfenbeinküste. Und wenn ihr jetzt zu denen gehört, die sagen Elfenbeinküste, über das Land habe ich noch gar nichts gehört. So, dann haben wir was für euch. Wir haben das Land unseres nächsten WM-Gruppengegners mal ein bisschen genauer unter die Lupe genommen. Und da erfährt man Sachen, also das müsst ihr unbedingt hören. Ist mein Thema gleich um 10:50 hier bei Welle Niederrhein. Ich bin Sebastian Raab. Guten Morgen am Freitag.

0: Gleich haben wir es, 7:11, der Freitagmorgen hier bei Welle Niederrhein mit Sebastian Raab. Und morgen Abend, da heißt es wieder Daumen drücken für unsere deutsche Fußballnationalmannschaft. Ab 22 Uhr steht da das zweite WM-Gruppenspiel gegen die Elfenbeinküste an. Aber was weiß man eigentlich über das Land, beziehungsweise was sollte man vor dem Duell morgen Abend wissen? Zum Beispiel, dass allein in Krefeld 25 Menschen aus der Elfenbeinküste leben. So, habt ihr vorher nicht gewusst. Wisst ihr jetzt. Was sonst noch wichtig ist über das Land Elfenbeinküste, das hat Welle Niederrhein Reporter Robert Jans herausgefunden.
1: Die Nationalmannschaft trägt den Spitznamen die Elefanten. Und mit ordentlich Wucht und Selbstvertrauen spielt das Team auch. Fußballhistorisch hat die Elfenbeinküste auch große Namen hervorgebracht. Ich sag nur Didier Drogba. Der ist bis heute eine absolute Ikone und Nationalheld. Die Fußballsprache des Landes, die ist eindeutig laut, leidenschaftlich und orange. Und abseits des Platzes, ja, da können wir sagen, dass der Name Elfenbeinküste noch aus der Kolonialzeit stammt. Das Land liegt in Westafrika, hat rund 32 Millionen Einwohner und ist etwas kleiner als Deutschland. Und ein Funfact für euch, Côte d'Ivoire ist der weltweit größte Produzent von Kakao. Also, Deutschland muss aufpassen, das wird kein Zuckerschlecken.
0: Ja. Morgen Abend, 22 Uhr, also Anstoß Deutschland gegen die Elfenbeinküste und das Angeberwissen fürs Public Viewing, das gab's hier bei Welle Niederrhein. Jetzt The Weeknd, Dancing in the Flames, 7:12.

0: 17 Minuten nach 7. Welle Niederrhein ist hier. Gleich ein bisschen Sommer-Party-Musik. Medusa und James Carter, Bad Memories. In anderthalb Minuten für euch hier bei Welle Niederrhein.
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1: Ja, nee, ist klar. So, was ist denn jetzt eigentlich mit WM-Fieber? Geht die Temperatur hoch oder nicht? Ich gebe es ja zu, am Anfang war ich auch ein bisschen zurückhaltend. Aber nachdem wir unseren Angstgegner Curaçao 7-1 geschlagen haben, ist doch jetzt alles drin. Ich würde sogar sagen, das Finale ist jetzt Pflicht. Und da sagt man immer, es gibt keine Großen mehr im Weltfußball. Stimmt, hier Brasilien 1-1 gegen Marokko. Niederlande 2-2 gegen Japan. Spanien, halt dich fest, Spanien verliert 0-0 gegen die Kapverden. Das ist ja nicht mal ein richtiges Land, das ist eine Inselgruppe. Die können surfen und angeln, aber doch kein Fußball spielen. Ja, jetzt habe ich große Fresse, ja. Wir sprechen uns wieder, wenn wir gegen die Kapverden im Finale ins Elfmeterschießen müssen. Ja, ihr seht's doch selber. Alles kann, nix muss bei dieser WM. Und deshalb muss jetzt vor dem zweiten Gruppenspiel bei uns die Euphorie ausbrechen. Ab jetzt wird alles von der WM mitgenommen. Da wird halt auch nachts um 3 Mal geguckt. Auch in der Woche. Dann ist man halt mal morgens müde. Ja und? Wenn euer Chef euch wirklich braucht, dann hat er dafür Verständnis. Und wenn nicht, ja, dann braucht er euch auch nicht. So hätten wir das auch geklärt.
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2: Mit Musik von Coldplay, Feels Like I'm Falling in Love. Starten wir den Freitag hier bei Welle Niederrhein. Zeit für die Nachrichten. Es ist jetzt 7:30.
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4: Mit Judith Deussen, schönen guten Morgen. Bei IKEA in Nordrhein-Westfalen wird heute gestreikt. Die Gewerkschaft Verdi hat Beschäftigte von 6 der 11 Einrichtungshäuser zum Arbeitskampf aufgerufen. Betroffen sind unter anderem die Standorte in Duisburg, Essen, Dortmund, Bielefeld sowie die beiden Häuser in Köln. Der Fall um die menschenverachtenden Aussagen eines Krefelder CDU-Mitglieds schlagen weiter hohe Wellen. Die CDU hat bereits ein Ausschlussverfahren angekündigt und Anzeige erstattet. Die Landespartei verurteilt die Aussagen als ekelhaft und menschenverachtend. Luisa Lörs mit den Details.
5: Auch andere Parteien in Krefeld haben sich zu dem Video und den Aussagen darin geäußert. Unter anderem die Freien Wähler halten die Schritte der CDU für richtig. Ebenso die Krefelder Grünen. Sie hoffen zudem auf Aufklärung, wie es dazu kommen kann, dass sich ein Mensch mit solchen Ansichten in einer christlich-demokratischen Partei wohlfühlt. Aktuell kursiert ein Video eines 23-jährigen Krefelder CDU-Mitglieds auf Social Media. Darin heißt es, wir haben früher die Juden vergast und jetzt vergasen wir Muslime. Ob das Video echt ist oder nicht, das untersucht aktuell noch die Polizei. Klar ist aber, dass der junge Mann Politikwissenschaftsstudent an der Universität Duisburg-Essen ist.
4: Bei der Fußball-Weltmeisterschaft steht am Samstag das nächste Deutschlandspiel an. Auch bei uns am Niederrhein sind wieder Fans unterwegs. Vorab appellieren die Polizeibehörden in Krefeld und dem Kreis Viersen, verantwortungsbewusst zu feiern. Wer zum Beispiel Alkohol trinkt, sollte sein Auto stehen lassen. Wer einen Autokorso plant, sollte wissen, es gelten die normalen Verkehrsregeln. Unnötiges Hupen und Hin- und Herfahren ist laut Polizei grundsätzlich verboten. Rund um das erste Deutschlandspiel am letzten Wochenende war es in Krefeld und dem Kreis Viersen insgesamt ruhig, sagt die Polizei. Bei dem Unwetter heute Nacht sind der Kreis Viersen und Krefeld noch glimpflich davon gekommen. Wie beide zuständigen Feuerwehren mitteilen, lagen vermehrt Äste und Bäume auf den Straßen, die mittlerweile aber größtenteils geräumt wurden. Vollgelaufene Keller oder größere Einsätze habe es nicht gegeben. Im Kreis Viersen hat es insgesamt 25 solcher Einsätze gegeben, in Krefeld 4. Und das waren die Nachrichten mit Judith Deussen. 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
2: Wir gucken aufs Welle-Niederrhein-Wetter. Heute wird's heiß bei uns. Bis zu 34 Grad sind drin, zum Beispiel am Umweltzentrum in Hüls oder auch am Wasserturm in Tönesforst. Heute Nachmittag, da sind dann auch die nächsten Hitzegewitter möglich. Das Wochenende wird ein bisschen kühler, aber bleibt trocken. Jetzt der beste Verkehrsservice für den Niederrhein. Vorsichtig bitte auf der A40 Venlo Richtung Duisburg zwischen Wankum und Wachtendonk. In beiden Richtungen Gefahr durch Personen auf der Fahrbahn. Staus gibt es aktuell keine, aber es wird geblitzt in Krefeld auf der Gladbacher Straße statt auswärts. Danke Klaus fürs Bescheid sagen. Und wenn ihr auch was seht, Staus oder Blitzer, gerne melden per WhatsApp oder Telefon 02151 50 60 70. Das ist die Welle Niederrhein Hotline. Ich wünsche euch eine gute und sichere Fahrt.
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2: So, wir freuen uns auf ein heißes Wochenende bei uns und was wir so machen können, das haben wir uns mal angeguckt. Wir haben für euch nämlich die Veranstaltungskalender gecheckt, damit ihr es nicht mehr machen müsst. Zum Beispiel ist dieses Wochenende Kirmes in Kempen. Jawohl, ist mein Thema gleich um 7:45 hier bei Welle Niederrhein. Ich bin Sebastian Raab. Guten Morgen.

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0: Freitagmorgen, Welle Niederrhein ist hier mit Sebastian Raab. Auf uns wartet ein heißes Wochenende in Krefeld, in Brücken oder auch bei euch in Tönesforst. Aber bevor wir nur im Wohnzimmer hängen und hoffen, dass es bald wieder kühler wird, können wir das tolle Wetter am Niederrhein doch auch einfach mal genießen, oder? Luisa Lörs aus dem Morgenteam. Jetzt am Wochenende stehen nämlich einige coole Events an.
1: Ja, also es gibt zum Beispiel den Süchtelner Quizabend. Der steigt heute Abend um 19 Uhr in der Königsburg in Süchteln. Und da sind Fragen aus verschiedenen Wissensgebieten dran. Es gibt aber auch Live-Musik und der Eintritt, der ist frei. Ihr müsst euch aber vorher per Mail anmelden.
0: So sieht's aus. Wer es aber ein bisschen actionreicher mag, Luisa, der ist dieses Wochenende zum Beispiel in Kempten gut aufgehoben.
1: Ja, genau. Also da startet heute die Sommerkirmes. Überall in Altstadt verteilt sind dann Fahrgeschäfte zu finden. Also zum Beispiel auf dem Viehmarkt, auf der Grünanlage, zwischen dem Spülwall und dem Mohrenring und auf dem Burgparkplatz. Knapp 40 Schausteller sind mit dabei und von Musikexpress bis zum Märchenkarussell ist alles dabei, was man eben für so eine Kirmes braucht. Essen und Trinken gibt's natürlich auch und geht von heute bis einschließlich Dienstag.
0: So muss es sein. Luisa, in Willich, da ist dieses Wochenende auch viel los.
1: Genau, da haben wir auch noch was und zwar der Hülsdonker Hof in Willich. Da steigt von heute bis Sonntag das Festival Polo und Genuss. Und der Rhein-Polo-Club Düsseldorf lädt dazu ein. Es gibt Polospiele, lecker Streetfood, Cocktails und sommerliche Open-Air-Atmosphäre. Und für Kinder wird sogar eine Hüpfburg aufgebaut sein. Tickets gibt's ab 15 Euro pro Tag.
0: Tja, wenn eine Hüpfburg da ist, dann ist eigentlich alles da, was man so braucht.
1: Absolut.
0: So sieht das aus. Also, ihr merkt schon, das Wochenende am Niederrhein ist gerettet. Und wenn ihr sagt, ja, das klingt alles schon sehr, sehr gut, aber ich möchte vielleicht irgendwas mit der Familie machen, vielleicht auch irgendwas Indoor. Gar kein Problem. Guckt mal bei uns auf der Website nach welleniederrhein.de. Da haben wir noch weitere Veranstaltungstipps fürs Wochenende oder auch für unter der Woche, für abends, für den Date, abends mit dem Partner, was auch immer. welleniederrhein.de.

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2: Mit Ralf Bosse. Bei der Fußballweltmeisterschaft haben Mexiko und die Schweiz wichtige Siege gefeiert. Die Mexikaner setzten sich vor heimischem Publikum mit 1:0 gegen Südkorea durch. Damit stehen sie dicht vor dem Einzug ins Achtelfinale. Auch die Schweiz machte einen großen Schritt Richtung K.O.-Runde nach einem 4:1 gegen Bosnien-Herzegowina. Außerdem trennten sich Tschechien und Südafrika 1:1, während Kanada mit einem deutlichen 6:0 gegen Katar den ersten WM-Sieg seiner Geschichte feiern konnte.
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3: Mit Marc Weiß. Schönen guten Morgen. Künstliche Intelligenz entwickelt sich immer schneller weiter und sie spielt auch bei der Kriegsführung inzwischen eine immer größere Rolle. Genau davor warnt jetzt ausgerechnet Deutschlands größter Rüstungskonzern Rheinmetall. Firmenchef Pappberger sagt, bei Waffen dürfe eine KI niemals entscheiden, wann und auf was geschossen wird. Infos dazu von Malte Albrecht.
4: Panzer, die ganz ohne Fahrer Minen räumen oder Verletzte retten. Manche davon sind auch bewaffnet, um zum Beispiel Drohnen abzuschießen. Auf einer Rüstungsmesse bei Paris zeigen Hersteller gerade, was mit KI im Krieg schon alles möglich ist. Auch das deutsche Unternehmen Rheinmetall ist dabei. Firmenchef Pappberger fordert deshalb klare Regeln für den Einsatz von künstlicher Intelligenz in Waffensystemen. Man müsse Regeln vorschreiben, ähnlich wie bei Atomwaffen, und die Grenzen für die KI bestimmen. Das können kein Unternehmen festlegen, sondern das müsse ein Ethikrat oder eine UN-Resolution übernehmen. Pappberger betont, dass bei selbstständigen Waffensystemen immer der Mensch das letzte Wort über die Schussabgabe haben müsse, auch wenn es längst möglich sei, das der KI zu überlassen. Dieser Grundsatz gilt laut Pappberger auch in seinem Unternehmen. Rheinmetall stelle kein einziges System her, bei dem nicht der Mensch die finale Entscheidung treffe.
3: Infos von Malte Albrecht aus dem News-Team. Vielen Dank. Jetzt die weiteren Themen in der Zusammenfassung. In Brüssel geht der EU-Gipfel weiter. Top-Themen heute sind der Haushalt für 2028, die Lage im Nahen Osten und die Beziehungen der EU zu China. Gestern hatten sich die Regierungschefs auf eine Verlängerung der Sanktionen gegen Russland verständigt. Der bei einem Freigang in Peine in Niedersachsen geflohene Mörder ist in Italien festgenommen worden. Die Polizei fand den zu lebenslanger Haft verurteilten Mann in einem Krankenhaus. Er war in Venetien in einen Unfall verwickelt und wurde in der Klinik behandelt. Die aktuellen Ergebnisse von der Fußball-WM: Tschechien, Südafrika 1:1, Schweiz, Bosnien 4:1, Kanada, Katar 6:0 und Mexiko schlägt Südkorea mit 1:0. In Zeiten wie diesen müssen viele Bundesbürger ihre Ausgaben reduzieren und sparen, und das betrifft vor allem Kleidung und Restaurantbesuche. In einer Umfrage für das Vergleichsportal Idealo sagten 52%, dass sie weniger für Bekleidung und Accessoires ausgeben. Bei Lebensmitteln und Kosmetik ist die Kaufzurückhaltung etwas geringer, hier sparen rund 30%. Ganz oben auf der Streichliste stehen außerdem Restaurant- und Kinobesuche. Jeweils etwa 50% sagen, dass sie aus finanziellen Gründen seltener ausgeben. Auch die körperliche Fitness leidet unter dem Sparzwang, allerdings nicht so sehr wie Restaurants. 36% der Befragten sagen, dass sie nicht mehr so viel Geld für Yogakurse oder Fitnessstudios ausgeben. Und das waren die Nachrichten mit Marc Weiß.
5: Das Welle Niederrhein-Wetter wird heute noch heißer als gestern. Bis zu 34 Grad sind drin. Zum Beispiel an der Burg Linn in Krefeld oder bei euch in Willich am Schloss Neersen. Heute Nachmittag, da können ein paar Hitzegewitter durchziehen. Das Wochenende, das wird minimal kühler. Insgesamt bleibt es aber trocken. 8:03, der beste Verkehrsservice für den Niederrhein. Aktuell keine Staus, aber es wird geblitzt in Krefeld auf der Gladbacher Straße, und zwar stadtauswärts. Danke Klaus fürs Melden. Wenn ihr auch was seht, Staus oder Blitzer auf dem Weg zur Arbeit, dann gerne kurz Bescheid sagen per WhatsApp oder per Telefon 02151 50 60 70. Das ist die Welle Niederrhein Hotline. Euch eine gute und sichere Fahrt.
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5: Und ich bin Sebastian Raab. Guten Morgen.

0: 10 Minuten nach 8 haben wir es, der Freitagmorgen hier bei Villa Niederrhein mit Sebastian Raab. Seid ihr eigentlich gestern mit dieser Hitze am Niederrhein klargekommen? Heute soll er noch mal heißer werden, bis zu 34 Grad in Kempten, Willig oder Tönesforst. Der heißeste Tag des bisherigen Jahres wird es. So, da ist man, glaube ich, froh um jede Abkühlung. Und wenn es nur für die eigenen Ohren ist. So, letztes Jahr, da ist Welle Niederrhein-Kollege Yannick Böke ja für uns anbaden gegangen, live hier im Radio bei Morgenkollegin Natascha Brücker. Er war im Freibad des SV Neptun in Krefeld-Fischeln bei vielleicht so 16 Grad Außentemperatur. Könnt ihr euch vorstellen, wie kalt das Wasser dementsprechend war. Klang auf jeden Fall so.
1: Ich stehe jetzt direkt an der ersten Stufe, wo das Wasser anfängt. Und ich laufe jetzt mit euch zusammen da rein. Und es ist tatsächlich sackekalt und rutschig. Ich muss mich hier echt gut festhalten. Aber, also, Spaß machen würde ich jetzt nicht sagen. Es ist wirklich, wirklich, wirklich kalt. Ich bin jetzt bis zum Oberschenkel drin. Und jetzt sind wir hier auf Bauchhöhe.
2: Tut's weh?
1: Es ist sehr erfrischend, ein sehr erfrischendes Gefühl.
2: Wie machst du das mit deinem Mikro? Wo ist das?
1: Es ist auf meinem Kopf. Es ist auf meinem Kopf. Es ist wirklich kalt. Also ihr müsst euch vorstellen, bis zum Bauch ist gerade alles eingefroren. Man sagte mir, ich soll Wassertropfen auf meinem Bauch verteilen und auf meinen Puls am Handgelenk, damit das nicht ganz so schlimm ist. Und komm, und jetzt wurde mir gesagt, einmal schnell runter. Also auf drei. Eins, zwei, drei. Alter! Atmen, hat man mir gesagt. Oh, das ist wirklich wichtig. Das ist wirklich wichtig zu atmen. Aber mein Gott, es ist ein echter Genuss.
2: Janik, raus! Raus! Raus!
1: Ja, ich glaube, ich gehe nochmal wieder raus. Ich glaube, so viel reden wird schwierig. Aber, also ich fühle meine Füße nicht mehr. Aber sonst, nee, ab in den Bademantel.
0: Ja, ne? Ist am Ende auf jeden Fall alles wieder aufgetaut und das Wasser heute im Neptun frei bei den Fischeln ist auch ein bisschen wärmer, glaube ich. Ne? Also, wenn ihr hingeht, viel, viel Spaß, genießt das Wetter heute bis 34 Grad. Wenn ihr frei habt, dann macht auf jeden Fall was Tolles. Gehört habt das bei Welle Niederrhein, gleich 13 nach 8.

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Das sind Justin Timberlake und Snoop Dogg mit Science. Bisschen Sommermusik hier für Krefeld und den Kreis Viersen. Welle Niederrhein ist hier, 18 Minuten nach 8 haben wir's. Und wenn ihr vielleicht jetzt schon mal über den Feierabend später nachdenkt, wenn ihr Lust auf Party habt, ja, dann hätten wir was in St. Tönis oder auch in Trar. Da gibt's heute Feierabendmärkte. Das erste Mal in St. Tönis, ja, und wenn wir eh schon über Feierabendmärkte sprechen, können wir auch nochmal über den 10. Juli sprechen. Auch ein Tag, an dem in Krefeld ein Feierabendmarkt stattfindet. Und zwar zur Eröffnung der Special Olympics gibt es einen ganz besonderen Feierabendmarkt in der Stadt. Und zwar auf dem großen Platz vor dem Krefelder Rathaus. Die Special Olympics, das sind ja die Sportwettkämpfe für Menschen mit geistiger oder mehrfacher Beeinträchtigung. Und das wollen wir eben als große Party stattfinden lassen. Und da ist auch wirklich alles mit dabei, was so ein gutes Event braucht. DJs, Foodtrucks. Es gibt gratis Bier von der Brauerei Königshof. Also schon mal vormerken, 10. Juli, Feierabendmarkt vor dem Krefelder Rathaus. Und noch mehr Tipps für eure Freizeit findet ihr jederzeit auf unserer Website welleniederrhein.de.

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0: Da hat mit einem Torfest den ersten Sieg bei der Fußball-WM überhaupt gelandet. In Vancouver gewann das Team mit 6:0 gegen Katar. Überschattet wurde das Spiel von einer schweren Verletzung von Ismaël Koné. Nach einem Foul hat er sich offenbar den linken Unterschenkel gebrochen. Der Fall um die menschenverachtenden Aussagen eines Krefelder CDU-Mitglieds schlagen weiter hohe Wellen. Neben der CDU haben sich auch andere Parteien in Krefeld zu diesem Video geäußert. Unter anderem die Freien Wähler und die Grünen halten die Schritte der CDU für richtig. Aktuell kursiert ein Video eines 23-jährigen Krefelder CDU-Mitglieds auf Social Media. Darin heißt es unter anderem: Wir haben früher die Juden vergast und jetzt vergasen wir die Muslime. Ob das Video echt ist oder nicht, das untersucht aktuell noch die Polizei. Die CDU hat bereits ein Ausschlussverfahren angekündigt und Anzeige erstattet. Bei der Fußball-Weltmeisterschaft steht am Samstag das nächste Deutschlandspiel an und auch bei uns am Niederrhein sind wieder Fans unterwegs. Vorab appellieren die Polizeibehörden in Krefeld und im Kreis Viersen, verantwortungsbewusst zu feiern und Rücksicht aufeinander zu nehmen. Julia Rosendahl hat weitere Infos dazu.
1: Feiern ja, Gefährdung anderer nein, heißt es aus Krefeld. Auch die Polizei im Kreis Viersen betont, wer zum Beispiel Alkohol trinkt, sollte sein Auto stehen lassen. Sie warnt außerdem vor K.O.-Tropfen in Getränken. Offene Flaschen und Gläser sollten demnach niemals unbeaufsichtigt sein. Wer einen Autokorso plant, sollte wissen, hierfür gibt es keine Ausnahmeregelung. Es gelten die normalen Verkehrsregeln. Unnötiges Hupen und Hin- und Herfahren ist laut Polizei grundsätzlich verboten. Rund um das erste Deutschlandspiel am Wochenende war es in Krefeld und im Kreis Viersen insgesamt ruhig, sagt die Polizei.
0: Wer zur Stadtverwaltung in Tönnesforst will, der steht heute vor verschlossenen Türen. Grund ist ein Betriebsausflug der Mitarbeitenden, so die Verwaltung. Von der Schließung betroffen sind auch die Jugendfreizeiteinrichtungen, die Kitas sowie die Stadtbücherei. Ab Montag, dem 22. Juni, sind die Mitarbeiter aber wieder zu den gewohnten Öffnungszeiten erreichbar. Die Stadt bittet die Bürger um Verständnis. Und das waren die Nachrichten mit Judith Deussen. 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
2: Das Welle-Niederrhein-Wetter. Heute wirklich bestes Wetter für die Mitarbeiter der Tönnesforster Stadtverwaltung für den Betriebsausflug. Es ist sehr, sehr sonnig und sehr, sehr heiß. Heute bis 34 Grad. Zum Beispiel in Krefeld an der Grotenburg oder auch in Kempen am Buttermarkt. Zum Nachmittag hin, da können allerdings ein paar Hitzegewitter möglich sein. Am Wochenende bleibt es auf jeden Fall trocken bei uns und die Temperaturen gehen auch ein Stückchen nach unten, aber wirklich nur minimal. Jetzt gleich 9:03, der beste Verkehrsservice für den Niederrhein. Aktuell ohne Staus, aber es wird geblitzt und zwar zweimal in Krefeld. Einmal auf der Gladbacher Straße stadtauswärts und in Fischeln auf der Kölner Straße, da am Schwimmbad, da wird in beide Richtungen geblitzt. Danke sehr an Julia und Klaus fürs Bescheid sagen. Wenn ihr auch was seht, Staus, Blitzer, Verkehrsbehinderungen, dann gerne kurz melden per WhatsApp oder Telefon. Die Welle Niederrhein Hotline erreicht ihr unter 02151 50 60 70. Euch eine gute und sichere Fahrt.
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2: So, morgen Abend sitzen wir alle wieder da, drücken den deutschen Fußballjungs die Daumen. Das zweite Gruppenspiel bei der WM steht an. Dieses Mal heißt der Gegner Elfenbeinküste. Unser Reporter ist nach wie vor im Trainingscamp der deutschen Mannschaft in den USA und hat sich gestern mal bei der Pressekonferenz angehört, was Torwart Manuel Neuer denn so glaubt. Und er sagt, also der WM-Titel, der ist sowas von möglich dieses Jahr. Hoffen das Beste. Ist auf jeden Fall mein Thema gleich 8:45 hier bei Welle Niederrhein. Ich bin Sebastian Raab. Guten Morgen am Freitag.

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0: bisschen Sommermusik hier bei Welle Niederrhein. Katrina and the Waves walking on sunshine. Und für unsere deutsche Fußballnationalmannschaft geht es jetzt erstmal in den Flieger.
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0: Nächster Halt Toronto. Da findet es nämlich statt. Das zweite WM-Gruppenspiel unserer deutschen Jungs. Gegner ist die Elfenbeinküste. Bevor es in den Flieger geht, wird aber nochmal schnell trainiert in dem Trainingscamp in Winston-Salem. Und genau da ist nach wie vor Welle Niederrhein-Reporter Thomas Bremser ganz nah dran an der deutschen Mannschaft. Thomas, wie ist die Lage denn so im deutschen Team einen Tag vor dem Duell gegen die Elfenbeinküste?
2: Ja, das Wichtigste, alle sind weiterhin fit. Auch Manuel Neuers, Wadeheld. Den habe ich gestern auf dem Weg zum Training gesehen. Da ist er mit dem Fahrrad durch den Park gefahren, hat Kopfhörer getragen und nett gegrüßt. Danach auf dem Weg zur Pressekonferenz hat er mit mehreren US-Amerikanern Selfies gemacht. Die waren total aus dem Häuschen. Und danach ist er direkt wieder aufs Rad gestiegen zum Hotel. Neuer ist wirklich froh über sein Comeback hier und glaubt an den Titel.
3: Ich traue es der Mannschaft auf jeden Fall zu, sonst wäre ich nicht hier.
2: Die WM soll dann aber auch sein letztes Turnier gewesen sein mit dem DFB, zumindest hört sich so an.
0: Okay, also morgen dann Elfenbeinküste. Wie ist der Gegner einzuschätzen?
2: Ja, vor allem die deutsche Abwehr dürfte diesmal mehr Arbeit bekommen. Denn vor allem Jan Diomande ist schnell und brandgefährlich. Der 19-Jährige spielt bei RB Leipzig und gilt als neuer Hoffnungsträger. Manuel Neuer warnt schon.
3: Sie haben alle Speed, gerade in der Offensivreihe. Da geht es halt wirklich darum, auch nie abzuschalten, immer hellwach zu sein.
2: Also hochkonzentriert sein, da ist natürlich das ganze Team gefragt, aber vor allem natürlich die Abwehr.
0: Ja, genau da steht ja Jonathan Tah für uns. Für ihn wahrscheinlich auch ein besonderes Spiel. Er hat nämlich Wurzeln in der Elfenbeinküste. Was sagt er so zu diesem besonderen Duell?
2: Genau, sein Vater kommt aus der Elfenbeinküste. Er selbst war letztes Jahr noch dort, um seine Oma zu besuchen.
4: Ich bin als Deutscher aufgewachsen in Deutschland, aber natürlich durch meinen Vater habe ich was von der Kultur mitbekommen. Ich fühle mich auch verbunden und deswegen wird es besonders.
2: Jonathan Tah wird wieder mit Nico Schlotterbeck die deutsche Abwehr dirigieren und diesmal sicher mehr zu tun bekommen als gegen Curaçao.
0: Ja, wir werden es sehen. Wir sind sehr gespannt auf unser zweites WM-Gruppenspiel gegen die Elfenbeinküste. Wird gespielt morgen Abend, Anstoß 22 Uhr.
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1: Mit Marc Weiß. Schönen guten Morgen. Die meisten von uns wollten den Sommer, der ist jetzt da, allerdings als Hitzewelle. Das ist nicht ganz so schön für die meisten. In mehreren Regionen in Nordrhein-Westfalen warnt der Deutsche Wetterdienst heute von 11 bis 19 Uhr sogar vor extremer Hitze. Es werden Temperaturen bis zu 37 Grad erwartet. Und weil zwischendurch auch Gewitter und Schauer drohen, wird es zusätzlich extrem schwül. Weitere Infos zum Thema von Malte Albrecht.
2: Die Hitzebelastung kann zur gesundheitlichen Gefahr werden, warnt der Deutsche Wetterdienst. Experten raten deshalb dringend dazu, direkte Sonne zu meiden und Innenräume möglichst kühl zu halten. Man sollte viel Wasser trinken und nur leichte Kost zu sich nehmen. Für alle Sportlerinnen und Sportler gilt der Tipp, die Einheiten lieber in den Morgenstunden zu absolvieren als in der Mittagshitze. Der sind vor allem obdachlose Menschen oft ausgesetzt. Der Sozialverband VdK fordert deswegen, Menschen ohne festen Wohnsitz besser zu schützen. Verbandspräsidentin Bentele hat dem RND gesagt, extreme Hitze könne genauso tödlich sein wie extreme Kälte. Das sei bei vielen Verantwortlichen noch zu wenig im Bewusstsein. Wichtig sind laut Bentele sichere, gekühlte Unterkünfte und städtische Trinkbrunnen. Ähnlich hat sich auch das Deutsche Rote Kreuz geäußert. Meteorologen gehen davon aus, dass die Hitzewelle mindestens bis Ende nächster Woche anhält.
1: Infos von Malte Albrecht aus dem News-Team. Vielen Dank. Jetzt die weiteren Themen in der Zusammenfassung. Am zweiten Tag des EU-Gipfels beraten die Staats- und Regierungschefs heute in Brüssel über den nächsten Haushalt ab 2028. Die Staaten sind dabei gespalten. Einige wollen sparen, dazu gehört Deutschland. Andere wollen schuldenfinanziert investieren. Kanzler Merz lehnt neue gemeinsame Schulden der EU-Staaten ab. Deutschlands größter Rüstungskonzern Rheinmetall fordert verbindliche Regelungen für den Einsatz von KI in Waffensystemen. Die KI dürfe niemals selbst entscheiden, wann und auf wen geschossen wird, sagte Rheinmetall-Chef Pappberger. Die finale Entscheidung müsse der Mensch treffen, das sollte international verbindlich festgelegt werden. Wer in Deutschland eine logopädische Behandlung braucht, erwartet nicht selten noch länger auf einen Termin als beim Orthopäden. Grund dafür seien fehlende Logopädinnen und Logopäden, sagt die Präsidentin des Deutschen Bundesverbandes für Logopädie, Karasch. Und sie sieht die Politik hier in der Pflicht, das zu ändern. Der Beruf leide unter vergleichsweise schlechter Bezahlung und mangelnder Anerkennung im Gesundheitssystem, sagte Karasch. Hier brauche es Reformen. Dabei wird der Bedarf ganz offensichtlich größer. Laut einem Bericht der Krankenkassen wurden im vergangenen Jahr bundesweit über 1,9 Millionen Verordnungen für Stimm-, Sprech-, Sprach- oder Schlucktherapien ausgestellt. Das ist ein Anstieg von 3,4% im Vergleich zum Jahr davor. Und das waren die Nachrichten mit Marc Weiß.
3: Dann gucken wir aufs Welle Niederrhein. Sommerwetter. Heute wird noch heißer als gestern. Bis zu 34 Grad sind drin am Abispielplatz in Inrath oder auch bei euch in Nettetal am Devitzsee. Zum Nachmittag hin, da wird es ein bisschen ungemütlicher. Da können stellenweise hitzige Gewitter mit dabei sein. Das Wochenende, das wird ein paar Grad kühler bei uns am Niederrhein, aber es bleibt auf jeden Fall auch trocken. Jetzt haben wir es 9:03. Guten Morgen auf die Straßen. Der beste Verkehrsservice für den Niederrhein. Aktuell keine Staus, aber fahrt nicht so schnell, denn es gibt zwei Blitzer in Krefeld. Einmal auf der Gladbacher Straße, da wird stadtauswärts geblitzt. Und in Fischeln auf der Kölner Straße am Schwimmbad, da wird in beide Richtungen geblitzt. Danke an Julia und Klaus fürs Melden. Und wenn ihr auch noch was seht, Staus, Blitzer, Verkehrsbehinderungen, dann gerne kurz Bescheid sagen. Per WhatsApp oder Telefon 02151 50 60 70. Das ist die Welle Niederrhein Hotline. Ich wünsche euch eine gute und sichere Fahrt.
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3: So, morgen Abend 22 Uhr haben wir alle wieder das Deutschland-Trikot an. Dann spielt unsere Mannschaft bei der Fußball-WM gegen die Elfenbeinküste. Und wenn ihr jetzt vielleicht auch zu den Menschen in Krefeld, Kempten oder Tönesforst gehört, die sagen jetzt Elfenbeinküste, über das Land weiß ich eigentlich gar nichts. So, wir haben etwas für euch. Wir haben das Land unseres nächsten Gegners nämlich mal genau unter die Lupe genommen. Und darüber müssen wir gleich sprechen. Machen wir um 9:10 hier bei Welle Niederrhein. Ich bin Sebastian Raab. Guten Morgen am Freitag.

0: Jawohl, lass uns nochmal aufdrehen. Gilt hoffentlich morgen Abend dann auch für die deutsche Fußballnationalmannschaft. 22 Uhr steht das zweite Gruppenspiel bei der Weltmeisterschaft an. Gegner ist die Elfenbeinküste. Aber was weiß man eigentlich über das Land, beziehungsweise was sollte man wissen vor dem Duell morgen Abend? Zum Beispiel, dass allein in Krefeld 25 Menschen von der Elfenbeinküste leben. So, habt ihr vorher nicht gewusst. Wisst ihr jetzt. Was sonst noch wichtig ist zu wissen über die Elfenbeinküste? Welle Niederrhein-Kollege Sascha Fassbender hat mehr für euch.
1: Das wird nicht so einfach. Die Nationalmannschaft trägt den Spitznamen Die Elefanten. Und mit ordentlich Wucht und Selbstvertrauen spielt das Team auch. Fußballhistorisch hat die Elfenbeinküste auch große Namen hervorgebracht. Didier Drogba ist bis heute eine absolute Ikone. Die Fußballsprache des Landes ist eindeutig, laut, leidenschaftlich und orange. Und abseits des Platzes, da können wir sagen, der Name Elfenbeinküste stammt noch aus der Kolonialzeit. Häufig wird deswegen der französische Staatsname Côte d'Ivoire genutzt. Das Land liegt in Westafrika, hat rund 32 Millionen Einwohner und ist etwas kleiner als Deutschland. Und noch ein kleiner Funfact für euch. Côte d'Ivoire ist der weltweit größte Produzent von Kakao. Also Deutschland muss aufpassen, das wird kein Zuckerschlecken.
0: Morgen Abend 22 Uhr wissen wir mehr. Dann geht's los. Deutschland gegen die Elfenbeinküste, WM-Gruppenspiel Nummer 2. Und das Angeberwissen fürs Public Viewing, das gab's hier bei Welle Niederrhein für euch.

0: Sophia.
1: Valerie Darin ist hier, frischer Blitzer in Viersen auf der Freiheitsstraße. Blitz ist in beide Richtungen. Danke Mike fürs Bescheid sagen.
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4: Ja, nee, ist klar. So, was ist denn jetzt eigentlich mit WM-Fieber? Geht die Temperatur hoch oder nicht? Ich gebe es ja zu, am Anfang war ich auch ein bisschen zurückhaltend. Aber nachdem wir unseren Angstgegner Curaçao 7:1 geschlagen haben, ist doch jetzt alles drin. Ich würde sogar sagen, das Finale ist jetzt Pflicht. Und da sagt man immer, es gibt keine Großen mehr im Weltfußball. Stimmt. Hier, Brasilien 1:1 gegen Marokko. Niederlande 2:2 gegen Japan. Spanien, halt dich fest, Spanien verliert 0:0 gegen die Kapverden. Das ist ja nicht mal ein richtiges Land, das ist eine Inselgruppe. Die können surfen und angeln, aber doch kein Fußball spielen. Ja, jetzt habe ich große Fresse, ja. Wir sprechen uns wieder, wenn wir gegen die Kapverden im Finale ins Elfmeterschießen müssen. Ja, ihr seht's doch selber. Alles kann, nix muss bei dieser WM. Und deshalb muss jetzt vor dem zweiten Gruppenspiel bei uns die Euphorie ausbrechen. Ab jetzt wird alles von der WM mitgenommen. Da wird halt auch nachts um 3 Mal geguckt. Auch in der Woche. Dann ist man halt mal morgens müde. Ja und? Wenn euer Chef euch wirklich braucht, dann hat er dafür Verständnis. Und wenn nicht, ja, dann braucht er euch auch nicht. So hätten wir das auch geklärt.
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0: Miley Cyrus, Flowers hier bei Welle Niederrhein. Es ist 9:30.
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2: Mit Judith Deussen, schönen guten Morgen. Deutschland schwitzt. Das erste bundesweite Hochsommerwochenende steht bevor. Fast überall gilt eine Hitzewarnung, auch hier für den Niederrhein. Für manche Regionen erwarten die Experten des DWD sogar extreme Hitze. Am Niederrhein sind heute bis zu 34

0: ebenso die Krefelder Grünen. Sie hoffen zudem auf Aufklärung, wie es dazu kommen kann, dass sich ein Mensch mit solchen Ansichten in einer christlich-demokratischen Partei wohlfühlt. Aktuell kursiert ein Video eines 23-jährigen Krefelder CDU-Mitglieds auf Social Media. Darin heißt es, wir haben früher die Juden vergast und jetzt vergasen wir Muslime. Ob das Video echt ist oder nicht, das untersucht aktuell noch die Polizei. Klar ist aber, dass der junge Mann Politikwissenschaftsstudent an der Universität Duisburg-Essen ist.
1: Bei der Fußball-Weltmeisterschaft steht am Samstag das nächste Deutschlandspiel an. Auch bei uns am Niederrhein sind dann wieder Fans unterwegs. Vorab appellieren die Polizeibehörden in Krefeld und im Kreis Viersen, verantwortungsbewusst zu feiern. Wer zum Beispiel Alkohol trinkt, sollte sein Auto stehen lassen. Wer einen Autokorso plant, sollte wissen, es gelten die normalen Verkehrsregeln. Unnötiges Hupen und Hin- und Herfahren ist laut Polizei grundsätzlich verboten. Rund um das erste Deutschlandspiel am letzten Wochenende war es in Krefeld und im Kreis Viersen insgesamt ruhig, sagt die Polizei. In Kempen startet heute wieder die Sommerkirmes. Bis Dienstag sorgen rund 40 Schausteller auf dem Viehmarkt, am Spülwall und rund um die Burg für Unterhaltung. Wie die Stadtverwaltung mitteilt, sind unter anderem der Musikexpress, Autoscooter und verschiedene Kinderkarussells mit dabei. Um 18 Uhr wird die Kirmes heute offiziell mit einem Fassanstich eröffnet. Am Sonntag gibt es von 11 bis 13 Uhr zudem eine reizarme Kirmes für Menschen, die eine ruhigere Atmosphäre bevorzugen. Parallel findet am Sonntag auf der Engerstraße auch wieder der Trödelmarkt statt. Und das waren die Nachrichten mit Judith Deussen. 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
2: Dann gucken wir auf Welle Niederrhein. Sommerwetter. Heute wird es wieder heiß. Der heißeste Tag des bisherigen Jahres wird erwartet. Bis zu 34 Grad. Am Elfrather See in Krefeld oder auch in Schwalmtal an der Lüttelforster Mühle. Am Nachmittag, da sind auch mal einzelne Hitzegewitter möglich. Das Wochenende, das wird minimal kühler, aber auch so um die 30 Grad warm. Aber es bleibt trocken. 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A52, Romont Richtung Mönchengladbach. Zwischen Grenzübergang Elmt und Elmt, da aktuell hier 1 Kilometer stockender Verkehr. Und A57, Köln Richtung Krefeld. Zwischen dem Kreuz Meerbusch und Krefeld-Oppum, auch hier 1 Kilometer stockender Verkehr. Geblitzt wird heute Morgen in Krefeld auf der Gladbacher Straße stadtauswärts und in Fischeln auf der Kölner Straße am Schwimmbad, da sogar in beide Richtungen. Danke an Julia und Klaus fürs Melden. Und wenn ihr auch noch was seht, Staus, Blitzer, Verkehrsbehinderungen, dann gerne kurz Bescheid sagen per WhatsApp oder per Telefon. Die Welle Niederrhein Hotline erreicht ihr auch heute Morgen unter 02151 50 60 70. Gute Fahrt!
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2: Boah, wir freuen uns auf ein heißes Wochenende. Ich habe es ja gerade gesagt, ne? Temperaturen um die 30 Grad. So, aber was können wir machen, wenn wir dann doch mal rausgehen und in den Schatten wagen? Wir haben uns Veranstaltungskalender hier bei uns in der Region angeguckt, damit ihr es nicht mehr machen müsst. Und die besten, tollsten Sachen haben wir für euch zusammengefasst. Unter anderem auch Thema in den Nachrichten bei Judith ja gerade, ne? Sommerkirmes in Kempen. Ist mein Thema gleich um 20 vor 10 hier bei Welle Niederrhein. Ich bin Sebastian Raab. Ich wünsche euch einen guten Start in den Freitag.

0: Gleich aber 20 Minuten vor 10, Freitagmorgen, bei euch im Radio läuft Welle Niederrhein mit Sebastian Raab. Auf uns wartet ein heißes Wochenende in Krefeld, in Brücken oder auch in Tönesforst. Aber bevor wir jetzt nur im Wohnzimmer rumhängen und hoffen, dass es bald wieder kühler wird, können wir einfach auch das tolle Wetter bei uns am Niederrhein einfach mal genießen. Natürlich geht das. Luisa Lörs aus dem Morgenteam. Jetzt am Wochenende stehen nämlich einige coole Events an.
1: Ja, genau. Also es gibt zum Beispiel den Süchtelner Quizabend. Der steigt schon heute Abend um 19 Uhr in der Königsburg in Süchteln. Und da gibt es eben Fragen aus verschiedenen Wissensgebieten, aber auch Live-Musik. Und der Eintritt, der ist frei. Ihr müsst euch aber vorher per Mail anmelden.
0: So, wer keine Lust auf Fragen beantworten hat, sondern eher so ein bisschen was Actionreicheres mag, Luisa, der ist jetzt am Wochenende in Kempten gut aufgehoben.
1: Ja, da startet heute die Sommerkirmes. Also überall in der Altstadt verteilt sind dann da Fahrgeschäfte zu finden. Zum Beispiel auf dem Viehmarkt, auf der Grünanlage zwischen dem Spülwall und dem Mohrenring und auf dem Burgparkplatz. Da sind knapp 40 Schauaussteller mit dabei und von Musikexpress bis zum Märchenkarussell ist da wirklich alles mit dabei, was man eben für so eine Kirmes braucht. Essen und Trinken natürlich auch und geht von heute bis einschließlich Dienstag.
0: So muss das sein. Luisa, in Willich ist jetzt am Wochenende auch viel los.
1: Ja, am Hülsdonker Hof in Willich steigt von heute bis Sonntag das Festival Polo und Genuss und der Rhein-Polo-Club Düsseldorf lädt dazu ein. Es gibt Polospiele, lecker Streetfood, Cocktails und sommerliche Open-Air-Atmosphäre. Und für Kinder wird da auch eine Hüpfburg aufgebaut sein. Tickets gibt's ab 15 Euro pro Tag.
0: Ja, wunderbar. Also in Willich wird eine ruhige Kugel geschoben, eine Hüpfburg ist auch da. Besser geht's, glaube ich, nicht. Ne? Das Wochenende bei uns am Niederrhein ist gesichert. Und wenn ihr sagt, da ist schon viel Gutes bei, aber ich brauche noch mehr Tipps für meine Freizeit. Darf jetzt fürs Wochenende oder vielleicht auch so mal für den Feierabend, geht einfach mal bei uns auf die Website welleniederrhein.de. Da gibt's auf jeden Fall auch das Passende für euch. welleniederrhein.de. Jetzt Musik von James Bay.

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Das sind Sia und David Guetta mit Beautiful People hier bei Welle Niederrhein. Gleich nach 10 macht Laura Potting weiter, also bleibt schön dran. Ich bin nämlich raus. Ich bin Sebastian Raab, wünsche euch einen schönen Freitag, ein schönes Wochenende. Schwitzt nicht allzu viel, haltet durch. Bis denne.

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1: Mit Ralf Bosse. Bei dieser Fußballweltmeisterschaft setzen die nordamerikanischen Gastgeber ein deutliches Ausrufezeichen. Mexiko bleibt nach dem 1:0 gegen Südkorea weiter auf Kurs Richtung K.O.-Runde. Kanada feierte beim 6:0 gegen Katar sogar den ersten WM-Sieg seiner Geschichte. Insgesamt wird immer klarer, die nordamerikanischen Mannschaften sind bei dieser WM nicht nur Gastgeber, sondern sportlich voll im Turnier angekommen.
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2: Mit Marc Weiß. Schönen guten Morgen. Der NRW-Landtag wird gleich aller Voraussicht nach einen neuen Untersuchungsausschuss einsetzen. Die SPD will die Vorwürfe von Machtmissbrauch und Mobbing gegen Mitglieder der Landesregierung aufarbeiten lassen. Im Mittelpunkt stehen dabei Heimatministerin Scharrenbach und auch Innenminister Reul. Eigentlich sollte der Beschluss schon vor 2 Tagen gefasst werden. Die Entscheidung über den U-Ausschuss wurde aber aus formalen Gründen auf heute verschoben. Infos dazu aus Düsseldorf von José Nasiandi.
3: Ein Untersuchungsausschuss ist das schärfste Kontrollinstrument des Parlaments. Die SPD kann die Einsetzung im Landtag allein durchsetzen, weil sie über genügend Abgeordnete verfügt. Auslöser sind Vorwürfe über einen problematischen Führungsstil und Mobbing in Ministerien der Landesregierung. Die parlamentarische Geschäftsführerin der SPD-Fraktion Ina Blumenthal begründet den Schritt so.
4: Uns geht es in allererster Linie darum, aufzuklären, wer wusste eigentlich wann was.
3: Die SPD will unter anderem prüfen lassen, wann Ministerpräsident Hendrik Wüst von den Vorwürfen erfahren hat. Ministerin Scharrenbach wird von Mitarbeitern ein autoritärer Führungsstil und Mobbing vorgeworfen. Auch über Minister Reul gibt es Beschwerden. Sollte der Landtag den Ausschuss heute einsetzen, könnten nach der Sommerpause die ersten Akten angefordert und Zeugen geladen werden.
2: Infos von José Nasiandi. Vielen Dank. Jetzt die weiteren Themen in der Zusammenfassung. Es wird heute keine Verhandlungen zwischen den USA und dem Iran über eine Friedensvereinbarung geben. Nach Angaben der Schweizer Regierung wurden die Gespräche verschoben. Gründe dafür wurden nicht genannt. In einem Zoo in England soll ein Mann einen 3-Jährigen in ein Krokodilgehege geworfen haben. Der Junge sei schwer verletzt worden, melden britische Medien. Er sei in kritischem Zustand. Der 30-Jährige sei wegen des Verdachts auf versuchten Mord festgenommen worden. Genauere Einzelheiten zu diesem kuriosen Fall sind noch nicht bekannt. Wer heute zu IKEA fährt, muss sich möglicherweise auf längeres Warten einstellen. Die Gewerkschaft Verdi ruft in den Tarifverhandlungen im Handel wieder zu bundesweiten Warnstreiks auf. Im Zentrum der Aktion steht heute IKEA. In mehr als der Hälfte der IKEA-Häuser in Deutschland würden die Beschäftigten streiken, meldet Verdi. Die Gewerkschaft Erziehung und Wissenschaft fordert landesweit klare und verbindliche Regelungen zum Hitzeschutz, also auch zum Hitzefrei für alle Schulen im Land, auch für die Sekundarstufe 2. Der aktuell geltende Erlass schließe Oberstufenschüler und damit faktisch auch ihre Lehrkräfte vom Hitzefrei aus, kritisiert GEW-Chefin Schelig. Aus Sicht der Gewerkschaft ist Hitzeschutz aber Teil einer Fürsorgepflicht. Darunter falle dann auch die Oberstufe. Und selbst bei den Klassen darunter hängt Hitzefrei vor allem vom Gebäude und damit auch von den Finanzen der Kommune ab. Denn nicht alle Schulgebäude sind gut isoliert. Tatsächlich seien die meisten keine verlässlichen, klimaresistenten Lern- und Arbeitsorte, so die GEW. Wenn der Deutsche Wetterdienst vor extremer Hitze warne, dann gäbe es eindeutig Handlungsbedarf. Jelik fordert die Landesregierung auf, neue und gerechte Rahmenbedingungen für alle zu schaffen. Und das waren die Nachrichten mit Marc Weiß.
5: Es ist schwül, es ist heiß. Der Deutsche Wetterdienst warnt heute den ganzen Tag vor extremer Hitze. Bis zu 37 Grad sind bei uns drin. Dazu ist es erst heiter. Im Tagesverlauf können auch Schauer oder Gewitter dazukommen. Und morgen ist es dann ähnlich. Erst freundlich, dann auch hier Schauer oder Gewitter möglich. Und auch hier richtig heiß, bis zu 35 Grad. Und das sind die Staus ab 8 Minuten Zeitverlust. Die A1 Dortmund-Köln zwischen dem Kreuz Leverkusen und dem Kreuz Leverkusen-West. 1 Kilometer Stau, 9 Minuten plus. Die A3 Oberhausen-Arnheim zwischen Oberhausen-Holfen und dem Kreuz Oberhausen. 2 Kilometer Stau, 8 Minuten. Die A31 Gronau-Oberhausen zwischen Lembeck und Dorsten. 1 Kilometer Stau, 13 Minuten plus. Die A40 Essen-Dortmund zwischen Dortmund-Lütgendortmund und Dortmund-Klei, 1 Kilometer Stau, 8 Minuten. Und die A43 Münster-Recklinghausen zwischen Nottuln und Dülmen, 3 Kilometer Stau, 8 Minuten plus. Kommt gut durch.
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5: Einen schönen Freitag wünsche ich euch. Es ist der Tag vor dem Deutschlandspiel und wir wissen schon, wie es ausgeht. Okay. Nicht wir alle, aber sie hier auf jeden Fall.
6: Ich bin Karl und bin das WM-Orakel.
5: Ja, das niedlichste WM-Orakel der Welt. Carla ist 4 Jahre alt und sie ist schon mega heiß aufs Spiel morgen und sie will unbedingt, dass Deutschland gewinnt.
6: Ja, dann freue ich mich so, dass ich sogar fast Feuer spucke.
5: Oh, sie freut sich so sehr, dass sie fast Feuer spuckt. Oha! Okay, wir hören. Sie ist ein bisschen befangen. Sie wird trotzdem gleich hochprofessionell natürlich das Spiel morgen gegen die Elfenbeinküste tippen. In einem Viertelstündchen hier bei uns. Ich bin Laura Potting. Schön, dass ihr zuhört.

0: Leute, vergesst all die Kraken, Papageien und Trampeltiere. Das süßeste WM-Orakel haben wir.
1: Ich bin Carla und bin 4 Jahre alt. Ich fahre schon nach vorne und dann kann ich länger wach bleiben. Also das Game gucken.
2: Kannst du das einfach richtig sagen?
1: Nein.
0: Nein. Ich übersetze mal kurz, sie freut sich auf morgen, weil da darf sie länger wach bleiben, weil da darf sie das Spiel noch ein bisschen gucken. Klare Ansage. Nein, Carla ist unser WM-Orakel, unterstützt von ihrem Papa, unserem Kollegen Sascha Fassbender. Carla tippt für uns alle Deutschland-Spiele. Allerdings muss ich vorab zugeben, sie ist auch ein ganz, ganz kleines bisschen befangen.
1: Deutschland!
0: Ja. Naja, also ich finde das nicht schlimm, dass sie befangen ist, ehrlich gesagt. So, das Prinzip bei dem Orakel ist einfach. Carla hat einen Ball, vor ihr liegen 2 Teller. Jeder Teller steht für ein Team. Und das Team, dessen Teller sie trifft, das gewinnt. Und dann schauen wir mal jetzt.
2: Jetzt geht das WM-Orakel in die nächste Runde. Und zwar die Elfenbeinküste gegen
1: Deutschland.
2: Und los geht's. Stellst du dich jetzt wieder hin? Hast du schon Lust?
1: Ja.
2: Okay, lass uns gemeinsam runterzählen. 3, 2, 1. Und los. Oh, das ist ein klarer Sieg für die Elfenbeinküste. Das geht nicht. Wir müssen nochmal. Wir müssen nochmal.
1: Okay, nochmal.
0: Ja! Deutschland!
2: Ja, okay, aber wir müssen so fair sein. Das erste Mal ging der Ball auf die Elfenbeinküste. Aber so ist es halt. Ein Orakel ist immer ehrlich.
1: Okay, ein schönes Wochenende und tschüss. Bis zum nächsten Mal.
0: Ja, bis zum nächsten Mal, liebe Carla. Und danke. Carla wird für uns nämlich alle Deutschlandspiele tippen. Und ich muss auch sagen, ich finde, das war ein völlig sauberes Orakel. Ich habe nichts zu beanstanden, ja. Das wird ein Sieg für Deutschland, hervorragend. Und wo wir es gerade von Fußball hatten, hier ist Shakiras und Burna Boys Beitrag dazu zur WM. Hier ist Dai Dai.
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0: Es ist 10:30.
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0: Mit Judith Deussen, schönen guten Tag. Zwei Schulen im Kreis Viersen sind jetzt sogenannte Euregio-Profilschulen. Ausgezeichnet wurden die Städtische Gesamtschule in Kempen und die Janusz-Korczak-Realschule in Schwalmtal. Die Gesamtschule in Kempen hat jetzt zum ersten Mal diese Auszeichnung vom Land NRW erhalten. Die Realschule in Schwalmtal wurde hingegen rezertifiziert. Diese Schulen setzen ihren Fokus unter anderem auf verstärkten Niederländischunterricht, Partnerschaften mit Schulen im Nachbarland und gemeinsame Projekte. Bei der Fußball-Weltmeisterschaft steht am Samstag das nächste Deutschlandspiel an und auch bei uns am Niederrhein sind wieder Fans unterwegs. Vorab appellieren die Polizeibehörden in Krefeld und im Kreis Viersen, verantwortungsbewusst zu feiern und Rücksicht aufeinander zu nehmen. Julia Rosendahl hat weitere Infos dazu.
2: Feiern ja, Gefährdung anderer nein, heißt es aus Krefeld. Auch die Polizei im Kreis Viersen betont, wer zum Beispiel Alkohol trinkt, sollte sein Auto stehen lassen. Sie warnt außerdem vor K.O.-Tropfen in Getränken. Offene Flaschen und Gläser sollten demnach niemals unbeaufsichtigt sein. Wer einen Autokorso plant, sollte wissen, hierfür gibt es keine Ausnahmeregelung. Es gelten die normalen Verkehrsregeln. Unnötiges Hupen und Hin- und Herfahren ist laut Polizei grundsätzlich verboten. Rund um das erste Deutschlandspiel am Wochenende war es in Krefeld und im Kreis Viersen insgesamt ruhig, sagt die Polizei.
0: Und das waren die Nachrichten mit Judith Deussen. 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
2: Wenn du so auf der Arbeit sitzt bei 80 Grad, der Laptop hat Schnappatmung, du klebst an deinem Stuhl fest, so langsam bildet sich so eine Patina aus Schweiß auf deiner Haut, ein Firnis der Hitze, es legt sich so eine bleiernde Hitzemüdigkeit auf dich. Dann sind Songanfänge wie der folgende natürlich sehr gefährlich. Da macht man nur ganz kurz die Augen zu. Hier ist Bring Me To Life. Obacht, in der Mitte wird der Song wieder laut, ne? Das wird also ein sehr, sehr kurzer Powernap für euch. Laura Potting hier. Hallo zusammen.

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0: Ja, also wenn wir jetzt mal nur nach dem WM-Auftakt unserer Jungs gehen, ne, dann werden wir diesen Song hier auf jeden Fall noch häufiger hören. Ah, schön. Ich höre es einfach mega gern. Peter Schillings, Major Tom.
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0: Ja, auch bei dieser WM ist eben dieser Song Major Tom wieder die offizielle Torhymne der DFB-Nationalmannschaft. Läuft also bei jedem Tor. Am Sonntag, also letzten Sonntag, haben wir den Song ganze 7 Mal gehört. Was das für Peter Schilling bedeutet, das erzählt er euch jetzt.
2: Es ist natürlich schon toll, wenn ein Tor fällt der deutschen Nationalmannschaft und man weiß, jetzt kommt gleich die Torhymne Major Tom. Und ich gebe zu, daran kann und werde ich mich nie gewöhnen. Das bewegt mich jedes Mal immer wieder. Und ja, das ist schon ein ganz, ganz toller Vorgang.
0: Ja, absolut. Und ich spiele jetzt mal ein kleines Orakel. Ich bin mir sicher, auch am Samstag, also morgen, werden wir Peter Schilling wieder zu hören bekommen bei den Toren abends. Aber er wird auch zu Gast sein in unserer Warm-up-WM-Sendung aus dem Deutschen Fußballmuseum. Dann werden wir auch nochmal ausführlich mit ihm über Major Tom sprechen. Also schaltet gerne ein morgen vor dem nächsten WM-Spiel der deutschen Nationalmannschaft. Wir senden von 10 bis 14 Uhr live aus dem Deutschen Fußballmuseum. Freut euch auf Peter Schilling und viele weitere Gäste wie Koch Nelson Müller und Fußballexperte Timo Latsch. Leute, das wird richtig geil.
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2: Mit Marc Weiß. Schönen guten Tag. Ganz aktuelle Meldung von der gesperrten Bonner Nordbrücke. Leider eine schlechte Nachricht. Die Brücke bleibt gesperrt und sie muss in Teilen sogar abgerissen werden. Die sogenannte Vorlandbrücke, also der Teil, der noch über Land führt, ist stellenweise so marode, dass er nicht mehr repariert werden kann. Bundesverkehrsminister Schnieder will noch heute das Vergabeverfahren für Abrissfirmen starten. Das sagte er gerade eben auf einer Pressekonferenz in Bonn. Der Sommer ist da und mit ihm auch gleich die erste große Hitzewelle. Der Deutsche Wetterdienst warnt die Menschen in NRW vor Extremhitze. Bis zu 37 Grad heiß soll es heute werden. Und deshalb gibt es vermutlich in vielen Schulen auch die beliebte Durchsage, heute ist hitzefrei. Malte Albrecht aus dem News-Team. Das sorgt aber für Ärger, denn die hitzefreien Regelungen sind gar nicht einheitlich.
3: Nee, und genau das kritisiert auch die Bildungsgewerkschaft Erziehung und Wissenschaft. Der aktuell geltende Erlass schließe Oberstufenschüler und damit faktisch auch ihre Lehrkräfte von hitzefrei aus, sagt GEW-Chefin Celik. Weil es immer mehr und längere Hitzeperioden gebe, sei das nicht mehr zeitgemäß. Die Gewerkschaft sieht Hitzeschutz als Teil der Fürsorgepflicht und des Arbeitsschutzes. Und auch bei den Klassen darunter hänge es derzeit oft vom Zustand der Schulgebäude und der Finanzlage der Kommunen ab, ob bei extremer Hitze überhaupt noch vernünftig gelernt werden kann. Tatsächlich seien die meisten Schulgebäude noch immer keine verlässlichen, klimaresistenten Lern- und Arbeitsorte, heißt es. Wenn der Deutsche Wetterdienst vor extremer Hitze warne, gäbe es eindeutig Handlungsbedarf. Die GEW fordert deshalb die NRW-Regierung auf, landesweit klare und verbindliche Hitzeschutzregeln für alle Schulen zu schaffen.
2: Infos von Malte Albrecht. Vielen Dank. Jetzt die weiteren Themen in der Zusammenfassung. Die meisten Deutschen sind nicht bereit, weitere Einschränkungen in ihrem Leben oder Konsum hinzunehmen. Das hat das ZDF-Politbarometer herausgefunden. Und es ist genau das Gegenteil von dem, was Kanzler Merz fordert. Nur 25% würden demnach, wenn sie die Wahl hätten, zugunsten von Reformen auf weitere Dinge verzichten. Die Polizei sucht im baden-württembergischen Renningen bei Stuttgart nach einem vermissten Säugling. Der 3 Monate alte Junge werde seit gestern Abend vermisst, heißt es. An der Suche sind laut Polizei Suchhunde, Hubschrauber und Drohnen beteiligt. Bei der Fußball-WM stehen heute Abend die USA im Fokus. Die Gastgeber treffen auf Australien. Mit einem Sieg können die Amerikaner den nächsten Schritt in Richtung K.O.-Runde machen. Das gilt allerdings auch für Australien. Ralf Bosse aus dem WM-Studio mit den Infos zum Spiel.
4: Die USA gehen mit viel Selbstvertrauen in das zweite Gruppenspiel dieser WM. Nach dem deutlichen 4:1 Auftaktsieg gegen Paraguay wollen die US-Amerikaner gegen Australien nachlegen und sich früh in der Tabelle absetzen. Besonders die Offensive mit dem schnellen Umschaltspiel hat zuletzt überzeugt. Australien kommt hingegen mit einem 2:0 Erfolg gegen die Türkei ins Spiel und hat gezeigt, dass das Team defensiv sehr kompakt steht und konsequent auf Konter setzt. Die USA treffen also auf einen Gegner, der wenig Räume anbietet und körperlich stark dagegen hält. Das Lumen Field in Seattle dürfte mit rund 69.000 Zuschauern ausverkauft sein.
2: Infos aus dem WM-Studio von Ralf Bosse. Vielen Dank. Und das waren die Nachrichten mit Marc Weiß.
5: Ihr müsst heute ein bisschen auf euch aufpassen. Der Wetterdienst warnt vor extremer Hitze. Bis zu 37 Grad sind drin. Dazu erst ein Mix aus Sonne und Wolken. Dann kann es auch mal Unwetter geben am Nachmittag. Stellenweise sind da Schauer oder Gewitter möglich. Morgen ähnlich, mal Sonne und Wolken. Im Tagesverlauf Schauer oder Gewitter möglich, stellenweise. Dazu weiter schwül heiß bis 35 Grad. Und hier kommen die Staus ab 7 Minuten Zeitverlust. Die A1 Dortmund-Köln zwischen Burscheid und dem Kreuz Leverkusen-West 4 Kilometer Stau, 27 Minuten Zeitverlust. Die A3 Oberhausen-Arnheim zwischen Oberhausen-Holten und dem Kreuz Oberhausen 3 Kilometer Stau, 10 Minuten plus. Die A4 Köln-Aachen zwischen dem Dreieck Köln-Heumer und dem Kreuz Köln-Süd 5 Kilometer Stau, 9 Minuten. Die A31 Gronau-Oberhausen zwischen Lembeck und Dorsten 1 Kilometer Stau, 17 Minuten. Und die A555 Bonn-Köln zwischen Köln-Godorf und dem Kreuz Köln-Süd 2 Kilometer Stau, 7 Minuten plus. Gute Fahrt!
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5: wie ich einfach gestern im Auto saß nach Hause und meine Klimaanlage im Auto ist einfach alles nicht mehr es war ihr einfach alles zu viel. Sie hat einfach aufgegeben. Und dann sitzt du da schön auf diesem kochend heißen Sitz, das Auto 2000 Grad heiß, weil sie die ganze Zeit in der Sonne stand. Hashtag Kleben am Limit. Laura Potting hier. Kommt gut durch die Hitze heute. Wir begleiten euch ein Stück des Weges jetzt mit Kamrad und Hug Yourself.

0: Es ist schweineheiß, Leute. NRW glüht bis zu 37 Grad heute. Und bei der Hitze soll man ja Flüssigkeit, Obst und auch sehr viel Salz zu sich nehmen. Und alle so Tequila! Das gefällt dem Sascha. Nee, aber jetzt mal im Ernst. Ich weiß, es klingt mega abgedroschen und ihr kriegt das bestimmt auch alle hin, aber weil es einfach auch viele Menschen vergessen, sage ich es nochmal. Leute, bitte denkt dran, heute viel Wasser zu trinken. Ja. Kollege Sascha Fassbinder ist da. Hast du das denn auch schon gemacht?
1: Zählt Kaffee auch?
0: Also ich habe jetzt von Wasser gesprochen.
1: Naja, man schüttet den ja oben rein, ja, ne? Die Kaffeemaschine. Naja. Da ist auf jeden Fall noch Luft nach oben. Das mache ich gleich sofort natürlich. Denn sonst kann es in der Tat wirklich sehr ernst und sehr gefährlich werden. Thema Sonnenstich, Kopfschmerzen, Übelkeit, Schwindel. Deswegen eine Mütze an und klar, du sagst es, viel trinken.
0: Andere Länder, muss man ja sagen, die haben ja ständig so ein Wetter wie wir aktuell. Und werden wir immer komplett ausrasten mit Pizza-Eis, ich raste aus. Und ich mache das auch, ja. Kommen die Leute da echt easy klar.
1: Ja, aber die haben dann tatsächlich auch so einen richtig schön angepassten Alltag daran, wenn wir so nach Spanien oder Italien gucken. In der Mittagssonne werden da dann einfach die Rollos runtergelassen. Bloß kein Tageslicht. Das Abendessen rückt dann auch näher an die Nacht. Und zum Frühstück gibt's dann auch manchmal ein Eis.
0: Du siehst mich ausgesprochen interessiert an diesem Konzept. Ja. Wir haben nach 11, Sascha. Wo ist mein Eis?
1: Ich habe keine Zeit, ich muss Wasser trinken.
0: Dann Wassereis.
1: Lass mich doch mal in Ruhe. So, noch ein Tipp für krass heiße Tage. Ihr kennt ihn alle, ich sag's trotzdem nochmal. Nicht eisgekühlte Sachen trinken, sondern besser tatsächlich lauwarme, so auf Körpertemperatur. Der Kaffee, ne? Zum Beispiel.
0: Der ist ja nicht lauwarm, der ist heiß.
1: Der ist heiß, ja.
0: Der Körper soll sich halt nicht anstrengen, ne? Das getrunkene kalte Wasser auf Körpertemperatur dann bringen zu müssen, deswegen eben lauwarm besser.
1: Richtig, genau. Und dazu luftige und helle Kleidung.
0: Ich guck gerade an mir runter. Ich habe nur schwarze Sachen an. Schade.
1: Ja, deswegen mopperst du auch immer so rum wegen der Hitze hier.
0: Ich moppere nicht, ich beschreibe. Hallo, und jetzt hol mir mein Eis.
1: Ich suche die Fernbedienung für die Klimaanlage.
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0: Es ist 11:30.
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0: Mit Judith Deussen, guten Tag. Zwei Schulen im Kreis Viersen sind jetzt sogenannte Euregio-Profilschulen. Das sind Schulen, die besonders den Austausch mit den Niederlanden fördern. Ausgezeichnet wurden die Städtische Gesamtschule in Kempen und die Janusz-Korczak-Realschule in Schwalmtal. Die Einzelheiten hat Maike Breitbach.
2: Die Gesamtschule in Kempen hat jetzt zum ersten Mal diese Auszeichnung vom Land NRW erhalten. Die Realschule in Schwalmtal wurde hingegen rezertifiziert. Diese Schulen setzen ihren Fokus unter anderem auf verstärkten niederländischen Unterricht, Partnerschaften mit Schulen im Nachbarland und gemeinsame Projekte. Laut der Schulabteilungsleiterin sammeln Schüler auf Euregio-Schulen wichtige Erfahrungen für ein gemeinsames Europa. Insgesamt gibt es im Regierungsbezirk Düsseldorf nun 22 zertifizierte Euregio-Profilschulen.
0: Wer zur Stadtverwaltung in Tönesforst will, steht heute vor verschlossenen Türen. Grund ist ein Betriebsausflug der Mitarbeiter, so die Verwaltung. Von der Schließung betroffen sind auch die Jugendfreizeiteinrichtungen, die Kitas sowie die Stadtbücherei. Am Montag, dem 22. Juni, sind die Mitarbeiter aber wieder zu den gewohnten Öffnungszeiten erreichbar. Die Stadt bittet Bürgerinnen und Bürger um Verständnis. Und das waren die Nachrichten mit Judith Deussen. 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Wir starten sommerlich ins Wochenende. Es wird heute knackig warm bei uns am Niederrhein. Bis zu 34 Grad sind für heute angesagt. Dazu viel Sonne und nur wenig Wolken. Am Abend sind dann aber auch nochmal Hitzegewitter angekündigt. Morgen geht's genauso weiter, auch warm und schwül mit viel Sonne. Dafür ist die Gefahr für Gewitter da nochmal ein bisschen niedriger. Alles bei maximal 31 Grad.
3: Und das sind die Staus ab 11 Minuten Zeitverlust. Die A1 Dortmund-Köln zwischen Burscheid und Köln-Niel. 5 Kilometer Stau, 31 Minuten plus. Die A3 Köln-Arnheim zwischen dem Kreuz Oberhausen-West und dem Kreuz Oberhausen. 5 Kilometer Stau, 16 Minuten plus. Die A31 Gronau-Oberhausen zwischen Lembeck und Dorsten. 1 Kilometer Stau, hier kommt eine Viertelstunde obendrauf. Die A59 Bonn-Köln zwischen Spich und dem Flughafen Köln-Bonn, 2 Kilometer Stau, 13 Minuten. Und die A555 Bonn-Köln zwischen Köln-Godorf und dem

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0: So, morgen Abend, 22 Uhr, Leute, ne? Da geht's wieder los.
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0: Unsere Jungs spielen bei der WM gegen die Elfenbeinküste. Ralf Bosse ist da aus unserem WM-Studio. Hallo!
2: Grüß dich, moin!
0: Und diesmal wird es nicht so ein Selbstläufer wie gegen Curaçao, ne?
2: Nee, das wäre schön, aber ja. Diese Aufgabe ist für Deutschland definitiv anspruchsvoll, weil diese Elfenbeinküste, die hat bislang vor allem durch ihre sehr stabile und gut organisierte Defensive den Fans Freude gemacht. Die Mannschaft verteidigt kompakt, verschiebt aus Block, sehr diszipliniert und die lässt dann zwischen den Linien nur wenig Raum. Also gerade im Zentrum, da wird es für die deutsche Mannschaft echt schwer, sich da durchzukombinieren, klare Torchancen herauszuspielen. Das Ganze übersetzt bedeutet dann, viel Ballbesitz alleine wird nicht reichen. Da okay. Musst du auf jeden Fall was draus machen. Tempo, viel variieren, diese Ivora aus ihrer Grundordnung herausbröckeln und dann könnte was gehen. Also eine ganze Menge, die auf die deutsche Mannschaft technisch, taktisch zukommt. Ein Geduldsspiel könnte es durchaus sein. Und ich glaube, die Elfenbeinküste hat sich genau darauf eingestellt, dass es lange dauert bis zur Entscheidung.
0: Das klingt irgendwie, also es klingt schwierig, aber es klingt auch irgendwie machbar, aber eben anspruchsvoll. Und die deutsche Mannschaft ist auch schon tief drin in der Vorbereitung auf dieses Spiel, ne?
2: Ja, genau. Jetzt muss natürlich alles passen. Jetzt kannst du nicht mehr großartig dir Sorgen machen. Das heißt, der Feinschliff, so die letzten Aktionen auf dem Platz, taktischer Art, die stehen jetzt nochmal an. Leichte Belastung, aber nicht zu viel. Nochmal Standardsituationen trainieren, Ecken, Freistöße. Die letzten Abstimmungen im Offensivspiel. Wann spielt der Pass? Wann laufe ich? Damit das eben alles gut funktioniert, dass man gut organisatorisch aufgestellt ist für dieses Spiel. Und dann heißt es eben Anreise ins Stadion, Platzbegehung, Kopfhörer auf. Und das Gefühl bekommen, ja, das Stadion gefällt mir, das gewinnen wir. Mein Tipp vielleicht, ich glaube, wir brauchen viel Geduld, also auch die Fans müssen geduldig sein und am Ende, da setzen wir uns dann durch oder das wahrscheinlich erst so im Laufe der zweiten Halbzeit.
0: Sprich, was sagst du, was tippst du?
2: Also nach hinten heraus wird es eng, 1-0 für uns, ist das okay?
0: Ja, ich würde sagen 2-0.
2: Ich bin wieder so inflationär unterwegs.
0: 18-0.
2: Ja, sicher. Wer 7 macht, schafft auch 18.
0: Danke, Ralf.
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2: Mit Marc Weiß. Schönen guten Tag. Es ist der zweite und letzte Tag beim EU-Gipfel in Brüssel. Seit dem Vormittag sitzen die Staats- und Regierungschefs der Mitgliedstaaten wieder zusammen. Heute geht es vor allem um den künftigen EU-Haushalt. Schon gesprochen wurde über die Handelsbeziehungen mit China. Malte Albrecht aus dem News-Team. Das ist nun wirklich kein leichtes Thema.
3: Nee, denn die EU-Länder sind sich nicht ganz einig, wie sie gegenüber Peking künftig auftreten sollen. Das Problem ist, die EU exportiert deutlich weniger Ware nach China als umgekehrt. Das sogenannte Handels Defizit lag letztes Jahr bei rund 360 Milliarden Euro. Die EU wirft China vor, Unternehmen mit staatlichen Hilfen zu unterstützen und ihnen damit Vorteile auf dem Weltmarkt zu verschaffen. Deshalb hat Brüssel unter anderem schon Zölle auf chinesische E-Autos eingeführt. EU-Industriekommissar Séjourné fordert jetzt weitere Zölle für ganze Branchen. Einige Mitgliedstaaten, wie etwa Österreich, unterstützen den Vorstoß. Andere Staaten, darunter Deutschland und Spanien, wollen vorsichtiger vorgehen. Und mit dieser Position haben sie sich auch durchgesetzt. In der Nacht haben die Staats- und Regierungschefs beschlossen, den Dialog mit China fortzusetzen, um europäische Wirtschafts- und Sicherheitsinteressen zu schützen. Aber man behält sich eine härtere Gangart vor. Der Dialog müsse nun zu Ergebnissen führen, sagte ein EU-Vertreter.
2: Infos von Malte Albrecht. Vielen Dank. Jetzt die weiteren Themen in der Zusammenfassung. Kurz nach 12 und die Temperaturen verlassen so langsam den angenehmen Bereich. Bis 37 Grad sollen sie heute stellenweise erreichen im Land. Und das ruft den Deutschen Wetterdienst auf den Plan. Es gibt eine offizielle Warnung vor Extremhitze. Experten raten, direkte Sonne zu meiden und Innenräume möglichst kühl zu halten. Außerdem sollte man viel Wasser trinken und nur leichte Kost zu sich nehmen. Deutschlands Exporteure haben 2025 nach 3 Jahren mit Rückgängen wieder mehr Waren in die Welt exportiert. Das Volumen stieg um 1,3%. Das gilt als Erfolg, allerdings liegt der Wert immer noch 6,3% unter dem von 2019. Das war das letzte Jahr vor Corona und dem russischen Angriff auf die Ukraine. Es gibt leider schlechte Nachrichten von der Bonner Nordbrücke. Die wichtige Verbindung muss leider gesperrt bleiben. In Teilen muss die Brücke sogar abgerissen werden. Das hat Bundesverkehrsminister Schnieder vorhin bekannt gegeben. Die Autobahnbrücke über den Rhein war Anfang Juni wegen Schäden gesperrt worden. An der linksrheinischen Vorlandbrücke, also dem Teil, der noch über Land führt, sei der Schaden noch größer als angenommen, sagte Schnieder. Die Brücke könne an der Stelle nicht mehr repariert werden, sondern muss abgerissen und neu gebaut werden. Das Vergabeverfahren werde aber sofort starten, sagt Schnieder, sodass möglichst noch im Juli mit dem Abriss begonnen werden könne. Ziel sei es, dass die neue Brücke dann spätestens Ende 2028 für den Verkehr geöffnet wird. Die Sperrung hat an den meisten Tagen einen Verkehrskollaps zur Folge. In Bonn und Umgebung staut sich der Verkehr extrem. Und da die Ausweichrouten auch Köln mit einbeziehen, staut es sich dort noch mehr als ohnehin schon. Und das waren die Nachrichten mit Marc Weiß.
4: Es ist schwül, es ist heiß. Der Deutsche Wetterdienst warnt heute den ganzen Tag vor extremer Hitze. Bis zu 37 Grad sind bei uns drin. Dazu ist es erst heiter. Im Tagesverlauf können auch Schauer oder Gewitter dazukommen. Und morgen ist es dann ähnlich. Erst freundlich, dann auch hier Schauer oder Gewitter möglich. Und auch hier richtig heiß, bis zu 35 Grad. Und hier kommen die Staus ab 10 Minuten Zeitverlust. Die A1 Münster-Köln, da steht ihr zwischen dem Kreuz Dortmund-Unna und Schwerte im Stau. 1 Kilometer lang, ihr braucht 12 Minuten länger. Die A1 Dortmund-Köln zwischen Burscheid und Köln-Niel, 4 Kilometer Stau, 17 Minuten. Die A3 Köln-Arnheim zwischen dem Kreuz Oberhausen-West und dem Kreuz Oberhausen, 4 Kilometer Stau, 10 Minuten plus. Die A31 Gronau-Oberhausen zwischen Lembeck und Dorsten, 2 Kilometer Stau, 18 Minuten. Und die A59 Bonn-Köln zwischen Spich und dem Flughafen Köln-Bonn, 4 Kilometer Stau, 16 Minuten plus. Gute Fahrt!
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4: Okay, also klar, es ist heiß, uns ist allen heiß, aber während ich hier zum Beispiel, also ganz ehrlich, ich moppere und sitze aber in einem klimatisierten Studio und muss gleich 1 Minute zu meinem klimatisierten Auto laufen, um dann nach Hause zu fahren. Ganz ehrlich, ist wirklich Moppern auf sehr hohem Niveau. Es gibt Leute, die es heute richtig übel trifft, alle, die draußen arbeiten müssen zum Beispiel. Und auch Hamid, der arbeitet in einer Pommesbude und da sind wir mal vorbeigegangen und haben mit ihm gequatscht, wie er durch den Tag kommt, wie er sich Abkühlung verschafft, wie hart ist es da zu arbeiten. Hört ihr gleich. Ich bin Laura Potting. Hi.

0: Und eure Pläne so bei der Hitze heute?
1: Legen wir das mal 3 Tage in die Eistonne und dann sehen wir weiter.
0: Das ist eine ganz hervorragende Idee. Ich hoffe, vielleicht habt ihr ja auch eine Klimaanlage auf der Arbeit. Ich hoffe es für euch. Ja, aber was ist mit Dachdeckern, Landschaftsgärtnern, Bauarbeitern oder Leute, die in diesen Imbisswagen arbeiten bei der Hitze? Die haben das nicht. Die leiden natürlich krass unter der Hitze heute. Unser Reporter Stefan Räek hat mal bei Hamiyet Düme in seinem Imbiss vorbeigeschaut.
2: 35 Grad zeigt mein Thermometer. Es ist wirklich unfassbar heiß. Ich bin nass geschwitzt. Ich habe gerade auch nur ganz kurz meine Hand auf den Asphalt gehalten. Und ich sag mal so, die Würstchen vom Imbiss könnte man heute auch einfach auf der Straße grillen. Ja, bin jetzt mal gespannt, wie heiß es wird, wenn ich jetzt mal hier reingehe. Es ist unglaublich. Hier ist es noch mal eine Spur wärmer, noch mal eine Spur stickiger. Und es sind auch tatsächlich gerade gar keine Gäste da. Ich schwitze mir auf jeden Fall total ein. Ab und ich stehe nicht mal hinterm Grill. Dahinter steht nämlich Herr Düme, der Inhaber. Wie ist das für Sie hier?
3: Also ich muss sagen, es ist wirklich sehr schwer auszuhalten. Letztes Jahr, wo wir 37, 38 Grad hatten, hat der Thermometer hier hinten drin an die 45 bis 50 Grad angezeigt. Und da das meine Laune richtig in den Keller gezogen hat, habe ich den Thermometer abgeschafft.
2: Ich habe aber zum Glück selber einen Thermometer dabei. Das lassen wir so mal 5 Minuten stehen und dann schauen wir noch mal drauf. Ich muss ja sagen, es riecht ja trotzdem sehr gut, sehr lecker nach Fritteuse, sehr lecker nach Bratwurst. Wie viele Leute kommen denn an so einem heißen Tag?
3: Wirklich nicht viele. Entweder morgens, bevor die Sonne aufgeht, oder spät nachmittags ab 17, 18 Uhr. Aber so in der Mittagszeit kaum bis gar keine.
2: Und der Ventilator ist das Einzige, was Sie haben. Gibt es sonst irgendwelche Sachen, um sich abzukühlen? Kalte Getränke? Wie machen Sie das?
3: Also wir haben natürlich kalte Getränke, aber ich habe Wassereis im Kühlschrank. Wenn es gar nicht mehr geht, gehe ich aus dem Wagen raus und esse halt mal Wassereis.
2: So, auf 5 Minuten haben wir das Thermometer jetzt aufgestellt. Ich musste rausgehen in der Zeit. Ich habe es einfach nicht ausgehalten. Wie viel Grad zeigt das Thermometer jetzt, Herr Düme?
4: Aber du willst dein Thermometer gar nicht sehen. Was haben wir
3: hier? 45 Grad.
2: Und das spürt man einfach. Herr Düme hat mir gerade netterweise mit einem kalten Getränk ausgeholfen. Aber auch das macht die ganze Sache jetzt nicht viel besser. Deswegen hoffen wir mal, dass es die nächsten Tage ein bisschen kühler wird. Ihnen noch ganz viel Erfolg.
3: Ja, vielen Dank.
2: Ciao.
3: Ciao.
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0: Mit Judith Deussen, schönen guten Tag. Zwei Schulen im Kreis Viersen sind jetzt sogenannte Euregio-Profilschulen. Ausgezeichnet wurden die Städtische Gesamtschule in Kempen und die Janusz-Korczak-Realschule in Schwalmtal. Die Gesamtschule in Kempen hat jetzt zum ersten Mal diese Auszeichnung vom Land NRW erhalten. Die Realschule in Schwalmtal wurde hingegen rezertifiziert. Diese Schulen setzen ihren Fokus unter anderem auf verstärkten Niederländischunterricht, Partnerschaften mit Schulen im Nachbarland und gemeinsame Projekte. In Kempen startet heute wieder die Sommerkirmes. Bis Dienstag sorgen rund 40 Schausteller auf dem Viehmarkt, am Spülwall und rund um die Burg für Unterhaltung. Wie die Stadtverwaltung mitteilt, sind unter anderem der Musikexpress, Autoscooter und verschiedene Kinderkarussells mit dabei. Um 18 Uhr wird die Kirmes heute offiziell mit einem Fassanstich eröffnet. Am Sonntag gibt es von 11 bis 13 Uhr außerdem eine reizarme Kirmes für Menschen, die eine ruhigere Atmosphäre bevorzugen. Parallel findet am Sonntag auf der Engerstraße auch wieder der Trödelmarkt statt. Und das waren die Nachrichten mit Judith Deussen. 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Heute um die Mittagszeit vielleicht nicht unbedingt draußen joggen gehen. Es wird nämlich gut warm, bis zu 34 Grad sind für heute angesagt. Dazu viel Sonne und nur wenig Wolken. Am Abend sind dann aber auch nochmal Hitzegewitter angekündigt. Und auch morgen bleibt es weiter warm und schwül mit viel Sonne. Dafür ist die Gefahr für Gewitter ein wenig niedriger, alles bei um die 31 Grad.
2: Und hier kommen die längeren Staus ab 11 Minuten Zeitverlust. Die A1 Münster-Köln zwischen dem Kreuz Dortmund-Unnau und dem Westhofener Kreuz 7 Kilometer Stau. Ihr braucht hier 20 Minuten länger. Die A3 Köln-Oberhausen zwischen Duisburg-Wedau und Oberhausen-Dierich 3 Kilometer Stau, eine halbe Stunde plus. Die A3 Köln-Arnheim zwischen dem Kreuz Oberhausen-West und dem Kreuz Oberhausen 4 Kilometer Stau, 11 Minuten. Die A44 Dortmund-Kassel zwischen Erwitte-Anröchte und Büren, 3 Kilometer Stau, 27 Minuten plus. Und die A59 Duisburg-Dienstlaken zwischen Duisburg-Zentrum und Duisburg-Meiderich, 2 Kilometer Stau, 13 Minuten plus. Gute Fahrt!
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2: Also das ist mit Abstand die krasseste und wichtigste Meldung der ganzen Woche. Jim Carrey kommt offenbar als Grinch zurück.
3: Was willst du hier?
4: Ich möchte Sie bitten, unser Feiertagsfestmeister zu sein. Werden Sie kommen?
3: Nein, ja, nein, ja, nein, ja.
4: Wirklich?
3: Nein.
2: Es soll eine Fortsetzung geben vom Grinch mit dem, also ne, diesem pelzigen grünen Griesgram, der Weihnachten verabscheut. Ein Drehbuch soll es auch schon geben. Ich liebe alles daran. Laura Potting hier. Hi.
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0: Ey, das kann doch nicht sein, oder? Am Sonntag ist schon Sommersonnenwende. Das bedeutet der längste Tag des Jahres. Und das bedeutet auch, danach werden die Tage wieder kürzer. Bah, ich will das gar nicht hören. Und unser Hannes auch nicht.
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2: Wie, die Tage werden jetzt wieder kürzer? Nee, bin ich noch gar nicht bereit zu. Ich habe doch eben erst die Weihnachtsdeko abgenommen. Und in ein paar Wochen gibt's schon wieder neue zu kaufen. Naja, wenigstens fällt der längste Tag des Jahres mal auf ein Wochenende. Gefühlt ist der bei mir sonst immer nur montags. In Schweden wird das ja richtig gefeiert. Midsommar. Ganz alte Tradition. Da lassen sie die Natur, Licht und auch die Fruchtbarkeit hochleben. Man stellt eine Stange auf und tanzt drumherum. Haha, die Schweden wissen, wie man Party macht. In England wird das auch gefeiert bei Stonehenge. Das sind so riesige Steine, die vor 4.500 Jahren dahingestellt wurden, als hätte eine Riesenfamilie mit Bauklötzen gespielt. Ist recht spirituell angehaucht, auch wer da so hingeht. Optisch bist du da irgendwo zwischen Mittelaltermarkt und Herr der Ringe-Cosplay. Vielleicht ist es aber auch nur kalt und deswegen gehen sie alle in ihren alten Decken dahin. Trotzdem, der Sommer fängt doch jetzt erst an, also gönnt euch eine extra Portion Freibad-Pommes. Das sind frittierte Sonnenstrahlen.
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1: Mit Sarah Heinz, guten Tag. Mal eben was im Internet bestellen oder ein Abo für den Streamingdienst abschließen, das ist schnell mit einem Klick erledigt. Das Ganze rückgängig zu machen, ist oft komplizierter. Das soll sich jetzt aber ändern. Ab heute gilt bei uns eine Neuregelung im Onlinehandel. Danny Hopper aus dem News-Team, ein Online-Widerruf muss künftig genauso einfach sein wie der Kauf selbst.
2: Genau, dafür gibt's ab sofort einen Widerrufsbutton. Der ist jetzt Pflicht auf Webseiten und in Apps. Er greift beim klassischen Online-Einkauf von Waren, Streaming-Abos und online abgeschlossenen Finanzdienstleistungen, wie zum Beispiel Krediten oder Versicherungen. Und es ist auch egal, ob ich jetzt beim großen Versandriesen oder beim kleinen Nischenshop online was kaufe, sie alle müssen diese Funktion jetzt bereitstellen. Ein paar Ausnahmen gibt es. Beim Verkauf von Waren, die schnell verderben können, gilt kein Widerrufsrecht. Das ist zum Beispiel bei frischen Lebensmitteln der Fall. Oder auch bei Waren, die speziell auf den Käufer zugeschnitten sind, wie etwa bei Maßanzügen.
1: Und wie läuft das Ganze jetzt in der Praxis ab?
2: Also auf der Website muss jetzt eine gut sichtbare Schaltfläche sein mit einer Aufschrift wie Vertrag widerrufen. Wenn du da dann drauf drückst, kommst du zu einer Übersichtsseite. Da musst du dann noch Name, Bestellnummer und E-Mail-Adresse eintragen. Dann musst du noch einmal abschließend auf einen Bestätigungsbutton drücken und das war's dann schon. Der Händler muss dir das dann automatisch direkt per Mail bestätigen. Gründe für deinen Widerruf musst du übrigens nicht angeben. Wichtig noch, der Widerruf ist weiterhin nur innerhalb der gesetzlichen Frist möglich. Das sind in der Regel 14 Tage, nachdem der Vertrag abgeschlossen wurde oder die Ware angekommen ist. Die Verbraucherzentralen finden die neue Regel gut. Sie sagen, das sorge für mehr Komfort, Sicherheit und Transparenz.
1: Danke, Danny. Mehr wichtige Meldungen jetzt im Überblick. In Brüssel läuft der zweite Tag des EU-Gipfels. Heute soll vor allem der EU-Haushalt ab 2028 besprochen werden. Laut Bundeskanzler Merz ist der billionenschwere Vorschlag, der auf dem Tisch liegt, aber zu hoch. Die Zahlen müssten runter, sagte er. Eigentlich sollten in der Schweiz heute die Verhandlungen zwischen den USA und dem Iran beginnen. Die Gespräche wurden jetzt aber verschoben. Einen neuen Termin gibt es noch nicht. Auch ein Grund für die Verschiebung wurde bisher nicht genannt. Die Bonner Nordbrücke muss gesperrt bleiben. Teile der Brücke sollen bald sogar abgerissen und neu gebaut werden. Laut Bundesverkehrsminister Schnieder soll das Vergabeverfahren sofort starten, damit noch im Juli mit dem Abriss begonnen werden könne. Ziel sei es, die neue Brücke bis spätestens Ende 2028 für den Verkehr zu öffnen. Die reichsten 10% der Menschen weltweit sorgen im Vergleich für die größte Umweltzerstörung. Zu viele Flüge, dicke Autos und hoher Fleischkonsum laut einer gemeinsamen Studie aus den Niederlanden und Großbritannien verursacht alleine das Verhalten der obersten 10% Umweltschäden in Höhe von 1,5 bis fast 5 Billionen Euro. Das sei mehr als die nötigen Mittel, um Klima und Biodiversität angemessen zu helfen, heißt es von den Studienmachern. Diese Gruppe sollte deswegen mehr in die Pflicht genommen werden, heißt es. Nicht nur, weil sie den meisten Schaden verursachen würde, sondern auch, weil sie den größten Einfluss hätte, ihn zu verringern. Und das waren die Nachrichten mit Sarah Heinz.
3: Ihr müsst heute ein bisschen auf euch aufpassen. Der Wetterdienst warnt vor extremer Hitze, bis zu 37 Grad sind drin. Dazu erst ein Mix aus Sonne und Wolken. Dann kann es auch mal Unwetter geben am Nachmittag. Stellenweise sind da Schauer oder Gewitter möglich. Morgen ähnlich, mal Sonne und Wolken. Im Tagesverlauf Schauer oder Gewitter möglich, stellenweise. Dazu weiter schwül heiß bis 35 Grad. Und hier kommen die Staus ab 16 Minuten Zeitverlust. Die A1 Münster-Köln zwischen dem Kreuz Dortmund-Unna und Schwerte 8 Kilometer Stau. Ihr braucht hier 24 Minuten länger. Die A3 Köln-Oberhausen zwischen dem Kreuz Ratingen-Ost und Oberhausen-Lierich 5 Kilometer Stau, eine Dreiviertelstunde plus. Die A31 Gronau-Oberhausen zwischen Lembeck und Dorsten 1 Kilometer Stau, 16 Minuten. Die A33 Osnabrück-Bielefeld zwischen dem Kreuz Osnabrück-Süd und Borglo 5 Kilometer Stau, 20 Minuten. Und die A44 Dortmund-Kassel zwischen Erwitte-Anröchte und Büren 5 Kilometer Stau, 35 Minuten plus. Gute Fahrt!
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3: Eins meiner Lieblingsmemes in diesem Internet, wenn es um Hitze geht, vielleicht kennt ihr es schon. Ob es heiß ist in meiner Wohnung? Keine Ahnung, aber gerade sind auf jeden Fall zwei Hobbits gekommen und haben einen Ring in mein Wohnzimmer geschmissen. Kommt gut durch den Tag, passt auf euch auf, ihr habt es gehört, es bleibt schweineheiß den ganzen Tag. Der Deutsche Wetterdienst warnt auch vor dieser Hitze. Also ne, bisschen aufpassen und viel trinken und euch ein bisschen schonen. Laura Potting ist hier, hallo zusammen.

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0: 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Die No Angels kommen nämlich und Casala und Kamrat und sie hier auch, Alphaville, und die hört ihr jetzt.
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0: Mit Judith Deussen, guten Tag. Zwei Schulen im Kreis Viersen sind jetzt sogenannte Euregio-Profilschulen. Das sind Schulen, die besonders den Austausch mit den Niederlanden fördern. Ausgezeichnet wurden die Städtische Gesamtschule in Kempen und die Janusz-Korczak-Realschule in Schwalmtal. Die Einzelheiten hat Maike Breitbach.
2: Die Gesamtschule in Kempen hat jetzt zum ersten Mal diese Auszeichnung vom Land NRW erhalten. Die Realschule in Schwalmtal wurde hingegen rezertifiziert. Diese Schulen setzen ihren Fokus unter anderem auf verstärkten niederländischen Unterricht, Partnerschaften mit Schulen im Nachbarland und gemeinsame Projekte. Laut der Schulabteilungsleiterin sammeln Schüler auf Euregio-Schulen wichtige Erfahrungen für ein gemeinsames Europa. Insgesamt gibt es im Regierungsbezirk Düsseldorf nun 22 zertifizierte Euregio-Profilschulen.
0: Der Zoll hat in Mönchengladbach einen recht duften Fund gemacht. In einer Lagerhalle wurden rund 34.000 wahrscheinlich gefälschte Parfümflaschen gefunden. Auch das Hauptzollamt Krefeld war bei der Durchsuchung dabei. In der Halle fanden sie zahlreiche Parfüms verschiedener Marken in identischen, neutralen Verpackungen chinesischer Herkunft. Nach bisherigen Erkenntnissen gibt es deutliche Hinweise auf Produktfälschungen. Der Zoll sieht aber auch Gefahren für Verbraucher, vor allem weil die Inhaltsstoffe unbekannt sind. Die Ermittlungen dauern an. Und das waren die Nachrichten mit Judith Deussen. 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Wir starten sommerlich ins Wochenende. Es wird heute knackig warm bei uns am Niederrhein. Bis zu 34 Grad sind für heute angesagt. Dazu viel Sonne und nur wenig Wolken. Am Abend sind dann aber auch noch mal Hitzegewitter angekündigt. Morgen geht's genauso weiter, auch warm und schwül mit viel Sonne. Dafür ist die Gefahr für Gewitter da noch mal ein bisschen niedriger. Alles bei maximal 31 Grad.
3: Und hier kommen die Staus ab 19 Minuten Zeitverlust. Die A1 Köln-Münster zwischen Hagen-West und Hamberg-Hameln 13 Minuten Stau. Ihr braucht hier 19 Minuten länger. Die A3 Köln-Oberhausen zwischen dem Kreuz Breitscheid und Oberhausen-Lierich 6 Kilometer Stau, 23 Minuten plus. Die A31 Gronau-Oberhausen zwischen Lembeck und Dorsten 2 Kilometer Stau, eine Dreiviertelstunde plus. Die A44 Dortmund-Kassel zwischen Erwitte-Anröchte und Büren 6 Kilometer Stau.

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0: gold. Also, was die Preise angeht, ist diese WM doch einfach völlig aus dem Ruder gelaufen, ne? Ich sag's euch, irgendwann wird die FIFA vermelden, dass Fans fürs Atmen im Stadion jetzt auch noch blechen müssen. Einmal einatmen, 20 Mark. Aber ich hab Asthma. Dann 50 Mark.
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0: Völlig überteuerte Stadion-Tickets, überteuerte Stadion-Parkplätze, Trinkpausen für Werbung und. Also ganz ehrlich, Fußball war ja mal der Sport des kleinen Mannes. Und der Kollege Sascha Fassbender sagt aber, das ist er auch immer noch. Zumindest manchmal.
2: Ja, in diesem Fall ist Fußball der Sport eines kleinen, besonderen Mannes. Auf Social Media geht ein Video viral. Du siehst da Kinder, die mexikanische Trikots tragen, alles so in grün. Bis auf ein Kind. Der kleine Santiago trägt da einen grünen Weihnachtspulli.
3: Ja, ist denn heute Weihnachten?
2: Nee, er und seine Familie können sich ein Trikot bei diesen Preisen einfach nicht leisten. Seine Geschichte berührt Mexiko so sehr, Fans sammeln Geld und davon gibt's dann ein originales Trikot plus Grußbotschaft eines mexikanischen Nationalspielers.
4: ¿Qué onda, Santi? Tocayo, ¿cómo estás?
5: Hey, hier ist Santiago Jiménez. Ich wollte dir eine dicke Umarmung schicken und hoffe, dir gefällt dein Geschenk. Pass auf dich auf.
4: Abrazo grande, cuídate.
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1: Mit Sarah Heinz, guten Tag. Der Deutsche Wetterdienst warnt fast in ganz Deutschland vor Hitze. Vor allem im Westen des Landes könnte die Hitzebelastung extrem ausfallen. Bis 38 Grad kann es heute auch bei uns in NRW geben. Viele zieht es da zur Abkühlung ins Freibad oder an den See oder auch in den schattigen Wald. Danny Hoppe aus dem News-Team, da warnt der Umweltverband WWF aber vor einer erhöhten Waldbrandgefahr.
2: Ja, die Umweltschützer appellieren nochmal, Zigaretten nicht einfach wegzuwerfen, weil das kann bei einer so großen Trockenheit dann alles ganz schnell gehen. Auch bei Lagerfeuern im Wald oder generell in der Natur müsse man deshalb besonders aufpassen. Denn vor allem in Teilen Mittel- und Ostdeutschlands, aber auch in Süddeutschland, herrscht nach Angaben des Deutschen Wetterdienstes aktuell eine hohe Waldbrandgefahr. In einigen Regionen gilt sogar die höchste Warnstufe. Und in den nächsten Tagen dürfte die Waldbrandgefahr insgesamt in Deutschland noch steigen, denn die große Hitze soll ja jetzt auch die nächsten Tage noch anhalten.
1: Ähnlich sieht die Lage gerade ja auch bei unserem Nachbarn Frankreich aus.
2: Ja, für mehr als die Hälfte der Bevölkerung dort gilt schon die zweithöchste Hitzewarnstufe und auch in Frankreich hat die Hitzewelle ihren Höhepunkt noch nicht erreicht. Ab Sonntag sind dort bis zu 40 Grad möglich. Das französische Arbeitsministerium hat deshalb an Unternehmen appelliert, die Arbeitszeiten an die Hitzewelle anzupassen und auch an vielen Schulen ist der Unterricht ausgefallen. In ersten Städten wurden auch die mündlichen Abiturprüfungen verschoben. Auch die französische Bahn hat dutzende Fernzüge gestrichen aus Sorge vor defekten Klimaanlagen und Präsident Macron hat die Menschen im Land dazu aufgerufen, sich in den nächsten Tagen vor allem um ältere Menschen gut zu kümmern.
1: Danke, Danny, für die Infos. Noch mehr Meldungen jetzt kurz und kompakt. In der Diskussion um den EU-Haushalt fordern einige der Staats- und Regierungschefs auf dem EU-Gipfel einen neuen Vorschlag, darunter auch Bundeskanzler Merz. Vorgeschlagen wurde ein billionenschweres Budget. Merz sagte, das sei viel zu hoch. Wir könnten nur so viel Geld ausgeben, wie wir auch haben, hieß es. Deutschlands größter Rüstungskonzern Rheinmetall hat verbindliche Regelungen für den Einsatz von KI in Waffensystemen gefordert. Die KI dürfe niemals selbst entscheiden, wann und auf wen geschossen werde, hieß es. Solche Regelungen müssten über einen Ethikrat oder eine UN-Resolution getroffen werden. Im baden-württembergischen Renningen bei Stuttgart ist die Polizei auf der Suche nach einem vermissten Säugling. Seit gestern Abend wird der 3 Monate alte Junge demnach vermisst. Gesucht werde mit Suchhunden, Hubschrauber und Drohnen. Die Hintergründe zum Fall sind bisher nicht bekannt. Viele Deutsche sparen vor allem bei Kleidung und Restaurantbesuchen. Das ist das Ergebnis einer neuen Umfrage für das Vergleichsportal Idealo. Dort hat mehr als die Hälfte der Befragten gesagt, dass sie weniger Geld für Bekleidung und Accessoires ausgeben. Auch Restaurant- und Kinobesuche würden häufiger gestrichen. Ungefähr jeder Zweite geht demnach seltener aus, um Geld zu sparen. 36% der Befragten haben außerdem angegeben, dass sie weniger für die eigene körperliche Fitness ausgeben, zum Beispiel für Yogakurse oder das Fitnessstudio. Und das waren die Nachrichten mit Sarah Heinz.
3: Und das hier ist heute auf jeden Fall ein guter Test für die körperliche Fitness, denn das war, was da draußen abgeht hier im Niederrhein, das ist gar nicht mal so schön. Es ist knalleheiß. Wir messen 34 Grad aktuell am Studio, am Ostwall in Krefeld. Im restlichen Niederrhein ist es nicht kühler. Zum Beispiel in Nettetal messen wir ebenfalls 34 Grad. Dazu gibt es ganz viel Sonne, was schön ausschaut, aber das Ganze halt noch ein bisschen heißer macht. Und im Laufe des Abends könnte ist hier und da dann auch ein Gewitter geben. Schwül genug dafür ist es ja bereits. In der Nacht selber gibt es kaum Abkühlung. Die Werte fallen nur auf 22 Grad in den Städten. Und morgen am Samstag geht es wieder heiß weiter. Wobei es nicht ganz so schlimm wird wie heute. Wir erreichen 32 Grad in der Spitze. Dazu gibt es auch wieder zwischendurch ein paar Wolken und auch die Chance auf weitere Gewitter. Und jetzt der beste Verkehrsservice für den Niederrhein, die A52 Düsseldorf-Romont zwischen dem Kreuz Niersen und dem Kreuz Mönchengladbach. 3 Kilometer Stau, 10 Minuten dauert es hier länger. 20 Minuten Zeitverlust auf der A57 Köln-Nimwegen. Zwischen Bovard und dem Kreuz Kamp-Lennfort immer wieder stockender Verkehr auf einer Länge von insgesamt 16 Kilometern. Und die A57 Nimwegen-Köln zwischen Mörskapellen und dem Kreuz Meerbusch, da stockt es auch immer wieder mal, aber nur auf 6 Kilometern. Der Zeitverlust liegt hier auch nur bei ca. 10 Minuten. Außerdem gibt es eine Info aus Nettetal-Breil. Nach einem Unfall sperrt die Polizei aktuell den Bereich am Kreisverkehr Lobbericher Straße. Wie lange ist im Moment noch unklar. Und wenn irgendwo noch was sein sollte, Blitzer zum Beispiel, meldet die gerne per WhatsApp oder Telefon. Die Welle Niederrhein Hotline, die erreicht ihr über die 02151 50 60 70.
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3: So, wir schwitzen uns jetzt zusammen durch diesen Freitagnachmittag. Ich bin Yannick Böke. Tag zusammen.

0: der Klassiker. Erst wenn unsere Mannschaft mal 7:1 gewinnt, startet der Run auf die Trikots. Arzt hat sich auch pünktlich vom zweiten Spiel eines besorgt.
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3: Ja, nee, ist klar. So, was ist denn jetzt eigentlich mit WM-Fieber? Geht die Temperatur hoch oder nicht? Ich gebe es ja zu, am Anfang war ich auch ein bisschen zurückhaltend. Aber nachdem wir unseren Angstgegner Curaçao 7:1 geschlagen haben, ist doch jetzt alles drin. Ich würde sogar sagen, das Finale ist jetzt Pflicht. Und da sagt man immer, es gibt keine Großen mehr im Weltfußball. Stimmt, hier Brasilien 1:1 gegen Marokko. Niederlande 2:2 gegen Japan. Spanien, halt dich fest, Spanien verliert 0:0 gegen die Kapverden. Das ist ja nicht mal ein richtiges Land, das ist eine Inselgruppe. Die können surfen und angeln, aber doch kein Fußball spielen. Ja, jetzt habe ich große Fresse, ja. Wir sprechen uns wieder, wenn wir gegen die Kapverden im Finale ins Elfmeterschießen müssen. Ja, ihr seht's doch selber. Alles kann, nichts muss bei dieser WM. Und deshalb muss jetzt vor dem zweiten Gruppenspiel bei uns die Euphorie ausbrechen. Ab jetzt wird alles von der WM mitgenommen. Da wird halt auch nachts um 3 Mal geguckt. Auch in der Woche. Dann ist man halt mal morgens müde. Ja und? Wenn euer Chef euch wirklich braucht, dann hat er dafür Verständnis. Und wenn nicht, ja, dann braucht er euch auch nicht. So hätten wir das auch geklärt.
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0: beim Ausmisten so findet. Es gibt News aus Frankreich. Da hat die Nationalbibliothek beim Aufräumen unserer Tieren ein bisher unbekanntes Manuskript von Wolfgang Amadeus Mozart entdeckt. Ersten Erkenntnis nach soll es sich um Unterrichtslektionen handeln, die Mozart zwischen Mai und Juli 1778 erteilt haben soll. Da kommt auf jeden Fall nichts weg bei der französischen Nationalbibliothek. Alles, was sonst noch wichtig ist, hört ihr in gut 6 Minuten in den Welle Niederrhein Nachrichten um 2:30 mit Julia Rosendahl.
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0: Das fühle ich. Julia meinte gerade noch kurz vor den Nachrichten, so 3, 4 Feierabend machen, das wäre es doch heute.
1: Ja, oder?
0: Wäre ich dabei. Ich glaube, das findet unsere Chefin auch richtig gut.
1: Hitzefrei? Wieso nicht?
0: Hitzefrei? Sagt mal, wenn wir das machen sollen, schick mal eine WhatsApp rüber. Vorher aber noch die Nachrichten. Es ist 2:30.
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1: Ich bin Julia Rosendahl. Schönen guten Tag. Im Streit um den geplanten Surfpark am Elfrathersee in Krefeld gibt es eine neue Entwicklung. Der BUND NRW hat nach eigenen Angaben Klage gegen die Stadt Krefeld und die erteilte Baugenehmigung eingereicht. Die Klage geht laut Stadtverwaltung aber gegen den Falschen. Judith Dawson mit den Details.
3: Die Umweltschützer befürchten, dass trotz laufender Gerichtsverfahren bereits Vorbereitungen für den Bau geschaffen werden. Sie verweisen unter anderem auf Mäharbeiten und gelagertes Baumaterial im Bereich des geplanten Surfparks. Die Stadt Krefeld weist die Vorwürfe aber zurück. Sie sei zum einen der falsche Ansprechpartner, da sie selbst den Surfpark nicht baut, sondern der Investor. Zum anderen würden derzeit keine Maßnahmen stattfinden und bis Ende September ohnehin ein Rodungsverbot gelten. Über die Rechtmäßigkeit des Bebauungsplans für den Surfpark muss weiterhin das Oberverwaltungsgericht Münster entscheiden.
1: In Krefeld ist es heute Vormittag zu einem schweren Unfall zwischen einem LKW und einem Kind auf dem Fahrrad gekommen. Wie die Polizei mitteilt, wollte ein 10-jähriger Junge mit seinem Rad die Kreuzung Parkstraße-Friedensstraße überqueren. Demnach fuhr er los, als die Ampel auf grün sprang, zeitgleich mit einem LKW-Fahrer, der sich neben ihm befand und rechts abbiegen wollte. Es kam laut Polizei zum Zusammenstoß und der Junge geriet unter den LKW. Mit schweren Verletzungen wurde er anschließend ins Krankenhaus gebracht. Die betroffene Kreuzung ist derzeit noch gesperrt. Das Hauptzollamt Krefeld hat in Mönchengladbach einen duften Fund gemacht. In einer Lagerhalle haben die Beamten demnach rund 34.000 wahrscheinlich gefälschte Parfümflaschen gefunden. In der Halle fanden sie zahlreiche Parfüms verschiedener Marken in identischen neutralen Verpackungen chinesischer Herkunft. Nach bisherigen Erkenntnissen gibt es deutliche Hinweise auf Produktfälschungen, heißt es. Der Zoll sieht hier Gefahren für Verbraucher, vor allem weil die Inhaltsstoffe unbekannt sind. Die Ermittlungen dauern an. Und das waren die Nachrichten mit Julia Rosendahl. 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
0: Da hatte der Zoll auf jeden Fall den richtigen Riecher.
1: Definitiv, ja.
0: Schauen wir noch schnell auf das Welleniederrhein-Wetter. Leider hat sich keiner von euch gemeldet, dass wir jetzt freimachen sollen. Also ziehen wir jetzt hier durch bei 35 Grad, unter anderem am Schwanmarkt. Auch in Grefrath 35 Grad. Dazu knallt die Sonne bis in den Abend hinein. Kurze Abkühlung könnte es allerdings geben in Form von Gewittern. Muss man ja auch nicht unbedingt haben. In der Nacht jedenfalls kühlt es gar nicht so sehr ab. Da liegen die Werte immer noch bei in den Städten über 20 Grad. Und morgen am Samstag geht es heiß weiter, wobei es nicht mehr ganz so schlimm wird. Wir erreichen dann maximal 32 Grad. Aber auch hier sind Gewitter möglich. Und jetzt der beste Verkehrsservice für den Niederrhein. Gibt eine frische Warnmeldung. Vorsicht auf der A57 Krefeld Richtung Nimwegen. In Höhe des Kreuzes Mörs ist ein Auto auf dem Beschleunigungsstreifen liegen geblieben. Ganz blöde Stelle, passt da ganz besonders auf. Dann die Staus A52 Düsseldorf-Romont zwischen dem Kreuz Neersen und dem Kreuz Mönchengladbach. 3 Kilometer Stau, 10 Minuten plus. A57 Köln.

0: kontrolliert an der Gladbacher Straße und in Viersen an der Freiheitsstraße, hier auch in beiden Fahrtrichtungen. Wenn irgendwas noch sein sollte, meldet euren Blitzer gerne per WhatsApp oder Telefon. Die Welle Niederrhein Hotline, das ist die 02151 50 60 70. Und das Wichtigste, kommt gut an, vor allem bei der Hitze.
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0: Und für die Läufer gibt es von den Proclaimers jetzt I'm Gonna Be 500 Miles.

0: Williams, Happy bei Welle Niederrhein. Und bei dem Wetter, da überlassen wir Sport lieber den Profis. Die haben dank der FIFA ja auch genug Trinkpausen dafür. Deutschland freut sich auf das zweite Spiel bei dieser Fußball-Weltmeisterschaft. Gegner ist die Elfenbeinküste. Und nach dem 7:1 Auftaktsieg ist jetzt vieles möglich.
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2: Ja, der WM-Ball rollt nur nicht immer dahin, wo die Teams ihn gerne hätten. Das haben vor allem Favoriten wie Spanien erfahren. Umso höher ist da der erste Auftritt der Nagelsmänner zu bewerten.
3: Ja, wir waren schon gut auf dem Gaspedal. Ich bin schon über weite Strecken sehr zufrieden.
2: Jetzt also gegen die Elfenbeinküste. Schauen wir uns das Ganze mal sportlich an. Deutschland mit einer Siegesserie von 10 Partien braucht schon einen Anhänger am Mannschaftsbus für die Extraportion Selbstvertrauen. Aber auch das Team der Elfenbeinküste kann da fast mithalten. Sie haben nur eines der letzten 10 Spiele verloren.
3: Also ich bin mega heiß, die Jungs sind mega heiß und das Trainerteam ebenso.
2: Ja, apropos heiß, Zeit für die mittlerweile obligatorische Trinkpause.
4: Was soll diese verdammte Pause?
2: Ja, ein wirklich heiß diskutiertes Thema und es führt mich zu der grundsätzlichen Frage, hat man in einem Stadion, das auf 20 Grad runterklimatisiert wurde, wirklich mehr Flüssigkeitsbedarf? Wie ich gehört habe, ist der Bierkonsum der Fans konstant geblieben und auch im deutschen Team hat sich der Blick auf die anfänglich als Zwangspause eingeordnete Unterbrechung gewandelt. Die kurze Teamsitzung wurde gleich im ersten Spiel positiv genutzt.
5: Und dann würde ich sagen, dann können wir besser quatschen mit der Pulle Bier.
2: Und man glaubt es kaum, einige deutsche Fans konnten sich den Fußball-Fan-Trip in die USA sogar leisten. Bei denen ist die Stimmung nach dem ersten Ergebnis natürlich bestens.
6: Wir sind die Deutschen, schießen die Drogen und danach die Lichter aus.
2: Ja, in diesem Sinne, viel Erfolg gegen die Elfenbeinküste und schönen Anpfiff.
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1: Mit Ralf Bosse. Die deutsche Fußballnationalmannschaft ist morgen Abend wieder bei der Weltmeisterschaft gefordert. Ab 22 Uhr geht es in Toronto gegen die Elfenbeinküste. Bundestrainer Julian Nagelsmann hat für heute das Abschlusstraining für 10.15 Uhr Ortszeit im Trainingsquartier Winston-Salem angesetzt. Nach einem Mittagessen macht sich das Team auf den Weg zum Flughafen. Mit einem Charterflug geht es nach Kanada. Nach rund 90 Minuten wird gelandet. Morgen um 22 Uhr ist dann Anpfiff im Toronto Stadium.
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2: Mit Sarah Heinz. Guten Tag. Im NRW-Landtag ist ein neuer Untersuchungsausschuss eingesetzt worden und der könnte politisch noch für viel Sprengstoff sorgen. Es geht um Mobbing- und Machtmissbrauchsvorwürfe gegen NRW-Bauministerin Scharrenbach von der CDU. Die SPD hatte den Ausschuss beantragt und dafür auch Stimmen aus anderen Fraktionen bekommen. Jetzt rücken auch Ministerpräsident Wüst und andere Spitzen der Landesregierung in den Fokus. Hossein Asyandi aus dem Landtagsstudio, was genau soll der Ausschuss denn untersuchen?
3: Ja, es geht um die Vorwürfe einzelner Mitarbeiter gegen Ministerin Scharrenbach. Auch über Innenminister Reul soll es Beschwerden gegeben haben. Für den Antrag der SPD stimmte auch die AfD, während CDU und Grüne und FDP sich enthielten. Der Ausschuss soll nicht nur das Verhalten der Minister beleuchten, sondern auch die Führungskultur in der Landesregierung untersuchen. Damit gerät auch Ministerpräsident Wüst politisch mit in den Blick, denn es geht um die Frage, was hat der wann gewusst und wie hat er gehandelt?
2: Wie politisch brisant ist dieser Ausschuss denn jetzt kurz vor der Wahl?
3: Das Ganze ist hochpolitisch, weil wir uns in einer Phase befinden, in der die Landtagswahl schon am Horizont steht. Nächstes Jahr im April wird gewählt. Die SPD spricht von einem möglichen Machtmissbrauch, mangelnder Fürsorge, die CDU hingegen von einem klaren Wahlkampfmanöver. Gleichzeitig ist die Zeit für den Ausschuss knapp, denn er endet mit der Wahlperiode automatisch. Das erhöht den Druck auf alle Beteiligten und es wird dafür sorgen, dass dieser Ausschuss natürlich zu einem Thema im Wahlkampf werden wird.
2: Danke, José, für die Einschätzung. Mehr wichtige Meldungen hört ihr jetzt in der Zusammenfassung. Neben dem EU-Gipfel ist auch ein weiteres wichtiges Treffen im Gang, die Konferenz der Innenminister. Sie haben sich darauf geeinigt, dass bis spätestens 2029 mehr getan werden soll, um die Zivilbevölkerung zu schützen, zum Beispiel vor hybriden Bedrohungen wie Cyberangriffen. Dafür soll es Technik und auch rechtliche Anpassungen geben, hieß es. Ein Rechtsextremist aus Dortmund muss jetzt für 3 Jahre ins Gefängnis. Das hat das Oberlandesgericht Düsseldorf entschieden. Der Mann hatte im Darknet dazu aufgerufen, Personen umzubringen, zum Beispiel Politiker und Wissenschaftler. In einem Zoo in England soll ein Mann einen 3-Jährigen in ein Krokodilgehege geworfen haben. Der Junge sei schwer verletzt worden, so britische Medienberichte. Sein Zustand sei kritisch, aber stabil. Der Mann sei wegen des Verdachts auf versuchten Mord festgenommen worden. Autofahrer rund um die Bonner Nordbrücke müssen sich weiter auf Einschränkungen einstellen. Die Verbindung muss gesperrt bleiben, in Teilen muss die Brücke sogar abgerissen werden. Gegenüber der Presse sagte Bundesverkehrsminister Schnieder, dass der Schaden noch größer sei als angenommen. Die Brücke könnte nicht mehr repariert werden, sondern müsse neu gebaut werden. Das Vergabeverfahren solle sofort starten, damit mit dem Abriss möglichst noch im Juli begonnen werden könne. Bis Ende 2028 soll die neue Brücke dann für den Verkehr geöffnet werden, so das Ziel. Die Sperrung hat seit Anfang Juni für extreme Staus in Bonn und der Umgebung gesorgt, auch auf den Ausweichrouten über Köln. Und das waren die Nachrichten mit Sarah Heinz.
4: Dann geht's weiter mit dem Welle-Niederrhein-Wetter und 35 Grad, die wir aktuell an der Burg Linn und an der Burg Kempen messen. Dazu gibt's ordentlich Sonne, also einfach eine Portion Sommer zu viel. Aber es wird ja im Laufe des Abends wieder ein bisschen kühler, dank ein paar Gewitter, die durchziehen könnten. Und dann eben der Nacht, die dann allerdings nicht so richtig viel Abkühlung bringt. 22 Grad in den Städten. Draußen könnte es ein bisschen stärker abkühlen, aber alles immer noch in einem Bereich, wo es jetzt nicht wirklich frisch wird. Morgen am Samstag gibt es dafür die nächste Portion Hitze, wenngleich sie doch ein bisschen kleiner ausfällt. 32 Grad in der Spitze, allerdings dann wieder mit einer hohen Luftfeuchtigkeit. Das Ganze fühlt sich dann wieder drückend und schwül an und auch am Samstag sind Gewitter möglich. Und jetzt der beste Verkehrsservice für den Niederrhein. Es ist voll auf der A52 Düsseldorf-Romont zwischen dem Kreuz Niersen und dem Kreuz Mönchengladbach. 3 Kilometer Stau, knapp 10 Minuten dauert es hier länger. Halbe Stunde plus auf der A57 Köln-Nimwegen zwischen Bovard und Mörs-Hülstunk, insgesamt 12 Kilometer Stau. Dann ist in Krefeld nach wie vor die Kreuzung Friedensstraße-Parkstraße gesperrt. Und dann gibt es einen frischen Blitzer, den hat uns Jamie rübergeschickt. auf der Siemensstraße in Krefeld. In beiden Fahrtrichtungen wird geblitzt. Danke dir fürs Bescheidsagen. Außerdem haben wir noch Kontrollen in Niederkrüchten, und zwar an der Mönchengladbacher Straße und in Viersen an der Freiheitsstraße. Wenn ihr noch was seht, Staus, Blitzer, Verkehrsstörungen, nehmen wir alles gerne an der Welle Niederrhein Hotline und per WhatsApp an die 02151 50 60 70.
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4: Und wer noch nicht genug schwitzt, der kriegt jetzt noch ein bisschen was zum Abdancen serviert von Purple Disco Machine und Hertz Wonderful Life. Ich bin Yannick Böke, kommt gut durch diesen Freitagnachmittag mit uns.

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0: besten nichts tun, zwischendurch ein Eis, was Kaltes zu trinken. Das könnte eine gute Strategie sein für dieses aktuelle, übertriebene Sommerwetter hier bei uns am Niederrhein. Aber jetzt auch die ganze einfach drin sitzen in der Dunkelheit, das muss irgendwie auch nicht sein. Irgendwie muss es ja auch möglich sein, das Ganze zu genießen in einer Draußenform. Und dafür haben wir Maike Breitbach organisiert aus der Welle Niederrhein-Redaktion. Du hast ja mal einen Überblick gemacht, was man machen könnte.
1: Ja, und es ist auf jeden Fall wieder viel los. Zum Beispiel in St. Tönis wird heute zum Beispiel in dem Abend unter freiem Himmel gefeiert. Das ist ja schon mal richtig schön. Auf dem Rathausplatz in St. Tönis steigt gleich ab 17 Uhr zum allerersten Mal Rathaus. Eine neue Mischung aus Feierabendmarkt und Sommerparty. Erst tanzt zum Auftakt eine Kindergruppe von Latinas Dance Studio. Danach gibt's Hausmusik von regionalen DJs, kühle Getränke und Essen ist natürlich auch mit am Start und der Eintritt ist frei.
0: Und das Beste daran ist ja, wenn du draußen feierst und dir einen abschwitzt, Belüftung ist super.
1: Ja, das stimmt.
0: Man riecht nix. Wer noch ein bisschen mehr Action möchte, der ist dieses Wochenende in Kempten gut aufgehoben.
1: Ja, das auf jeden Fall. Da startet heute nämlich die Sommerkirmes. Überall in der Altstadt verteilt sind Fahrgeschäfte zu finden, zum Beispiel auf dem Viehmarkt, auf der Grünanlage zwischen Spülwall und Mohrenring und auf dem Burgparkplatz. Knapp 40 Schausteller sind mit dabei und vom Musikexpress bis zum Märchenkarussell ist alles mit dabei, was einfach so eine Kirmes auch braucht. Und Essen und Trinken gibt's natürlich auch, geht auch noch bis einschließlich Dienstag.
0: So, Kirmes, check. Haben wir abgearbeitet. Eine Ausfahrt nehmen wir aber noch und zwar in Willig.
1: Da gibt es auch was. Am Hülsdonkerhof in Willig steigt von heute bis Sonntag das Festival Polo und Genuss. Der Rhein-Polo-Club Düsseldorf lädt dazu ein. Es gibt Polospiele, lecker Streetfood, Cocktails und sommerliches Open-Air-Feeling. Und für Kinder wird auch unter anderem eine Hüpfburg aufgebaut, was ich ja immer liebe, würde ich immer gerne selber drauf. Tickets gibt es ab 15 Euro.
0: Könnte also sein, dass Maike da dann am Wochenende zu finden ist. Und ihr kennt ja unseren Deal. Wenn ihr das jetzt alles nicht mitbekommen habt, gar kein Stress. Wir haben alle Veranstaltungstipps wieder für euch zusammengefasst. 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Klickt da gerne rein. Jetzt geht es weiter mit dem besten Mix. Die Wenger Boys, Up and Down.
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0: von der Bahn. Eine ganze Reihe von Zügen fällt aktuell aus, voraussichtlich bis 20 Uhr. Unter anderem hätten wir den RE10 auf der Liste, der mit Einschränkungen und Teilausfällen zu kämpfen hat, weil, genau, die Kenner wissen's, die Klimaanlagen ausgefallen sind. Und die empfohlene Reisemöglichkeit, ich zitiere, bitte nutzen Sie den Folgetakt. Also schön in der Hitze am Bahnsteig schmoren. Danke, Deutsche Bahn, an dieser Stelle. Alles, was sonst noch wichtig ist, hört ihr in wenigen Minuten bei uns in den Welle Niederrhein Nachrichten um 3:30, dann mit der Kollegin Julia Rosendahl.
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0: Es ist 3:30.
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2: Ich bin Julia Rosendahl. Schönen guten Tag. Im Streit um den geplanten Surfpark am Elfrather See in Krefeld gibt es eine neue Entwicklung. Der BUND NRW hat nach eigenen Angaben Klage gegen die Stadt Krefeld und die erteilte Baugenehmigung eingereicht. Die Umweltschützer befürchten, dass trotz laufender Gerichtsverfahren Vorbereitungen für den Bau geschaffen werden. Sie verweisen unter anderem auf gelagertes Baumaterial im Bereich des geplanten Surfparks. Laut Stadtverwaltung gehen die Vorwürfe aber gegen den Falschen. Die Stadt baue den Surfpark nicht, sondern einen Investor. Über die Rechtmäßigkeit des Bebauungsplans muss weiterhin das Oberverwaltungsgericht Münster entscheiden. In Krefeld ist es heute Vormittag zu einem schweren Unfall zwischen einem LKW und einem Kind auf dem Fahrrad gekommen. Wie die Polizei mitteilt, wollte ein 10-jähriger Junge mit seinem Rad die Kreuzung Parkstraße-Friedensstraße überqueren. Demnach fuhr er los, als die Ampel auf grün sprang, zeitgleich mit einem LKW-Fahrer, der sich neben ihm befand und rechts abbiegen wollte. Es kam laut Polizei zum Zusammenstoß und der Junge geriet unter den LKW. Das Kind wurde dabei schwer verletzt. Nach Informationen unserer Redaktion passierte der Unfall im Rahmen eines Radfahrtrainings. Die betroffene Kreuzung ist immer noch gesperrt. Passend zum Sommerwetter finden heute Abend wieder zwei Feierabendmärkte statt. In Krefeld startet um 17 Uhr der Bubbelmarkt in Tra. In St. Tönis geht es ebenfalls um 17 Uhr los. Dabei wird der Rathausplatz zur Tanz- und Begegnungsfläche. Besucher erwartet ein vielfältiges Angebot, heißt es von den Veranstaltern. Im Mittelpunkt stehen demnach Begegnungen, Essen, Trinken und Musik statt klassischem Einkaufsbummel. Der Feierabendmarkt wird von zwei jungen Veranstaltern ehrenamtlich organisiert. Und das waren die Nachrichten mit Julia Rosendahl. 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
0: Sie kämpft die Klimaanlage hier im Sendestudio.
2: Ja, ich merk's.
0: Es wird auch hier jetzt schon trotzdem ein bisschen muggelig warm, aber wir wollen
2: uns echt nicht beschweren.
0: Wir wollen uns echt nicht beschweren. Wer jetzt gerade draußen arbeiten muss, der ist wirklich gekniffen. Mhm. 35 Grad überall am Niederrhein. Das wäre für so einen Sommerurlaub am Mittelmeerstrand ebenfalls fast zu heiß. Aber hier geht das kaum klar. Es gibt auch eine entsprechende Warnung vom Deutschen Wetterdienst vor extremer Wärmebelastung noch bis in den Abend hinein. Dann wartet ein bisschen Abkühlung auf uns in Form von Gewittern und sinkenden Temperaturen. In der Nacht fällt das Thermometer auf 22 Grad in den Städten, also gar nicht mal so kühl. Aber reicht, um die Bude einmal fett durchzulüften, damit morgen am Samstag die Hitze weiter irgendwie erträglich bleibt. Denn es wird auch da eine hohe Wärmebelastung geben, wobei es ein bisschen kühler wird, maximal 32 Grad. Aber auch hier wieder so eine Schwüle draußen und auch wieder ein erhöhtes Gewitterrisiko. Das macht alles gar nicht so viel Spaß und wer keinen Bock auf die Hitze hat, ja, der hat trotzdem keine Alternative, denn auch die kommenden Tage fallen nach aktueller Prognose sehr, sehr heiß aus. Und jetzt der beste Verkehrsservice für den Niederrhein. Los geht's mit der A42 Dortmund-Kamp-Lindfort zwischen Moers-Nord und dem Kreuz Kamp-Lindfort. 2 Kilometer Stau, gute 5 Minuten plus. Gute 5 Minuten länger dauert es auch auf der A52 Düsseldorf-Romont zwischen dem Kreuz Niersen und dem Kreuz Mönchengladbach. 3 Kilometer Stau. Rüber zur A57 Köln-Nimwegen zwischen Bovard und Krefeld-Gartenstadt. 9 Kilometer Stau, gute 20 Minuten dauert es mindestens länger. Und dann nochmal zwischen Moers-Kapellen und Moers-Hülsdonk. 2 Kilometer Stau. Hier seid ihr aber in 5 Minuten durch. Die Gegenrichtung A57 Krefeld-Köln zwischen Krefeld-Oppum und dem Kreuz Meerbusch. 2 Kilometer stockender Verkehr, auch hier 5 Minuten plus. Dann ist nach wie vor in Krefeld nach dem Unfall die Kreuzung Friedensstraße-Parkstraße dicht. Und geblitzt wird auch noch, und zwar in Niederkrüchten an der Mönchengladbacher Straße. Da haben wir eine Kontrolle. Und in Krefeld wird im Moment kontrolliert an der Siemensstraße hier in Bayern.

0: Freitagnachmittag hier bei Welle Niederrhein mit Janik Böke. Und wir haben jetzt Content für alle, die daheim mit einer Klimaanlage gesegnet sind und die Hitze im gekühlten Wohnzimmer überdauern können. Jörg Albrecht hat sich wieder vor die Flimmerkiste gesetzt und neuen Stoff von Netflix gecheckt. Da wird ja aktuell gefühlt ein Bestseller nach dem anderen verfilmt.
1: Genau, natürlich auch wieder ein Bestseller, nämlich Harlan Cobens Nur für dein Leben. Noch recht frisch, erst vor 3 Jahren ist der Roman erschienen. Die Geschichte von David Burroughs, der eine lebenslange Haftstrafe verbüßt, weil er vor 5 Jahren seinen kleinen Sohn Matthew getötet haben soll.
2: Da ist was, das ich dir zeigen muss. Ich glaube, Matthew lebt noch.
1: Auf einem Foto, das seine Schwägerin ihm beim Besuch im Gefängnis präsentiert, ist ein Junge mit einem markanten Muttermal zu sehen. Genauso eins, wie es Matthew hatte.
3: Matthew ist da draußen. Ich finde ihn und bringe ihn nach Hause.
1: Ja, was schwierig werden dürfte, wenn man weggesperrt ist. Also wird David wohl aus dem Knast ausbrechen müssen. Und na guck an, das macht er auch.
2: Wann genau hast du beschlossen auszubrechen?
3: Das ist irgendwie passiert.
2: Irgendwie passiert?
0: In Krimis passieren ja oft die unglaublichsten Dinge. Hauptsache, sie sind spannend. Sind sie das bei Nur für dein Leben?
1: Naja, man muss hier schon so einiges wegstecken und akzeptieren, was die Handlung betrifft. Aber wenn dir das gelingt, dann wirst du mit den 8 Folgen von Harlan Cobens Nur für dein Leben richtig gut unterhalten. In der Hauptrolle übrigens, da sehen wir Avatar-Star Sam Worthington.
0: Und wir bleiben bei Netflix und kommen von David Burrow zu The Burrows. So heißt eine neue, andere Serie.
1: Ja, diesmal ist Burrows, schreibt sich ein bisschen anders. Kein Nachname, sondern der Name eines hübschen Ortes in der Wüste von New Mexico.
4: Willkommen in The Burrows, wo Sie die schönste Zeit Ihres Lebens haben.
5: Ziemlich ironisch, wenn man bedenkt, dass man zum Sterben herkommt.
1: In The Burrows sollen Senioren wie Sam glückliche letzte Tage verbringen. Und auf den ersten Blick sieht es hier auch idyllisch aus. Auf den zweiten allerdings.
6: Was ist hier?
7: Was tut es da?
6: Es staunt uns an.
1: Was unsere Seniorentruppe da anstarrt, das verrate ich nicht. Aber wer Lust auf eine originelle Rentnerversion von Stranger Things hat, der ist bei The Burrows genau richtig.
0: So nämlich, da haben wir das auch geklärt, der Seriencheck hier bei Welle Niederrhein.

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1: Mit Sarah Heinz, guten Tag. Im Darknet hatte er dazu aufgerufen, Politiker, Richter, Staatsanwälte und Wissenschaftler zu ermorden. Dafür muss ein 50-jähriger Rechtsextremist aus Dortmund jetzt für 3 Jahre ins Gefängnis. Das hat das Düsseldorfer Oberlandesgericht entschieden. Danny Hoppe aus dem News-Team. Auf den Todeslisten des Mannes standen ja auch mehrere prominente Politiker.
2: Genau, unter anderem Angela Merkel und Olaf Scholz. Der 50-jährige Informatiker hatte im Darknet eine eigene Plattform erstellt und betrieben. Übersetzt hieß sie Politik der Attentate. Darauf hatte der Mann Todeslisten veröffentlicht, dazu noch Anleitungen zu Mordanschlägen und zum Bombenbau. Besucher der Plattform sollten in Kryptowährung Geld spenden, das dann an erfolgreiche Attentäter ausgezahlt werden sollte. Im Prozess hatte der 50-Jährige gesagt, das sei alles gar nicht ernst gemeint gewesen, sondern nur eine Provokation der Justiz. Das hat das Gericht ihm allerdings nicht abgenommen. Er sei ein überzeugter Rechtsextremist und vorbestraft, sagte der vorsitzende Richter. Die Bundesanwaltschaft hatte eine noch höhere Strafe gefordert, nämlich 5 Jahre. Sie sagt, der Mann habe sein hochgradig radikalisiertes Umfeld bewusst zu Mordanschlägen aufgerufen. Mit Attentaten auf bekannte Politiker habe er die Demokratie destabilisieren wollen. Verurteilt wurde der 50-Jährige jetzt unter anderem wegen Terrorfinanzierung und Anleitung zu Terroranschlägen. Die Plattform im Darknet wurde inzwischen abgeschaltet.
1: Danke für die Infos, Danny. Noch mehr Meldungen jetzt in der Zusammenfassung. Israel und die Hisbollah-Miliz im Libanon sollen sich auf eine Waffenruhe geeinigt haben. Laut US-Regierungskreisen ist sie vor knapp einer Stunde in Kraft getreten. Sie soll von den USA und Katar vermittelt worden sein. Auf dem laufenden EU-Gipfel in Brüssel haben die Staats- und Regierungschefs der EU für eine Verlängerung der Russland-Sanktionen gestimmt. Statt wie bisher um 6 Monate werden sie diesmal um 12 Monate verlängert. In den vergangenen Jahren hatte Orbán, der damalige Regierungschef Ungarns, eine Verlängerung von 1 Jahr immer wieder blockiert. Ab morgen brauchen Pendler zwischen NRW und Rheinland-Pfalz wieder mehr Geduld. Bis zum 10. Juli sind an der Bahnstrecke zwischen Köln und Mainz Bauarbeiten geplant. Bis dahin entfallen zeitweise verschiedene Haltestellen, zum Beispiel die Hauptbahnhöfe in Köln und Bonn. Beim Online-Shopping ist es ab heute deutlich einfacher. Verträge im Netz lassen sich jetzt ganz unkompliziert per Klick widerrufen. Die neue Regelung gilt für fast alle Online-Shops, Streaming-Dienste und Plattformen, bei denen es ein gesetzliches Widerrufsrecht gibt. Im ersten Schritt können Kunden eine Schaltfläche wie Vertrag widerrufen anklicken. Danach müssen die Angaben bestätigt werden. Einen Grund für den Widerruf muss man nicht angeben. Verbraucherschützer sehen in der Neuerung einen Gewinn für die Kunden. Branchenverbände kritisieren dagegen aber den bürokratischen Aufwand für die Händler. Und das waren die Nachrichten mit Sarah Heinz.
3: Das wäre der Niederrhein-Wetter. Das ist unverändert heiß. Es sind 35 Grad überall am Niederrhein. Zumindest haben wir das gemessen in Willich. Und diese 35 Grad, die haben wir auch in Schwalmtal entdeckt. Dazu gibt es ganz viel Sonne, also absolutes Sommerwetter. Und ja, das ein oder andere Gewitter, das könnte jetzt im Laufe des Nachmittags hier am Niederrhein auftauchen. Gegen Abend ziehen dann noch mal ein paar mehr Gewitter durch. Ob die aber hier den Niederrhein treffen oder an uns vorbeiziehen, das ist noch nicht zu 100% sicher. In der Nacht auf jeden Fall kühlt es dann ab, allerdings nur auf einem hohen Niveau. Wir erreichen Tiefstwerte um die 22 Grad in den Städten. Draußen außerhalb ist es dann noch ein bisschen kühler, aber alles andere als wirklich erfrischend. Und es geht drückend dann auch morgen am Samstag weiter. Da erreichen wir immerhin wieder bis zu 32 Grad. Dazu gibt es zwischendurch ein bisschen Schatten. Ein paar Wolken sind zumindest unterwegs. Und es könnte auch am Samstag das ein oder andere Gewitter geben. Nach aktueller Prognose wird es dann am Sonntag noch ein bisschen kühler, wäre ein Euphemismus, ein bisschen weniger heiß und dann auch wieder etwas sonniger und weniger drückend. Und jetzt der beste Verkehrsservice für den Niederrhein, die A42 Dortmund-Kamp-Lindfort zwischen Moers-Nord und dem Kreuz Kamp-Lindfort. 2 Kilometer Stau, 10 Minuten dauert es hier länger. Dann die A52 Düsseldorf-Romont zwischen dem Kreuz Niersen und dem Kreuz Mönchengladbach. 2 Kilometer Stau, hier reichen dann gute 5 Minuten aus. Rüber zur A57 Köln-Nimwegen, erst zwischen Bovard und Krefeld-Oppum. 2 Kilometer Stau, 10 Minuten plus. Und dann nochmal zwischen Krefeld-Zentrum und Moers-Hülstong. 5 Kilometer stockender Verkehr. Aber auch hier reichen 10 Minuten extra. Die Gegenrichtung A57 Nimwegen Köln zwischen Krefeld-Gartenstadt und dem Kreuz Meerbusch. 3 Kilometer stockender Verkehr, 5 Minuten dauert es hier länger. Dann ist in Krefeld nach wie vor die Kreuzung Friedensstraße-Parkstraße nach dem schweren Verkehrsunfall gesperrt. Und dann gibt es auch noch Blitzer bei uns am Niederrhein. Die sind aufgebaut worden, unter anderem am Badezentrum in Bockum. Da haben wir eine Kontrolle. Außerdem an der Gladbacher Straße in Krefeld. und in Viersen an der Freiheitsstraße. Wenn ihr noch einen Blitzer seht, meldet den gerne per WhatsApp oder Telefon über die Welle Niederrhein Hotline 02151 50 60 70. Und bis dahin, gute Fahrt!
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0: Wie sagte Atze Schröder in seinem Podcast so schön, nachdem wir den Angstgegner Curaçao mit 7:1 besiegt haben, kann es ja jetzt nur noch besser werden bei der Fußball-Weltmeisterschaft. Morgen spielt Deutschland ja schon wieder, dann gegen die Elfenbeinküste. In der Gruppe kommen dann die mit den Punkten gerade direkt hinter uns, dann die Elfenbeinküsten-Spieler. Und bei der Hitze, da will ja wirklich niemand allein im stickigen Wohnzimmer sitzen. Mm-mm. Maike Breitbach aus dem Welle Niederrhein-Team. Deswegen hast du nicht nur wie vorhin die Freizeittipps gecheckt, sondern auch geschaut, wo können wir das Spiel schön gucken.
1: Ja, und da gibt es tatsächlich ein paar Möglichkeiten. Zum Beispiel mit einem kühlen Bierchen in der Hand im Biergarten an der Brachtermühle in Brüggen. Der Biergarten wurde extra für die Spiele aufgebaut. Hier gibt es also frische Luft und das Spiel auf einer großen LED-Leinwand. Offen ist ab 17 Uhr und der Eintritt ist frei. Oder wir fahren nach Willig ins Kultbierhaus. Auch hier laufen alle Deutschlandspiele live auf 3 Bildschirmen und bei dem Wetter natürlich auch draußen. Und auch hier ist der Eintritt frei.
0: Das sind auf jeden Fall schon mal sehr stabile Optionen. Es gibt aber noch ein kleines Highlight in Krefeld beim Public Viewing.
1: Ja, im Biergarten vom Steveshof in Krefeld gibt es vor dem Spiel noch richtig Programm. Der Biergarten öffnet um 17 Uhr und ab 20 Uhr treten hier die Germanis auf. Das sind die beiden Hülser, David und Lukas. Die haben ja ihren eigenen Song zur WM geschrieben.
0: Vielleicht erinnert ihr euch, ja?
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0: Junge, das ist so ein schlimmer Ohrwurm. Das hängt sich richtig rein in die Hirnzellen.
1: Ja, auf jeden Fall. Also der Song von den Germanis ist einfach richtiges Ohrwurmpotenzial.
0: Ja, und damit wir den Ohrwurm nicht jetzt alleine haben, sondern dass ihr daran teilhaben könnt, spielen wir die Nummer jetzt nochmal in voller Länge hier bei Welle Niederrhein.

0: Kommt gut ins Wochenende mit uns. Welle Niederrhein ist hier um 16.26 Uhr.
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2: Ich bin Julia Rosendahl, schönen guten Tag. Im Streit um den geplanten Surfpark am Elfrattersee in Krefeld gibt es eine neue Entwicklung. Der BUND NRW hat nach eigenen Angaben Klage gegen die Stadt Krefeld und die erteilte Baugenehmigung eingereicht. Die Klage geht laut Stadtverwaltung aber gegen den Falschen. Judith Dawson mit den Details.
3: Die Umweltschützer befürchten, dass trotz laufender Gerichtsverfahren bereits Vorbereitungen für den Bau geschaffen werden. Sie verweisen unter anderem auf Mäharbeiten und gelagertes Baumaterial im Bereich des geplanten Surfparks. Die Stadt Krefeld weist die Vorwürfe aber zurück. Sie sei zum einen der falsche Ansprechpartner, da sie selbst den Surfpark nicht baut, sondern der Investor. Zum anderen würden derzeit keine Maßnahmen stattfinden und bis Ende September ohnehin ein Rodungsverbot gelten. Über die Rechtmäßigkeit des Bebauungsplans für den Surfpark muss weiterhin das Oberverwaltungsgericht Münster entscheiden.
2: In Krefeld sind laut Stadt ab sofort die Grillplätze am Elfrattersee gesperrt bis einschließlich kommenden Dienstag. Hintergrund ist die anhaltende und damit steigende Waldbrandgefahr bei unserem Niederrhein. Davor warnt auch der Landesbetrieb Wald und Holz NRW. Ähnliches sagen auch die Messstationen in Tönesforst und Kleve vom Deutschen Wetterdienst. In den nächsten Tagen steigt der Waldbrandgefahrenindex auf 3, am Dienstag in Tönesforst sogar auf 4. Das heißt, hier in der Region liegt das Risiko im mittleren bis hohen Bereich. In Krefeld ist es heute Vormittag zu einem schweren Unfall zwischen einem LKW und einem Kind auf dem Fahrrad gekommen. Wie die Polizei mitteilt, wollte ein 10-jähriger Junge mit seinem Rad die Kreuzung Parkstraße-Friedensstraße überqueren. Demnach fuhr er los, als die Ampel auf grün sprang, zeitgleich mit einem LKW-Fahrer, der sich neben ihm befand und rechts abbiegen wollte. Es kam laut Polizei zum Zusammenstoß und der Junge geriet unter den LKW. Das Kind wurde dabei schwer verletzt. Nach Informationen unserer Redaktion passierte der Unfall im Rahmen eines Radfahrtrainings. Die betroffene Kreuzung ist jetzt wieder freigegeben. Und das waren die Nachrichten mit Julia Rosendahl. 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
0: 35 Grad, die messen wir nach wie vor hier bei uns am Niederrhein. Die Sonne knallt, es ist Sommer pur. Wer es genießen kann, super. Für alle anderen, haltet einfach irgendwie durch. Wir schaffen das. Morgen wird es ja schon wieder ein bisschen kühler mit 32 Grad. Immer noch heiß, aber nicht ganz so krass. Und dazu könnte es hier und da mal kurz schattig werden. Der Preis, der dafür aufgerufen wird, der ist allerdings auch vorhanden. Es wird schwül morgen am Samstag. Es könnte dann auch mal ein Gewitter geben. Und die Gewitter, die ziehen auch heute durch Deutschland quasi durch. Ob wir hier am Niederrhein getroffen werden, das ist noch nicht ganz sicher. Könnte aber entsprechend noch rumpelig werden. Und jetzt der beste Verkehrsservice für den Niederrhein. Der Stau ist gerade verschwunden, deswegen machen wir weiter mit der A52. Düsseldorf-Mönchengladbach zwischen dem Kreuz Nersen und Mönchengladbach-Nord. 1 Kilometer Stau. Gute 5 Minuten dauert es hier länger. 5 Minuten plus auch auf der A57 Köln-Nimwegen. Zwischen Bowart und Krefeld-Oppum 3 Kilometer stockender Verkehr. Und dann nochmal zwischen dem Kreuz Mörs und dem Kreuz Kamp-Lintfort 2 Kilometer Stop-and-Go. Auch hier plus 5 Minuten. Die Gegenrichtung A57 Krefeld-Köln zwischen Krefeld-Zentrum und dem Kreuz Meerbusch 2 Kilometer stockender Verkehr. Hier verliert ihr 5 Minuten. Und diese 5 Minuten, die braucht ihr auch länger auf der A61 Koblenz-Venlo zwischen Mönchengladbach-Wickrath und Mackenstein. Hier stockt es auf insgesamt 4 Kilometer Länge. Außerdem stehen Blitzer in Viersen an der Freiheitsstraße und in Krefeld an der Gladbacher Straße. Und wenn ihr noch was seht, Staus, Blitzer, Verkehrsstörungen, könnt ihr uns alles sehr gerne melden per WhatsApp und Telefon. Die Welle Niederrhein Hotline, das ist die 02151 50 60 70.
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0: Und ich hätte auch eine Strategie gegen dieses heiße Wetter. Ich weiß nur nicht, wie effektiv das ist, Julia.
2: Eis hatten wir doch schon.
0: Nee, run
2: noch
0: away.
2: Ein Eis.
0: Run away.
2: Ach so.

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0: Ja, schon viel geschnackt über das nächste WM-Spiel der deutschen Nationalmannschaft morgen. Aber dieses Wochenende gibt es noch einen Termin. Am Sonntag ist Sommersonnenwende, der längste Tag des Jahres. Das bedeutet aber auch, danach werden die Tage wieder kürzer.
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2: Wie, die Tage werden jetzt wieder kürzer? Nee, bin ich noch gar nicht bereit zu. Ich habe doch eben erst die Weihnachtsdeko abgenommen. Und in ein paar Wochen gibt's schon wieder neue zu kaufen. Naja, wenigstens fällt der längste Tag des Jahres mal auf ein Wochenende. Gefühlt ist der bei mir sonst immer nur montags. In Schweden wird das ja richtig gefeiert. Midsommar, ganz alte Tradition. Da lassen sie die Natur, Licht und auch die Fruchtbarkeit hochleben. Man stellt eine Stange auf und tanzt drumherum. Haha, die Schweden wissen, wie man Party macht. In England wird das auch gefeiert, bei Stonehenge. Das sind so riesige Steine, die vor 4.500 Jahren dahingestellt wurden, als hätte eine Riesenfamilie mit Bauklötzen gespielt. Ist recht spirituell angehaucht, auch wer da so hingeht. Optisch bist du da irgendwo zwischen Mittelaltermarkt und Herr der Ringe-Cosplay. Vielleicht ist es aber auch nur kalt und deswegen gehen sie alle in ihren alten Decken dahin. Trotzdem, der Sommer fängt doch jetzt erst an, also gönnt euch eine extra Portion Freibad-Pommes. Das sind frittierte Sonnenstrahlen.
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1: Mit Sarah Heinz, guten Tag. Der EU-Gipfel in Brüssel ist beendet und da ging es heute auch um viel Geld. Die Staats- und Regierungschefs haben versucht, sich auf einen Haushalt zu einigen. Das ist vorerst aber gescheitert, da die Vorstellungen teilweise weit auseinanderliegen. Die EU-Kommission hatte im letzten Jahr eine Aufstockung des Haushalts auf 1,76 Billionen Euro vorgeschlagen für die Jahre 2028 bis 2034. Danny Hopper aus dem News-Team. Zypern hatte zuletzt wieder einen Kürzungsvorschlag gemacht. Mit dem war und ist die Bundesregierung aber überhaupt nicht einverstanden.
2: Nein, Zypern hatte vorgeschlagen, rund 2% im Vergleich zum EU-Vorschlag einzusparen. Das wären knapp 33 Milliarden Euro. Absolut enttäuschend nennt das Bundeskanzler Merz. Er will noch viel mehr sparen, denn Deutschland ist als wirtschaftsstärkstes Mitglied der größte Beitragszahler in den Topf. Fast ein Viertel des Geldes kommt aus Berlin. Dann gibt es da natürlich auf der anderen Seite die EU-Staaten, die mehr bekommen, als sie einzahlen. Das sind etwa Griechenland, Polen oder Rumänien. Die wollen den Haushalt natürlich nicht weiter kürzen. Merz hofft noch auf eine Einigung bis Ende des Jahres. Das gilt aber als sehr ambitioniert.
1: Es wurde aber nicht nur über die Höhe gestritten, sondern auch darüber, wofür das Geld ausgegeben werden soll.
2: Genau, das ist der nächste Knackpunkt. Denn aus dem Haushalt werden ja alle EU-Projekte finanziert. Das heißt zum Beispiel die Agrarpolitik, die Strukturförderung oder auch die Verteidigung. Der Vorschlag, den Zypern zuletzt vorgelegt hat, sieht vor, dass vor allem bei der Wettbewerbsfähigkeit und bei der Verteidigung Europas gespart werden soll, aber zum Beispiel kaum bei der Landwirtschaft. Und das sehen viele in der EU sehr kritisch, vor allem auch mit Blick auf Russland und den Plan, dass man verteidigungspolitisch ja auch eigentlich unabhängiger von den USA werden will. Also auch hier liegen die Positionen noch weit auseinander.
1: Danke, Danny. Bundeskanzler Merz ist inzwischen auch vor die Presse getreten. Er sagte, dass die kommende irische Ratspräsidentschaft beim nächsten Mal dann einen akzeptablen Vorschlag vorlegen solle. Mehr wichtige Meldungen jetzt kurz und kompakt. Nachdem der Iran und die USA näher zueinander gerückt sind, wurde jetzt ein Verfahren für die Straße von Hormus öffentlich gemacht. Für 60 Tage sollen nach iranischen Angaben keine Gebühren für Sicherheit, Umweltdienstleistungen und Versicherungen erhoben werden. Ein Rechtsextremist aus Dortmund muss jetzt für 3 Jahre ins Gefängnis. Das hat das Oberlandesgericht Düsseldorf entschieden. Der Mann hatte im Darknet dazu aufgerufen, Personen umzubringen, zum Beispiel Politiker und Wissenschaftler. Immer mehr Menschen fliehen weltweit vor Naturkatastrophen. Nach einer aktuellen Greenpeace-Studie ist die Zahl der Betroffenen im letzten Jahr von 9,9 auf 13,6 Millionen angestiegen. Grund für mehr und stärkere Naturkatastrophen hat auch der Klimawandel. Es muss stärker gegen Fake-Shops im Internet vorgegangen werden. Darauf haben sich die Verbraucherschutzminister der Länder auf ihrer gemeinsamen Konferenz in Potsdam geeinigt. Solche gefälschten Shops würden für erhebliche finanzielle Schäden sorgen, hieß es. Deswegen müssten Fake-Shops schneller offline genommen werden. Die Verbraucherschutzminister sagen, für eine effektive Bekämpfung sollten Polizei, Justiz, Verbraucherschutz und Cybersicherheit besser zusammenarbeiten. Und das waren die Nachrichten mit Sarah Heinz.
3: Das Welle Niederrhein Wetter, das ist nach wie vor sehr heiß, sehr unangenehm. Es gibt auch nach wie vor eine Warnung des Deutschen Wetterdienstes vor der extremen Wärmebelastung draußen. Und die Temperaturen, die haben es weiter in sich. Wir messen 35 Grad aktuell in Niederkrüchten. Auch im Krefelder Zoo sind es aktuell 35 Grad. Dazu gibt es viel Sonnenschein, aber auch zwischendurch so ein paar Wolken. Und es könnte im Laufe des Nachmittags und des Abends hier und da ein Gewitter geben. Könnte heißt nicht, dass es auf jeden Fall gewittert. Es ziehen auf jeden Fall ein paar Dinger durch, aber ob sie den Niederrhein treffen, das ist aktuell noch unklar. In der Nacht fallen die Werte kaum. Im Vergleich gibt es dann nur noch 22 Grad als Tiefstwert. Kälter wird es nicht in den Städten. Und morgen am Samstag, da ballert die Sonne wieder. Und da kriegen wir dann auch wieder 32 Grad, also ein bisschen weniger heiß als heute. Aber dennoch ziemlich anstrengend, zumal es auch morgen schwül wird und auch morgen Gewitter möglich sind. So ein bisschen Beruhigung ist dann am Sonntag nach aktueller Prognose drin. Da erreichen wir 31 Grad und Sonne. Das wäre ja einfach solides, heißes Sommerwetter. Aber schon am Montag könnte es wieder heißer werden. Und jetzt der beste Verkehrsservice für den Niederrhein. Immer noch ein paar Meldungen auf dem Zettel. Zum Beispiel die A52 Düsseldorf-Roermond zwischen Mönchengladbach-Neuwerk und dem Kreuz Mönchengladbach. 1 Kilometer Stau. 5 Minuten dauert es an dieser Stelle länger. Dann die A57 Köln-Nimwegen zwischen dem Kreuz Meerbusch und Krefeld-Oppum. 1 Kilometer stockender Verkehr unter 5 Minuten plus. Und dann nochmal zwischen dem Kreuz Mörs und dem Kreuz Kamp-Lindfort. 2 Kilometer Stop-and-Go. Aber auch hier seid ihr in unter 5 Minuten durch. Und ähnlich viel Zeitverlust in der Gegenrichtung A57 Krefeld-Köln zwischen Krefeld-Zentrum und dem Kreuz Meerbusch. 2 Kilometer stockender Verkehr. Dann haben wir noch Blitzeranhänger rumstehen, zum Beispiel in Viersen an der Freiheitsstraße, da wird geblitzt. In Niederkirchen-Elmt an der Mönchengladbacher Straße haben wir eine Kontrolle und aktuell wird geblitzt am Badezentrum Bockum in Krefeld. Danke euch fürs Bescheidsagen. Sollte irgendwo noch ein Blitzer stehen, meldet eure Blitze gerne per WhatsApp oder Telefon 02151 50 60 70. Das ist die Welle Niederrhein Hotline. Haltet durch und gute Fahrt.
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3: Und das ist der Song für alle mit Klimaanlage von Leonie. Don't worry.

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0: Ich glaube, der einzige Kollege, der heute richtig hart arbeiten muss, ist Kollege Klimaanlage hier in der Redaktion. Die arbeitet, aber man merkt, sie kämpft. Ja, ist selbst jetzt hier im Studio ordentlich warm geworden. Aber bevor wir jetzt anfangen, uns hier zu beklagen, gehen wir doch lieber positiv dann ran. Weil warum denn drin bleiben, Heike Breitbach aus der Welle Niederrhein-Redaktion? Wir haben doch so viel dieses Wochenende, was wir machen könnten hier am Niederrhein.
1: Ja, also da können wir auf jeden Fall raus. Zum Beispiel in St. Tönis wird heute zum Beispiel bis in den Abend unter freiem Himmel gefeiert. Auf dem Rathausplatz in St. Tönis steigt seit ungefähr 16 Minuten zum ersten Mal Rathaus. Eine neue Mischung aus Feierabendmarkt und Sommerparty. Aktuell tanzt zum Beispiel vermutlich schon die Kindergruppe vom Latinas Dance Studio. Danach gibt es Hausmusik von regionalen DJs. Kühle Getränke und Essen gibt es natürlich auch und der Eintritt ist frei.
0: Kühle Getränke ist schon mal eine super Sache. Wer sagt, das reicht mir noch nicht, ich brauche noch mehr Action, der hat dieses Wochenende Campen auf dem Zettel.
1: Ja, und da steht nämlich dann Sommerkirmes. Überall in der Altstadt verteilt sind Fahrgeschäfte zu finden, zum Beispiel auf dem Viehmarkt, auf der Grünanlage zwischen Spülwall und Mohrenring und auf dem Burgparkplatz. Knapp 40 Schausteller sind mit dabei und von Musikexpress bis zum Märchenkarussell ist wirklich alles mit dabei, was so ein Kirmesherz zum Schlagen bringt, würde ich sagen. Und natürlich auch hier wieder essen und trinken. Und das geht alles auch noch bis anschließend Dienstag.
0: Ich glaube, wenn du jetzt auf der Kirmes arbeiten musst, das ist auch richtig anstrengend bei dem Wetter.
1: Noch eine Runde.
0: Ja, während dir die Suppe den Rücken runterläuft. Super cool. Schön. Also Kirmes-Check, Willig haben wir auch noch auf dem Zettel. Da lohnt es sich auch, einen Abstecher zu machen.
1: Ja, am Hülsdorfer Hof in Willig steigt von heute bis Sonntag das Festival Pool und Polo und Genusspool, hätte ich gerne.
0: Das war Wunschdenken.
1: Denn da der Rhein-Polo-Club Düsseldorf lädt dazu ein. Es gibt Polospiele, lecker Streetfood, Cocktails und sommerliche Open-Air-Atmosphäre. Und für Kinder auch noch eine schöne Hüpfburg. Tickets gibt es jeden Tag ab 15 Euro.
0: Und noch mehr Tipps für eure Freizeit, die findet ihr jederzeit online. Klickt da gerne rein auf wellenniederrhein.de in unseren Veranstaltungskalender.

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0: 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Der Bieber Justin bei Welle Niederrhein um 5:30.
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2: Mit Julia Rosendahl, schönen guten Tag. Im Streit um den geplanten Surfpark am Elfrather See in Krefeld gibt es eine neue Entwicklung. Der BUND NRW hat nach eigenen Angaben Klage gegen die Stadt Krefeld und die erteilte Baugenehmigung eingereicht. Die Umweltschützer befürchten, dass trotz laufender Gerichtsverfahren Vorbereitungen für den Bau geschaffen werden. Sie verweisen unter anderem auf gelagertes Baumaterial im Bereich des geplanten Surfparks. Laut Stadtverwaltung gehen die Vorwürfe aber gegen den Falschen. Die Stadt baue den Surfpark nicht, sondern ein Investor. Über die Rechtmäßigkeit des Bebauungsplans muss weiterhin das Oberverwaltungsgericht Münster entscheiden. In Krefeld sind laut Stadt ab sofort die Grillplätze am Elfrather See gesperrt bis einschließlich Dienstag. Hintergrund ist die anhaltende Trockenheit und die damit steigende Waldbrandgefahr bei uns am Niederrhein. Davor warnt auch der Landesbetrieb Wald und Holz NRW. Maike Breitbach mit den Einzelheiten.
3: Ähnliches sagen auch die Messstationen Tönus Forst und Kleve vom Deutschen Wetterdienst. In den nächsten Tagen steigt der Waldbrandgefahrenindex auf 3, am Dienstag in Tönus Forst sogar auf 4. Das heißt, hier in der Region liegt das Risiko im mittleren bis hohen Bereich. Zigaretten sollten also zum Beispiel nicht achtlos weggeworfen werden, heißt es von Wald und Holz NRW. Auch offenes Feuer ist im Wald und im Abstand von 100 Metern zum Wald verboten. Außerdem sollten Autos nicht auf trockenem Gras oder am Waldrand geparkt werden, weil heiße Fahrzeugteile Feuer entfachen können.
2: Ein unbekannter Mann in Viersen hat sich gestern Abend vor einer Gruppe von Kindern und Eltern entblößt, laut Polizei im Bereich der Turnhalle an der Gerionstraße. Vorher hatte er demnach bereits eine Frau aus der Gruppe beleidigt. Er sei getorkelt und habe einen alkoholisierten Eindruck gemacht. Nach Angaben der Polizei ist der Mann etwa 35 bis 40 Jahre alt, trug dunkle Kleidung und einen rötlichen Bart. An einer Hand war er auffällig tätowiert, heißt es. Wer Hinweise dazu geben kann, soll sich bei der Polizei melden. Und das waren die Nachrichten mit Julia Rosendahl. 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
0: Also das Thermometer behauptet, es wäre schon ein bisschen kühler geworden hier in Krefeld. 33 Grad statt 35.
2: Ich habe noch nichts davon gemerkt.
0: Ich auch nicht.
2: Also mein Kopf, der qualmt schon langsam.
0: Der reden wir besser nicht drüber. Nee. Wir schaffen es auch in einem Arbeitsgebäude, uns das Hirn frittieren zu lassen von dem Wetter. Aber
2: und das trotz Klimaanlage. Irgendwas läuft hier falsch.
0: Ist auch eine Kunst. Na, kann nicht jeder. Auf jeden Fall sollte es jetzt schrittweise ein bisschen kühler werden. Wobei auf einem hohen Niveau das Ganze dann doch bleibt. Die Temperaturen fallen auf Werte über 20 Grad. Dazu sind vereinzelt Gewitter unterwegs. Morgen geht der Sommerspaß, wenn man ihn Spaß nennen möchte, weiter. Da gibt es dann immer noch bis zu 32 Grad. Und auch dann wieder relativ schwüles, drückendes Wetter. Auch da sind Gewitter möglich. Besserung ist dann zumindest für den Sonntag in Sicht. Da gibt es dann 31 Grad Sonne und ein paar Wolken. Das ist solides, bisschen heißes Sommerwetter. Das Problem ist nur die kommende Woche. Da ist das noch so ein bisschen in der Schwebe. Es könnte schon noch länger, noch heißer bleiben. Aber wie gesagt, da gibt es noch so eine Unsicherheit. Wenn wir Glück haben, wird es die nächste Woche nicht ganz so stimmen. Und jetzt der beste Verkehrsservice für den Niederrhein. Schauen wir schnell drauf. Das ist sehr gut, denn jetzt ist gerade der letzte Stau auch verschwunden. Uns liegen jetzt an dieser Stelle keine Infos mehr vor über Staus. Es gibt aber Blitzer bei uns am Niederrhein und da merkt man, dass es ein bisschen heiß ist, denn der hat sich jetzt auch verabschiedet. Allerdings nicht, weil es keine Blitzer gäbe, sondern weil ich hier falsch geklickt habe. Und da sind die Blitzer wieder. Wir hätten an der Siemensstraße in Krefeld einen Blitzeranhänger, genauso auch an der Gladbacher Straße und wir haben Kontrollen in Viersen, an der Freiheitsstraße und in Niederkrüchtenemt an der Mönchengladbacher Straße haben wir das auch noch hingekriegt. Weitere Blitzen gerne melden per WhatsApp oder Telefon. Die Welle Niederrhein Hotline, die ist geöffnet. Die erreicht ihr über die 02151 50 60 70. Und ein unterwegs an dieser Stelle, eine gute und vor allem sichere Fahrt. Kommt gut an.
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0: Und ich hoffe, ihr habt im Gegensatz zu Julia eine Klimaanlage. Du hast jetzt ja schon testen dürfen.
2: Ja.
0: Wie war es denn so?
2: Heute Morgen im Auto ging noch. Ich war erstaunt, das Auto war noch gar nicht so aufgeheizt. Also.
0: Dann schauen wir mal, wie die Heimfahrt wird.
2: Spannend, auf jeden Fall.
0: Wir bleiben
2: schwitzig.
0: Dran.

Gleich 17.43 Uhr, das ist der Freitagnachmittag hier bei Welle Niederrhein mit Yannick Böck. Und das ist wirklich die schönste Story des Tages, finde ich. Die News aus Frankreich. Die Nationalbibliothek, die hat da aufgeräumt, ein bisschen rumsortiert und nebenbei ein bisher unbekanntes Manuskript entdeckt. Soweit so gut, kommt ja schon mal vor. Nur dieses Manuskript, das ist nicht von irgendwem, sondern von Wolfgang Amadeus Mozart. Es heißt, nach ersten Erkenntnissen soll es sich um Unterrichtslektionen handeln, die Mozart zwischen Mai und Juli 1778 erteilt haben soll. Und was haben wir da am Ende festgestellt? Richtig, es kommt nichts weg bei der Französischen Nationalbibliothek. Haben wir das auch geklärt? Hier bei Welle Niederrhein.

So, ich wag's jetzt, ich gehe jetzt raus in die Hitze und verabschiede mich an dieser Stelle. Das war der Nachmittag bei Welle Niederrhein mit Yannick Böke. Ich wünsche euch jetzt ein schönes Wochenende. Haltet durch mit der Hitze und wir hören uns am Montag wieder hier bei Welle Niederrhein. Bis dahin, habt eine gute Zeit. Genießt irgendwie, wenn möglich, das Sommerwetter. Und bis Montag früh. Bis dahin, ciao. 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
1: Mit Ralf Bosse. Bei der Fußballweltmeisterschaft stehen heute 4 weitere Gruppenspiele auf dem Programm. Im Mittelpunkt steht Gastgeber USA, der gegen Australien den 2. Sieg im 2. Spiel anpeilt. Außerdem trifft Schottland auf Marokko. Brasilien bekommt es mit WM Neuling Haiti zu tun und will seiner Favoritenrolle gerecht werden. Zum Abschluss der Nacht stehen sich noch die Türkei und Paraguay gegenüber. In mehreren Gruppen könnten damit bereits wichtige Vorentscheidungen fallen.
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2: Mit Sarah Heinz. Guten Abend. Die Straße von Hormus soll wieder für die Schifffahrt geöffnet werden. Darauf haben sich die USA und der Iran in ihrem Rahmenabkommen geeinigt. Wie schnell das jetzt alles geht, bleibt abzuwarten, aber der Schiffsverkehr ist zumindest wieder angelaufen. Gestern wurden 25 Durchfahrten durch die Meerenge gezählt. Das ist der stärkste Anstieg seit 2 Monaten. Danny Hopper aus dem News-Team. Der Iran hat heute ja auch mitgeteilt, wie es künftig in der Straße von Hormus ablaufen könnte.
3: Genau, zuletzt war ja auch immer wieder über eine Maut spekuliert worden. Die nächsten 60 Tage soll hier erstmal nichts passieren, also keine Gebühren für Sicherheit, Umweltdienstleistungen und Versicherungen. Das hat der Iran auf X mitgeteilt. Dass der Begriff Versicherungen hier auftaucht, ist neu. Das deutet nochmal darauf hin, dass der Iran tatsächlich Gebühren einführen will. In den nächsten 60 Tagen wollen die USA und Teheran ja über Details des Abkommens verhandeln, unter anderem eben auch zur Straße von Hormuz. Und das könnte nochmal knifflig werden, denn der Iran fordert ja auch Entschädigungen für den Krieg und ein Ende der Sanktionen. Und da hieß es zuletzt aus Teheran, die Straße von Hormuz sei der Weg, um Entschädigungen zu erhalten.
2: Ein weiteres Problem in der Straße von Hormuz sind ja die Seeminen.
3: Ja, denn da weiß eigentlich keiner so genau, wie viele Minen in der Meerenge überhaupt verlegt wurden. Mitte Mai hatte der US-Sender CBS News von mindestens 10 Minen berichtet und sich auf US-Geheimdienstmitarbeiter berufen. Der britische Guardian hat jetzt dagegen Schifffahrtsexperten zitiert, die von mindestens 80 Minen ausgehen. Mehrere europäische Staaten, darunter Deutschland, wollen ja bei der Räumung helfen. Verteidigungsminister Pistorius hatte gestern schon gesagt, man sei bereit. 2 Schiffe der deutschen Marine sind auch schon auf dem Weg ins Rote Meer. Man wolle schnell handlungsfähig sein, wenn das gefordert werde, sagte Pistorius.
2: Danke, Danny. Noch mehr Meldungen sind das jetzt im Überblick. Nach dem EU-Gipfel in Brüssel hat sich Bundeskanzler Merz zum Thema Haushalt geäußert. Geeinigt werden konnte sich da nicht. Merz sagte, es bräuchte am 1. Juli einen akzeptablen Vorschlag. Der letzte sei aus deutscher Sicht unbezahlbar und unausgewogen gewesen. Gegen die CDU-Bauministerin Scharrenbach wurde heute im NRW-Landtag ein Untersuchungsausschuss eingeleitet. Es geht um Vorwürfe von Mobbing und Machtmissbrauch. Die SPD hatte den Ausschuss beantragt und dafür auch Stimmen aus anderen Fraktionen bekommen. Wenn man sich beim Online-Shoppen umentscheidet, geht es ab heute einfacher weiter. Verträge im Netz lassen sich jetzt durch einen Widerrufsbutton zurücknehmen. Die neue Regelung gilt für fast alle Online-Shops, Streaming-Dienste und Plattformen, bei denen es ein gesetzliches Widerrufsrecht gibt. In mehreren Regionen in NRW warnt der Deutsche Wetterdienst heute noch bis 19 Uhr vor extremer Hitze. Der sind vor allem auch obdachlose Menschen oft ausgesetzt. Der Sozialverband VDK fordert deswegen, sie besser zu schützen. Verbandspräsidentin Bentele hat dem RND gesagt, extreme Hitze könne genauso tödlich sein wie extreme Kälte. Wichtig seien deswegen sichere, gekühlte Unterkünfte und städtische Trinkbrunnen. Meteorologen rechnen damit, dass die Hitzewelle mindestens bis Ende nächster Woche anhält. Und das waren die Nachrichten mit Sarah Heinz.
4: Ja, jetzt am Abend von Abkühlung zu sprechen, das wäre dann auch grob fahrlässig. Also selbst in der Nacht, da liegen die Werte noch zwischen 22 und 17 Grad. Örtlich ziehen noch mal so ein paar Schauer und Gewitter durch, lokal mit Unwettergefahr. Das ist auch das, was in den nächsten Stunden anstehen kann. In der Nacht ist es dann wechselnd bewölkt, gibt eine kurze Regen- und Gewitterpause. Also von Westen aus fängt dann aber wieder alles von vorne an. Am Samstag ist es zunächst heiter bis wolkig im Tagesverlauf. Da kommen einige Quellwolken dazu und es wird noch mal sehr sonnig und auch sehr heiß bei 30 bis 35 Grad. Auch morgen sind dann Schauer und Gewitter nicht so ganz ausgeschlossen. Eben noch der Blick auf die Autobahnen. Hier dauert es mindestens 10 Minuten länger. Die A1 Dortmund-Euskirchen zwischen Burscheid und Kreuzköln-Nord 6 Kilometer Stau plus 13 Minuten. Dann die A3 Köln-Oberhausen zwischen Duisburg-Wedau und Oberhausen-Lierich 3 Kilometer Stau plus 17 Minuten. A43 Wuppertal-Recklinghausen zwischen Kreuz-Bochum und Herne-Eickel 3 Kilometer Stau 12 Minuten plus. Und die 46 noch Düsseldorf nach Wuppertal zwischen Wuppertal-Barmen und Wuppertal-Oberbarmen 4 Kilometer Stau und plus 26 Minuten.
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4: Ja, und wir starten mal mit einem 80er in dieses heiße Wochenende jetzt von Whitney Houston. How will I know? Ich bin Andreas Grunwald. Euch einen schönen Freitagabend.

0: Na, da hängt er sich zum Schluss aber nochmal rein hier, der Moscana und der Rhythm Unknown.
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0: Tja, und ich meine irgendwie festgestellt zu haben, so ganz fühlt es sich nicht mehr wie meine WM an. Völlig überteuerte Stadiontickets, überteuerte Stadionparkplätze, Trinkpausen für Werbung und. Fußball war mal, ich sag mal, der Sport des kleinen Mannes, Kollege Sascha Fassbender, der sagt, das ist er immer noch, zumindest manchmal.
2: Ja, in diesem Fall ist Fußball der Sport eines kleinen, besonderen Mannes. Auf Social Media geht ein Video viral. Du siehst da Kinder, die mexikanische Trikots tragen, alles so in grün. Bis auf ein Kind. Der kleine Santiago trägt da einen grünen Weihnachtspulli.
3: Ja, ist denn heute Weihnachten?
2: Nee, er und seine Familie können sich ein Trikot bei diesen Preisen einfach nicht leisten. Seine Geschichte berührt Mexiko so sehr, Fans sammeln Geld und davon gibt's dann ein originales Trikot plus Grußbotschaft eines mexikanischen Nationalspielers.
4: ¿Qué onda, Santi? Tocayo, ¿cómo estás?
5: Hey, hier ist Santiago Jiménez. Ich wollte dir eine dicke Umarmung schicken und hoffe, dir gefällt dein Geschenk. Pass auf dich auf.
4: Abrazo grande, cuídate.
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1: Hier sind Julia Rosendahl und Judith Deussen. Schönen guten Abend.
2: Hallo.
1: Die deutsche Fußballnationalmannschaft hat am letzten Wochenende das erste Mal in der WM gespielt und das sehr erfolgreich. Jetzt am Samstag steht das nächste Spiel an und die Polizeibehörden in Krefeld und im Kreis Viersen machen nochmal darauf aufmerksam, verantwortungsbewusst zu feiern und auch Rücksicht aufeinander zu nehmen. Das heißt, kein Alkohol am Steuer, dass man generell auch vorsichtig sein sollte vor K.O.-Tropfen in Getränken und bei Autokorsos sollte auf die normalen Verkehrsregeln dringend geachtet werden.
2: In Krefeld hat es heute einen schweren Unfall gegeben zwischen einem LKW und einem 10-jährigen Jungen auf dem Fahrrad. Gesperrt war deswegen stundenlang die Kreuzung Parkstraße-Friedenstraße und der Junge, der musste schwer verletzt ins Krankenhaus gebracht werden.
1: Es gibt jetzt zwei neue Euregio-Profilschulen im Kreis Viersen. Das sind Schulen, die besonders den Austausch mit den Niederlanden fördern. Ausgezeichnet wurden die städtische Gesamtschule in Kempen, die zum ersten Mal, und die Janusz-Korczak-Realschule in Schwalmtal, die ist rezertifiziert worden.
2: In Krefeld sind ab sofort die Grillplätze am Elfrather See gesperrt wegen der Hitze und vor allem der Trockenheit. Auch der Landesbetrieb Wald und Holz und der Deutsche Wetterdienst sagen, die Waldbrandgefahr bei uns am Niederrhein steigt. In den nächsten Tagen geht der Waldbrandgefahrenindex auf 3 und am Dienstag in Tönesforst dann sogar auf 4.
1: Morgen geht das Sommerwetter so weiter, wie es jetzt gestartet ist. Es bleibt warm und schwül mit viel Sonne. Dafür ist die Gefahr für Gewitter ein wenig niedriger morgen Abend. Alles bei maximal 31 Grad.
3: So, und mindestens 8 Minuten plus auf diesen Strecken hier. Die A3 Köln-Oberhausen zwischen Duisburg-Weder und Oberhausen-Jährich. 3 Kilometer Stau plus eine Viertelstunde. Die 4 Köln-Aachen zwischen Kreuz-Köln-Gremberg und Kreuz-Köln-Süd. 4 Kilometer Stau plus 8. A42 Dortmund-Kamp-Lindfort zwischen Oberhausen-Neue-Mitte und Oberhausen-Zentrum. Da im Moment 1 Kilometer stockender Verkehr und 8 Minuten plus. Und die A46 Düsseldorf nach Wuppertal zwischen Wuppertal-Barm und Wuppertal-Oberbarm. 4 Kilometer Stau und plus 23 Minuten.
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3: Tja, wir haben es gerade gehört an diesem Freitagabend. Wetter bleibt heiß, die Musik hier bei uns übrigens auch. Musik gibt es jetzt von Taylor Swift.

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1: Mit Sarah Heinz. Guten Abend. Im Anschluss an den EU-Gipfel in Brüssel hat sich Bundeskanzler Merz am späten Nachmittag vor die Presse gestellt. Beim zentralen Thema EU-Haushalt ab 2028 konnte keine Einigung gefunden werden. Die bisherigen Vorschläge seien aus deutscher Sicht unbezahlbar gewesen, sagte er. Er erwartet von der irischen Ratspräsidentschaft am 1. Juli bald dann einen akzeptablen Vorschlag. Auch über die Lage im Ukraine-Krieg haben sich die Staats- und Regierungschefs der EU beraten. Da war Kanzler Merz wichtig zu betonen, dass sich im Vorfeld wirklich um diplomatische Rahmenbedingungen bemüht wurde.
2: Wir haben wichtige Fortschritte gemacht. Keir Starmer, Emmanuel Macron und ich haben mit Volodymyr Zelensky ja schon in London Eckpunkte für mögliche Friedensgespräche formuliert. Die Botschaft an Russland ist klar. Es ist jetzt an der Zeit, in ernsthafte Verhandlungen einzutreten. Es liegt nur noch an Moskau.
1: Merz sagt, er würde nach dem EU-Gipfel mit einem guten Gefühl nach Hause fahren. Die internationale Zusammenarbeit würde nach seinem Gefühl gut funktionieren. Und das sei die Voraussetzung, um einen Beitrag zu leisten zum Frieden auf der Welt. Mehr Meldungen hört ihr jetzt in der Zusammenfassung. Der Iran hat auf X mitgeteilt, dass die nächsten 60 Tage in der Straße von Hormus erstmal nichts passieren soll. Es sollen keine Gebühren für Sicherheit, Umweltdienstleistungen und Versicherungen erhoben werden. So lange ist der Zeitraum, in dem das Land mit den USA über die Details des Abkommens verhandeln will. Bei den Kommunen NRW sieht es finanziell offenbar so schlecht aus wie nie zuvor. Das Defizit liegt bei über 11 Milliarden Euro. Das sind 4 Milliarden mehr als im vergangenen Jahr und ein absoluter Höchststand. Nach dem kommunalen Finanzreport der Bertelsmann Stiftung hat NRW im Ländervergleich die höchste Pro-Kopf-Verschuldung in ganz Deutschland. Ab morgen brauchen Pendler zwischen NRW und Rheinland-Pfalz wieder mehr Geduld. Bis zum 10. Juli sind an der Bahnstrecke zwischen Köln und Mainz Bauarbeiten geplant. Bis dahin entfallen zeitweise verschiedene Halte, zum Beispiel die Hauptbahnhöfe in Köln und Bonn. Bei der Fußball-Weltmeisterschaft stehen heute Abend die USA im Fokus. Die Gastgeber treffen auf Australien. Mit einem Sieg könnten die Amerikaner den nächsten Schritt Richtung K.O.-Runde gehen. Das gilt aber auch für den Gegner. Mehr dazu von Ralf Bosse aus dem WM-Studio.
3: Die USA gehen mit viel Selbstvertrauen in das zweite Gruppenspiel dieser WM. Nach dem deutlichen 4:1 Auftaktsieg gegen Paraguay wollen die US-Amerikaner gegen Australien nachlegen und sich früh in der Tabelle absetzen. Besonders die Offensive mit dem schnellen Umschaltspiel hat zuletzt überzeugt. Australien kommt hingegen mit einem 2:0 Erfolg gegen die Türkei ins Spiel und hat gezeigt, dass das Team defensiv sehr kompakt steht und konsequent auf Konter setzt. Die USA treffen also auf einen Gegner, der wenig Räume anbietet und körperlich stark dagegen hält. Entscheidend wird sein, ob die Gastgeber Geduld behalten und die Lücken im australischen Abwehrblock finden. Das Lumen Field in Seattle dürfte mit rund 69.000 Zuschauern ausverkauft sein.
1: Danke, Ralf, für die Infos. Anschluss ist heute Abend um 9. Und das waren die Nachrichten mit Sarah Heinz.
4: Und da sind örtlich noch Gewitter oder starke Schauer mit dabei zur Stunde. Die lassen in der Nacht dann auch nur kurz nach. Also zum Tagesstart setzen dann hier und da schon wieder neue Gewitter ein. In der Nacht noch 22 bis 17 Grad, dazu wechselnd bewölkt. Und da, wo es trocken bleibt, da gibt die Sonne dann am Samstag wieder alles. Wird am Samstag nochmal heiß und das mit Werten über 35 Grad. Und da erstmal Vorsicht, bitte auf der A4 Köln in Fahrtrichtung Aachen zwischen Düren und Langerwehe. In beiden Fahrtrichtungen besteht da Gefahr durch Absenkungen der Fahrbahn. Dann die Staus, hier dauert es mindestens 7 Minuten länger. Die A1 Köln in Fahrtrichtung Dortmund zwischen Köln-Niel und Kreuz-Leverkusen 2 Kilometer Stau plus 7 Minuten. Dann die A4 Aachen in Fahrtrichtung Köln, haben wir gerade gehört, da gibt es Probleme mit der Fahrbahn. Deswegen zwischen Düren und Elsdorf 6 Kilometer Stau plus 8 Minuten. A42 Dortmund nach Kamp-Lintfort zwischen Oberhausen-Neue-Mitte und Oberhausen Zentrum 1 Kilometer Stau plus 14 Minuten. A46 Düsseldorf nach Wuppertal zwischen Wuppertal-Barm und Wuppertal-Oberbarm 3 Kilometer Stau plus 23 Minuten. Und die A52 Düsseldorf nach Essen zwischen Dreieck-Breitscheid und Breitscheid 1 Kilometer Stau und plus 8 Minuten.
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4: Ja, und in Sachen Sommersound, da schmeißen wir jetzt noch mal einen hinterher, und zwar mit dem Safri-Duo und Two Colors und Cynical. Ich bin Andreas Grunwald, schönes Wochenende.

0: Jetzt neu bei uns Tempa City und Self-Aware. 36 oder auch 37 Grad, das war heute der Freitag, der bisher heißeste Tag des Jahres. Morgen liegen wir da auch nochmal so bei 35 Grad. Und da fragen wir uns natürlich, wie muss es erst für jemanden sein, der bei der Hitze dann auch noch draußen arbeiten muss. Kollege Stefan Rehek, du hast dich bei den Temperaturen mal zu so einem klassischen Imbisswagen aufgemacht und mit dem Inhaber gesprochen. Wie heiß war's?
1: Ey, wirklich, ich bin gestorben. Also erstmal ist dieser Imbiss auf so einem riesen Möbelhausparkplatz und ich komme da an und es ist wie ausgestorben. Wirklich so, als wäre Sonntag. Aber echt kein Wunder, da hat kein Lüftchen geweht. Dann noch dieser schwarze Parkplatzasphalt, also wirklich Horror. Knapp 35 Grad waren es da.
0: So, du hast nicht mal im Imbisswagen gestanden. Kannst da drinnen eigentlich überhaupt noch heißer werden?
1: Ja, leider wirklich. Also ich bin da reingekommen und wollte eigentlich direkt wieder raus. Da stand die Hitze wirklich noch mehr und eigentlich liebe ich ja so den deftigen Geruch von der Imbissbude, aber ey, bei dem Wetter echt nicht so geil. Ja, und auch der Inhaber Hamir Düme war echt gezeichnet von der Hitze.
2: Es ist wirklich sehr schwer auszuhalten. Also das Einzige, was wir hier haben, ist ein Ventilator. Eine Klimaanlage kommt hier nicht in Frage. Aber der Ventilator nützt auch nicht viel, weil er die warme Luft von der Fritteuse und von dem Gasgrill hier einfach durch den Wagen hin und her schleudert.
1: Ja, und der Arme steht da trotzdem jeden Tag.
0: Ja, jetzt lass hören. Wie heiß war es da jetzt im Imbiss?
1: Mein Thermometer hat, pass auf, 45 Grad angezeigt. Ja, und was ich fast schon so ein bisschen lustig fand, der hatte selbst auch mal ein Thermometer bei sich im Wagen.
2: Das war letztes Jahr, wo wir 37, 38 Grad hatten, hat der Thermometer hier hinten drin an die 45 bis 50 Grad angezeigt. Und da das meine Laune richtig in den Keller gezogen hat, habe ich den Thermometer abgeschafft.
0: So, das ist natürlich auch eine Möglichkeit, damit umzugehen. Aber apropos, was macht der denn jetzt wirklich gegen die Wärme? Also wenn der Ventilator da überhaupt nichts bringt?
1: Naja, also luftige Klamotten gehen schon mal nicht. Der muss ja wegen der Fritteuse immer so eine Schürze tragen. Und Flipflops kann er auch nicht anziehen, weil manchmal das Fritteusenfett dann auf die Füße tropft. Und dann ist wirklich komplett vorbei. Der muss sich da leider wirklich anders runterkühlen.
2: Ich habe Wasserheiß im Kühlschrank. Wenn es gar nicht mehr geht, gehe ich aus dem Wagen raus und esse halt mal Wasserheiß.
0: Ja, bisschen Abkühlung zumindest. Dankeschön, Stefan Heiß, heißer Imbisswagen. Hoffen wir, dass es sich bald wieder ein bisschen abkühlt. Allerdings, das kann ich schon dazu sagen, ist die Abkühlung erstmal nicht in Sicht.
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1: Hier sind Julia Rosendahl und Judith Deussen. Schönen guten Abend.
2: Hallo.
1: Die deutsche Fußballnationalmannschaft hat am letzten Wochenende das erste Mal in der WM gespielt und das sehr erfolgreich. Jetzt am Samstag steht das nächste Spiel an und die Polizeibehörden in Krefeld und im Kreis Viersen machen nochmal darauf aufmerksam, verantwortungsbewusst zu feiern und auch Rücksicht aufeinander zu nehmen. Das heißt, kein Alkohol am Steuer, dass man generell auch vorsichtig sein sollte vor K.O.-Tropfen in Getränken und bei Autokorsos sollte auf die normalen Verkehrsregeln dringend geachtet werden.
2: In Krefeld hat es heute einen schweren Unfall gegeben zwischen einem LKW und einem 10-jährigen Jungen auf dem Fahrrad. Gesperrt war deswegen stundenlang die Kreuzung Parkstraße-Friedenstraße und der Junge, der musste schwer verletzt ins Krankenhaus gebracht werden.
1: Es gibt jetzt zwei neue Euregio-Profilschulen im Kreis Viersen. Das sind Schulen, die besonders den Austausch mit den Niederlanden fördern. Ausgezeichnet wurden die städtische Gesamtschule in Kempen, die zum ersten Mal, und die Janusz-Korczak-Realschule in Schwalmtal, die ist rezertifiziert worden.
2: In Krefeld sind ab sofort die Grillplätze am Elfrather See gesperrt wegen der Hitze und vor allem der Trockenheit. Auch der Landesbetrieb Wald und Holz und der Deutsche Wetterdienst sagen, die Waldbrandgefahr bei uns am Niederrhein steigt. In den nächsten Tagen geht der Waldbrandgefahrenindex auf 3 und am Dienstag in Tönesforst dann sogar auf 4.
1: Morgen geht das Sommerwetter so weiter, wie es jetzt gestartet ist. Es bleibt warm und schwül mit viel Sonne. Dafür ist die Gefahr für Gewitter ein wenig niedriger morgen Abend. Alles bei maximal 31 Grad.
3: Und da immer noch Vorsicht bitte auf der A4 Köln-Aachen zwischen Düren und Langer Wehe in beiden Fahrtrichtungen nach wie vor Gefahr durch Absenkung der Fahrbahn. Dann die Staus, hier dauert es mindestens 6 Minuten länger. Die A1 Osnabrück nach Münster zwischen Lattbergen und Greven 3 Kilometer Stau plus 11 Minuten. A1 Köln-Euskirchen zwischen Hürth und Dreieck Erftal 2 Kilometer Stau auch plus 11. A4 Aachen-Köln zwischen Kreuz Köln-West und Köln-Poll 4 Kilometer Stau plus 6 Minuten. Die A4 Köln jetzt nach Aachen zwischen Kreuz Köln-Gremberg und Kreuz Köln-Süd 4 Kilometer Stau, 6 Minuten plus. Und die A42 Dortmund nach Kamp-Lintfort zwischen Oberhausen-Neue Mitte und Oberhausen-Zentrum 1 Kilometer Stau und plus 10 Minuten.
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3: Ja, und musikalisch nehmen wir jetzt mal ein bisschen den Gang raus. Hier wird ein bisschen ruhiger mit Elton John jetzt und Candle in the Wind. Ich bin Andreas Grunwald, euch einen schönen Freitagabend. Goodbye.

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0: Laurel und Habit. Deutschland, ne, freut sich auf das zweite Spiel bei dieser Fußball-Weltmeisterschaft. Gegner ist die Elfenbeinküste morgen Abend. Und nach dem 7:1 Auftaktsieg ist ja jetzt doch vieles möglich.
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2: Ja, der WM-Ball rollt nur nicht immer dahin, wo die Teams ihn gerne hätten. Das haben vor allem Favoriten wie Spanien erfahren. Umso höher ist da der erste Auftritt der Nagelsmänner zu bewerten.
3: Ja, wir waren schon gut auf dem Gaspedal. Ich bin schon über weite Strecken sehr zufrieden.
2: Jetzt also gegen die Elfenbeinküste. Schauen wir uns das Ganze mal sportlich an. Deutschland mit einer Siegesserie von 10 Partien braucht schon einen Anhänger am Mannschaftsbus für die Extraportion Selbstvertrauen. Aber auch das Team der Elfenbeinküste kann da fast mithalten. Sie haben nur eines der letzten 10 Spiele verloren.
3: Also ich bin mega heiß, die Jungs sind mega heiß und das Trainerteam ebenso.
2: Ja, apropos heiß, Zeit für die mittlerweile obligatorische Trinkpause.
4: Was soll diese verdammte Pause?
2: Ja, ein wirklich heiß diskutiertes Thema und es führt mich zu der grundsätzlichen Frage, hat man in einem Stadion, das auf 20 Grad runterklimatisiert wurde, wirklich mehr Flüssigkeitsbedarf? Wie ich gehört habe, ist der Bierkonsum der Fans konstant geblieben und auch im deutschen Team hat sich der Blick auf die anfänglich als Zwangspause eingeordnete Unterbrechung gewandelt. Die kurze Teamsitzung wurde gleich im ersten Spiel positiv genutzt.
5: Und dann würde ich sagen, dann können wir besser gequatscht mit der Pulle Bier.
2: Und man glaubt es kaum, einige deutsche Fans konnten sich den Fußball-Fan-Trip in die USA sogar leisten. Bei denen ist die Stimmung nach dem ersten Ergebnis natürlich bestens.
6: Wir sind die Deutschen, schießen die Drogen und danach die Lichter aus.
2: Ja, in diesem Sinne, viel Erfolg gegen die Elfenbeinküste und schönen Anpfiff.

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1: Ich bin Dorit Büchner. Die Sparpläne der Bundesregierung treffen die Empfänger von Wohngeld besonders hart. Viele müssen mit Einbußen rechnen, einige könnten sogar leer ausgehen. Betreffen werden die Kürzungen alle bisherigen Empfänger, sagte Bauministerin Verena Huppertz der Rheinischen Post.
2: In bestehende Bescheide soll nicht eingegriffen werden, aber Wohngeld wird in der Regel für 12 Monate bewilligt. Danach muss es neu beantragt werden. Ein Drittel der Empfänger werde dann nach den Worten von Huppertz sogar komplett rausfallen. Bund und Länder müssten beim Wohngeld jeweils 1 Milliarde Euro einsparen. Die meisten Wohngeldbezieher sind Rentner und Familien. Anfang 2023 war mit dem Wohngeld-Plus-Gesetz der Kreis der Berechtigten noch deutlich ausgeweitet worden. Aus Berlin, Uli Reitinger.
1: Auch beim EU-Gipfel in Brüssel ging es um Geld. Der nächste Haushalt der Europäischen Union stand heute im Mittelpunkt der Beratungen. Ein neuer Vorschlag sieht nur kleine Kürzungen vor. Das reicht Deutschland bei weitem nicht, sagte Bundeskanzler Friedrich Merz in seinem Abschlussstatement.
3: Dieser Vorschlag, den wir jetzt von der Kommission und vom Rat haben, ist ein Vorschlag, der bei uns mindestens 15, eher 20 Milliarden Euro höhere Beiträge pro Jahr auslösen würde an den europäischen Haushalt. Und dass das angesichts unserer Haushaltslage im Augenblick nicht darstellbar ist, und zwar auf lange Zeit nicht darstellbar ist. Ich glaube, das wird jedem klar, wenn er einfach nur mal die Zahlen hört.
1: Deutschland steuert den mit Abstand größten Teil zum EU-Haushalt bei. Zigaretten sollen nach Plänen des Finanzministeriums schrittweise deutlich teurer werden. So könnte der Durchschnittspreis für eine 20er-Packung von rund 8,80 Euro im Jahr 2027 auf rund 11,40 Euro im Jahr 2030 steigen. Das geht aus einem Entwurf für die Erhöhung der Tabaksteuer hervor. Auch andere Tabakprodukte sollen teurer werden. Das soll Haushaltslöcher stopfen und die Gesundheit schützen, heißt es. Kaum unterzeichnet, schon auf die Probe gestellt. Neue Kämpfe zwischen der israelischen Armee und der libanesischen Hisbollah-Miliz gefährden das Rahmenabkommen zwischen den USA und dem Iran. Laut einem US-Regierungsvertreter wurde zwar ab heute Mittag eine neue Waffenruhe vereinbart, allerdings gab es libanesischen Sicherheitskreisen zufolge in den ersten 45 Minuten bereits 12 israelische Angriffe. Und das waren die Nachrichten mit Babette Büchner.
4: Ja, jetzt am Abend von Abkühlung zu sprechen, das wäre dann auch grob fahrlässig. Also selbst in der Nacht, da liegen die Werte noch zwischen 22 und 17 Grad. Örtlich ziehen noch mal so ein paar Schauer und Gewitter durch, lokal mit Unwettergefahr. Das ist auch das, was in den nächsten Stunden anstehen kann. In der Nacht ist es dann wechselnd bewölkt, gibt eine kurze Regen- und Gewitterpause. Also von Westen aus fängt dann aber wieder alles von vorne an. Am Samstag ist es zunächst heiter bis wolkig im Tagesverlauf. Da kommen einige Quellwolken dazu und es wird noch mal sehr sonnig und auch sehr heiß bei 30 bis 35 Grad. Auch morgen sind dann Schauer und Gewitter nicht so ganz ausgeschlossen. Und so sieht das im Moment auf den Autobahnen aus. Erstmal Vorsicht auf der A1 Münster-Dortmund zwischen Kreuz Münster-Süd und Münster-Hiltrup. Besteht Gefahr durch eine Unfallstelle. Dann die Staus. Hier dauert es mindestens 5 Minuten länger. Die A1 Osnabrück-Münster zwischen Lattbergen und Greven 3 Kilometer Stau und plus 11 Minuten. A1 Köln-Euskirchen zwischen Hürth und Dreieck-Erftal 2 Kilometer Stau plus 10 Minuten. Die A4 Aachen-Köln zwischen Köln-Klettenberg und Köln-Poll 4 Kilometer Stau plus 7 Minuten. Nochmal die A4 Köln jetzt in Fahrt Richtung Aachen zwischen Kreuz Köln-Gremberg und Kreuz Köln-Süd 4 Kilometer Stau plus 5 Minuten. A42 Dortmund-Kamp-Lindfort zwischen Oberhausen-Neue Mitte und Oberhausen-Zentrum 1 Kilometer Stau und 10 Minuten plus. Und die 61 nach Mönchengladbach nach Koblenz zwischen Jackerath und Bedburg 1 Kilometer Stau plus 6 Minuten.
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4: Und gleich packt man einen ganz großen 90er mit in den Freitagabend rein, und zwar von Nick Kamen. I Promised Myself starten jetzt erstmal mit diesem Hit hier. Ich bin Andreas Grunwald, schönes Wochenende.

0: dass ihr Nick Kamen und I Promise Myself packen wir mal neue Musik rein in diesen Freitagabend. Nach fast 4 Jahren kreativer Pause ist der Kölner Reggae-Star Gentleman mit neuer Musik zurück. Ja, und die Pause, die hat er sowas von nötig, denn in Sachen Kreativität und Musik war der Mann komplett leergefegt. Aber wie das immer so ist, ne, irgendwann sprudeln die Songideen dann doch wieder.
1: Dann kam aber mit dieser Akzeptanz dann irgendwann auch wieder der Wunsch zurück, neue Musik zu machen. Und das hat mich mit so einer großen Dankbarkeit erfüllt. Ne? Und das Album ist mit so einer gewissen spielerischen Leichtigkeit entstanden, ohne Druck und Deadline. Und also ich liebe wirklich jeden dieser 17 Songs und freue mich jetzt tierisch drauf, das Baby in die Welt zu lassen.
0: Ja, wann kommt das Baby in diese Welt? Also neues Album kommt wann kommt's raus? Am 28. August, heißt Gratitude. Und darauf finden wir dann auch einen Song, und zwar den Gentleman, der zusammen mit Michael Patrick Kelly aufgenommen hat. Die zwei sind ja seit ihrer gemeinsamen Zeit bei Sing Meinen Song ganz gut befreundet, haben sich dann auf Mallorca zusammen in ein Studio gepackt und den Song Wildfire aufgenommen. Und dabei ist eine sommerliche Nummer entstanden, voller Menschlichkeit und der Nächstenliebe. Und so klingt das Ding. Wir hören mal rein.
2: Hallo, hier ist Gentleman.
3: And here is Michael Patrick Kelly.
2: Und ihr hört jetzt unseren neuen gemeinsamen Song
3: Wildfire. Viel Spaß.

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1: Meist sehr sonnig und heiß, lokal mal mit Regen und Gewitter. So geht's durchs komplette Wochenende. Leider kühlt es sich nach den Gewittern nicht wirklich ab. Temperaturen liegen immer noch so weit über 30 Grad. In der kommenden Nacht, da messen wir dann immer noch Werte, die liegen so zwischen 22 und 17 Grad. Dazu wechselnd bewölkt. Schauer und Gewitter machen nur eine kurze Pause, also da, wo welche mit dabei sind. Ansonsten kommen von Westen ganz schnell neue Gewitter dazu. Der Samstag dann wieder sonnig und heiß mit über 30 Grad. Und damit dem Hinweis, fahrt bitte vorsichtig. Auf vielen Autobahnen liegen derzeit Gegenstände auf der Fahrbahn, weil gerade so ein paar Unwetter und Gewitter übers Land hinweg fegen. Dann haben wir noch Staus. Hier dauert es mindestens 12 Minuten länger. Auf der A1 Osnabrück in Fahrtrichtung Münster zwischen Lattbergen und Greven. 3 Kilometer Stau plus 20 Minuten. Dann die 1 Münster-Dortmund zwischen Kreuz Münster Süd und Münster Hiltrup. 1 Kilometer Stau plus eine Viertelstunde. Die A2 Dortmund-Hannover zwischen Dortmund Nordost und Lünen Süd. 2 Kilometer Stau plus 16 Minuten. Und die A560 St. Augustin nach Hennef zwischen St. Augustin und Hennef West 1 Kilometer Stau und plus 13 Minuten.
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1: So, und wir machen direkt musikalisch sommerlich weiter, weil uns bei den Temperaturen ja auch nichts anderes übrig bleibt. Enrique, übernimmst du bitte mal eben.

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0: Das ist die Musik von John Parr, St. Elmo's Fire. Und ja, genau, der Film, der hieß genauso aus den 80ern.
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0: Tja, und bei der Fußball-Weltmeisterschaft, da steht in wenigen Minuten die USA da im Mittelpunkt. Also die Gastgeber, die treffen auf Australien und wollen den nächsten Schritt da Richtung K.O.-Runde machen. Das gilt aber natürlich auch für Australien. Ralf Bosser aus unserem WM-Studio, wie ist denn die Ausgangslage da vor dem Anpfiff?
2: Die USA gehen mit viel Selbstvertrauen in dieses zweite Gruppenspiel. Nach dem klaren Auftaktsieg gegen Paraguay ist die Mannschaft gut in Form und will jetzt gegen Australien nachlegen. Entscheidend wird sein, dass die Amerikaner geduldig bleiben, denn Australien steht sehr kompakt, verteidigt diszipliniert und lauert auf schnelle Umschaltmomente. Für die USA heißt das viel Ballbesitz, aber vor allem Geduld im letzten Drittel. Wenn sie es schaffen, das Tempo hochzuhalten und die Defensive der Australier auseinanderzuziehen, sind sie klar im Vorteil. Aber nicht vergessen, auch Australien hat den Auftakt gewonnen und kann mit einem weiteren Sieg vorzeitig das 16-Finale erreichen. Also, es kann nur einen geben. Einen Sieger. USA oder Australien.
0: Ja, und neben dem Duell USA gegen Australien gucken wir eben noch auf die restliche WM-Nacht. Was steht da noch an, Ralf?
2: In der Nacht folgen noch mehrere Begegnungen mit ebenfalls richtungsweisendem Charakter. Zunächst trifft Schottland auf Marokko. Ein Spiel, in dem es vor allem um die Position in einer engen Gruppe geht. Danach spielt Brasilien gegen Haiti, wobei die Brasilianer ihre Favoritenrolle bestätigen wollen und den nächsten Schritt Richtung K.O.-Runde anstreben. Spät in der Nacht stehen sich noch die Türkei und Paraguay gegenüber. Ein Duell zweier Teams, die nach unterschiedlichen Auftaktverläufen dringend Punkte brauchen. Insgesamt also eine Nacht, die in mehreren Gruppen bereits erste Vorentscheidungen bringen könnte.
0: Ja, und damit bleibt die WM auch in dieser Nacht dann eng getaktet. Und einige Vorentscheidungen, die könnten da tatsächlich schon fallen. Dankeschön, Ralf Bosse.

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1: Ich bin Babette Büchner. Wer Wohngeld bezieht, muss wegen der Sparpläne der Bundesregierung mit Kürzungen rechnen. Das kündigte Bundesbauministerin Verena Huppertz in der Rheinischen Post an. Demnach wird ein Drittel der bisherigen Wohngeldhaushalte sogar ganz rausfallen. Bund und Länder müssten beim Wohngeld jeweils 1 Milliarde Euro einsparen, so Huppertz. In bestehende Bescheide soll dabei nicht eingegriffen werden. Wenig Einigkeit gab es heute beim EU-Gipfel in Brüssel. Nicht nur bei den Beratungen zum Haushalt der Europäischen Union gab es bei den Staats- und Regierungschefs Differenzen.
2: Bei diesem EU-Gipfel wurde sehr viel Uneinigkeit deutlich. In der Frage, ob die EU Fühler nach Moskau ausstrecken soll oder darf beispielsweise. Hier gab es einen klaren Streit zwischen Deutschland und Frankreich einerseits und einigen anderen EU-Staaten andererseits. Und natürlich auch beim EU-Budget für die Jahre 2028 bis 2035. Auf dem Tisch liegt ein Vorschlag von knapp 2 Billionen Euro für 7 Jahre. Deutschland und andere Nettozahler wollen sehr viel geringere Ausgaben. Aus Brüssel, Dieter Ebeling.
1: Zigaretten sollen schrittweise deutlich teurer werden. Das Finanzministerium plant, dass der Preis für eine 20er-Packung auf 11,40 Euro im Jahr 2030 steigen soll. Das geht aus einem Entwurf für die Erhöhung der Tabaksteuer hervor.
3: Für die Regierung lohnt sich der Plan doppelt. Zum einen will sie so die Raucherquote von Jugendlichen und Erwachsenen senken. Außerdem steigen die Steuereinnahmen. Von den 11,40 Euro, die 2030 für eine 20er-Schachtel fällig werden, macht der Steueranteil ziemlich genau die Hälfte aus. Durch die schrittweise Anhebung der Tabaksteuer rechnet das Finanzministerium schon im kommenden Jahr mit Mehreinnahmen in Höhe von 756 Millionen Euro. 2030 sollen es satte 3,6 Milliarden Euro sein. Aus Berlin, Uli Rattinger.
1: Zehntausende Musikfans, Hitze und dann dunkle Wolken am Himmel. Wegen eines Unwetters ist das Southside Festival in Baden-Württemberg am Abend vorübergehend unterbrochen worden. Die Veranstalter riefen dazu auf, Schutz in den eigenen Fahrzeugen zu suchen. Das Southside und das gleichzeitig stattfindende Hurricane in Niedersachsen gehören zu den größten Rockfestivals in Deutschland. Und das waren die Nachrichten mit Babette Büchner.
4: Und da sind örtlich noch Gewitter oder starke Schauer mit dabei zur Stunde. Die lassen in der Nacht dann auch nur kurz nach. Also zum Tagesstart setzen dann hier und da schon wieder neue Gewitter ein. In der Nacht noch 22 bis 17 Grad, dazu wechselnd bewölkt. Und da, wo es trocken bleibt, da gibt die Sonne dann am Samstag wieder alles. Wird am Samstag nochmal heiß und das mit Werten über 35 Grad. Nochmal mit dem Hinweis, fahrt vorsichtig, derzeit gefährden Unwetter den Verkehr hier bei uns in NRW. Da liegen immer wieder Gegenstände auf irgendwelchen Fahrbahnen, also teilweise abgeknickte Äste oder halt auch ganze Bäume. Dann haben wir noch Staus, hier dauert es mindestens 10 Minuten länger auf der A1 Osnabrück-Münster zwischen Ladbergen und Greven. 3 Kilometer Stau, 20 Minuten plus. Dann die 1 Münster nach Dortmund zwischen Kamener Kreuz und Unna, 1 Kilometer Stau und plus 13 Minuten. Die A2 Dortmund-Hannover zwischen Dortmund-Nordost und Lünen-Süd, 1 Kilometer Stau plus 13 Minuten. A2 Hannover-Dortmund zwischen Kamenberg-Kamen und Lünen-Süd, 2 Kilometer Stau plus 13. A560 St. Augustin-Hennef zwischen Niederpleis und Hennef-West, 2 Kilometer Stau und plus eine Viertelstunde. Und die 560, die Gegenrichtung Hennef nach St. Augustin zwischen Hennef-West und Kreuzborn-Siegburg, da im Moment 1 Kilometer Stau und 10 Minuten plus.
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4: So, und ich freue mich gleich auf Nalen & Kane und Beachball. Ich glaube, wann war es? Ende der 90er, 1997 ungefähr. Da hämmerte das Ding durch die Clubs und Diskotheken. Immer noch sehr angesagt, der funktioniert immer noch, der Song, vor allen Dingen bei diesem Wetter hier. Spielen wir gleich, starten jetzt erst.

0: Marc Forster und ein Lied. Jetzt gibt's ein bisschen was zum Streamen. Und zwar, wer Netflix-Abo hat, dem begegnet, also immer häufiger, der Name Harlan Coben. Krimi-Fans, die kennen den Bestseller-Autor schon lange. Aber seit Coben einen Netflix-Deal da in der Tasche hat, wird so ziemlich alles von ihm verfilmt, was er geschrieben hat. Diese Woche gibt's die nächste neue Serie mit seinem Namen bereits im Titel. Film- und Serienexperte Jörg Albrecht.
1: Genau, natürlich auch wieder ein Bestseller, nämlich Harlan Cobens Nur für dein Leben. Noch recht frisch. Erst vor 3 Jahren ist der Roman erschienen. Die Geschichte von David Burroughs, der eine lebenslange Haftstrafe verbüßt, weil er vor 5 Jahren seinen kleinen Sohn Matthew getötet haben soll.
2: Da ist was, das ich dir zeigen muss. Ich glaube, Matthew lebt noch.
1: Auf einem Foto, das seine Schwägerin ihm beim Besuch im Gefängnis präsentiert, ist ein Junge mit einem markanten Muttermal zu sehen. Genauso eins, wie es Matthew hatte.
3: Matthew ist da draußen. Ich finde ihn. Und bringe ihn nach Hause.
1: Ja, was schwierig werden dürfte, wenn man weggesperrt ist. Also wird David wohl aus dem Knast ausbrechen müssen. Und, na guck an, das macht er auch.
2: Wann genau hast du beschlossen auszubrechen?
3: Das ist irgendwie passiert.
2: Irgendwie passiert?
0: Ein Krimis, ne? Da passieren ja oft die unglaublichsten Dinge. Hauptsache, sie sind spannend. Sind sie das bei Nur für dein Leben auch?
1: Naja, man muss hier schon so einiges wegstecken und akzeptieren, was die Handlung betrifft. Aber wenn dir das gelingt, dann wirst du mit den 8 Folgen von Harlan Cobens Nur für dein Leben richtig gut unterhalten. In der Hauptrolle übrigens, da sehen wir Avatar-Star Sam Worthington.
0: So, dann bleiben wir mal bei Netflix, kommen von David Burroughs zu The Burroughs, so heißt eine andere neue Serie.
1: Ja, diesmal ist Burroughs, schreibt sich ein bisschen anders. Kein Nachname, sondern der Name eines hübschen Ortes in der Wüste von New Mexico.
4: Willkommen in The Burroughs, wo Sie die schönste Zeit Ihres Lebens haben.
5: Ziemlich ironisch, wenn man bedenkt, dass man zum Sterben herkommt.
1: In The Burroughs sollen Senioren wie Sam glückliche letzte Tage verbringen. Und auf den ersten Blick sieht es hier auch idyllisch aus. Auf den zweiten allerdings...
6: Es ist hier.
7: Was tut es da?
6: Es staut uns an.
1: Was unsere Seniorentruppe da anstarrt, das verrate ich nicht. Aber wer Lust auf eine originelle Rentnerversion von Stranger Things hat, der ist bei The Burroughs genau richtig.
0: Also The Burroughs und Harlan Cobens nur für dein Leben. 2 neue Netflix-Serien vorgestellt von Jörg Albrecht. Dankeschön unserem Fachmann für Film und Streaming.
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0: Ja, hier und da kracht es noch ordentlich. Regen und Gewitter sind lokal immer noch möglich. Die klingen in der Nacht auch nur kurz ab. Also örtlich setzen zum Start in den Samstag auch schon wieder neue Gewitter ein. Da, wo es trocken und ruhig bleibt, wird es sehr sonnig und warm mit Temperaturen, die liegen morgen dann so zwischen 30 und 35 Grad. Und einen Zeitverlust von 12 Minuten oder mehr gibt es auf diesen Strecken hier. A1 Osnabrück-Münster zwischen Lattbergen und Greven. 2 Kilometer Stau und plus 16 Minuten. Die 2 Dortmund jetzt nach Hannover zwischen Dortmund Nordost und Lünen Süd. 1 Kilometer Stau plus eine Viertelstunde. A2 Hannover-Dortmund zwischen Kamenberg-Kamen und Lünen Süd. 2 Kilometer Stau plus 14 Minuten. Und die 3 Köln nach Oberhausen zwischen Solingen und Kreuzhilden. 2 Kilometer Stau, da plus 13 Minuten.
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0: Tja, und weiter geht's durch den Freitagabend jetzt mit alle Farben.

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0: Number One haben wir gespielt von Nico Santos. Und morgen spielt ihr dann wieder, und zwar um einen wunderschönen Urlaub.
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1: Ich bin Ursula Winkler. Die Sparpläne der Bundesregierung treffen die Empfänger von Wohngeld besonders hart. Viele müssen mit Einbußen rechnen, einige könnten sogar leer ausgehen. Die Kürzungen beim Wohngeld würden leider alle bisherigen Empfänger betreffen, so Bauministerin Huberts in der Rheinischen Post.
2: In bestehende Bescheide soll nicht eingegriffen werden, aber Wohngeld wird in der Regel für 12 Monate bewilligt. Danach muss es neu beantragt werden. Ein Drittel der Empfänger werde dann nach den Worten von Huberts sogar komplett rausfallen. Bund und Länder müssten beim Wohngeld jeweils 1 Milliarde Euro einsparen. Die meisten Wohngeldbezieher sind Rentner und Familien. Anfang 2023 war mit dem Wohngeld-Plus-Gesetz der Kreis der Berechtigten noch deutlich ausgeweitet worden. Babit Büchner, Berlin.
1: Kaum unterzeichnet, schon auf die Probe gestellt. Neue Kämpfe zwischen der israelischen Armee und der libanesischen Hisbollah-Miliz gefährden das Rahmenabkommen zwischen den USA und dem Iran. Laut einem US-Regierungsvertreter wurde zwar am Nachmittag eine neue Waffenruhe vereinbart, allerdings gab es libanesischen Sicherheitskreisen zufolge in den ersten 45 Minuten bereits 12 israelische Angriffe. Auf der Suche nach einem vermissten Säugling in Renningen bei Stuttgart haben die Ermittler die Leiche eines Babys gefunden. Die Maßnahmen zur Identifizierung dauern aber noch an.
3: Es ist einer dieser Fälle, der mehr Fragen aufwirft als Antworten gibt. Klar ist nur, das Baby lag um kurz vor Mitternacht in seinem Kinderwagen und kurz später stellten die Eltern die Vermisstenanzeige. Der Rest sind Fragen. Stand der Kinderwagen draußen und wurde das Baby dort allein gelassen? Kam dann jemand und entführte den 3 Monate alten Säugling? Polizei und Staatsanwaltschaft halten sich sehr zurück und lassen die Fragen für uns alle erstmal unbeantwortet im Raum stehen. Mit 50 Beamten, 40 Suchhunden, Drohnen mit Wärmebildkamera und mit Hubschraubern suchte die Polizei nach dem Baby mit tragischem Ausgang. Uli Reitinger, Nachrichtenredaktion.
1: US-Präsident Trump hat in einem Interview behauptet, Italiens Ministerpräsidentin Meloni habe ihn beim G7-Gipfel um ein Foto angebettelt. Die Regierungschefin reagierte prompt und bezeichnete das in einem Instagram-Video als erfunden. Sie und Italien würden niemals flehen, so Meloni. Italiens Außenminister Tajani sagte wegen Trumps Aussagen einen für kommende Woche geplanten Besuch in den USA ab. Und das waren die Nachrichten mit Ursula Winkler.
4: Jetzt in der Nacht noch wechselnd bewölkt, örtlich lassen Gewitter langsam nach. Da können aber von Westen auch zum Tagesstart dann schnell neue Gewitter aufziehen. Morgen dann am Samstag ja wieder überall sehr sonnig und heiß mit 30 bis 35 Grad. Örtlich können aber auch mal Schauer oder Gewitter mit dabei sein. Und eben noch der Blick auf die Autobahn. Mindestens 10 Minuten plus auf diesen Strecken hier. A1 Osnabrück-Münster zwischen Lattbergen und Greven 2 Kilometer Stau. Da plus 12 Minuten. Dann die 1 Münster nach Dortmund zwischen Kamen-Zentrum und Kreuz Dortmund-Unna 1 Kilometer Stau. Hier plus 10 Minuten. Die 2 Dortmund-Hannover zwischen Dortmund-Nordost und Lünen-Süd 1 Kilometer Stau. Immer noch plus 12. Und die A3 Köln-Oberhausen zwischen Solingen und Kreuzhilden 2 Kilometer Stau. Da plus 19 Minuten.
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4: Ja, und gleich hier bei uns die neue WM-Hymne von Shakira. Vorher starten wir mit ein bisschen was Ruhigem von Seal. Hier ist er mit Kiss from a Rose. Ich bin Andreas Grunwald. Schönen Freitagabend.

0: ja musikalisch flott unterwegs mit Bebe Rexha und New Religion. Und es ist irgendwie wie immer. Also es heißt, erst wenn unsere Mannschaft erstmal gewonnen hat mit 7:1, ne, dann startet hier der Run auf die Trikots. Atze hat sich auch eins besorgt, also pünktlich vom zweiten Spiel.
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3: Ja, nee, ist klar. So, was ist denn jetzt eigentlich mit WM-Fieber? Geht die Temperatur hoch oder nicht? Ich gebe es ja zu, am Anfang war ich auch ein bisschen zurückhaltend. Aber nachdem wir unseren Angstgegner Curaçao 7:1 geschlagen haben, ist doch jetzt alles drin. Ich würde sogar sagen, das Finale ist jetzt Pflicht. Und da sagt man immer, es gibt keine Großen mehr im Weltfußball. Stimmt, hier Brasilien 1:1 gegen Marokko. Niederlande 2:2 gegen Japan. Spanien, halt dich fest, Spanien verliert 0:0 gegen die Kapverden. Das ist ja nicht mal ein richtiges Land, das ist eine Inselgruppe. Die können surfen und angeln, aber doch kein Fußball spielen. Ja, jetzt habe ich große Fresse, ja. Wir sprechen uns wieder, wenn wir gegen die Kapverden im Finale ins Elfmeterschießen müssen. Ja, ihr seht's doch selber. Alles kann, nix muss bei dieser WM. Und deshalb muss jetzt vor dem zweiten Gruppenspiel bei uns die Euphorie ausbrechen. Ab jetzt wird alles von der WM mitgenommen. Da wird halt auch nachts um 3 Mal geguckt. Auch in der Woche. Dann ist man halt mal morgens müde. Ja und? Wenn euer Chef euch wirklich braucht, dann hat er dafür Verständnis. Und wenn nicht, ja, dann braucht er euch auch nicht. So hätten wir das auch geklärt.
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0: Jetzt in der Nacht wird es nicht viel kühler. Da messen wir immer noch Werte, die liegen so zwischen 22 und 17 Grad. Dazu ist es weiter wechselnd bewölkt. Schauer und Gewitter sind hier und da auch noch vertreten. Die klingen nur langsam ab. Von Westen kommen später aber auch schon wieder neue mit dazu. Ist aber nicht überall in NRW der Fall. In vielen Regionen ist es einfach nur sonnig und heiß morgen. Das mit Werten zwischen 30 und 35 Grad. Und aufgrund der Wettersituation hier bei uns im Land gibt es immer noch Probleme auf den Autobahnen. Zwei weitere Meldungen dazugekommen. Die A3 Arnheim-Oberhausen. Zwischen Hamminkeln und Wesel ist der rechte Fahrstreifen bis auf Weiteres erstmal gesperrt. Und die A3 Oberhausen-Köln zwischen Kreuz Leverkusen und Leverkusen-Zentrum. Da ist in beiden Fahrtrichtungen Wasser auf der Fahrbahn das Problem. Es gibt zahlreiche Meldungen auch über Bäume auf der Fahrbahn und Äste. Also fahrt überall vorsichtig im Land. Die Staus nach A1 Osnabrück-Münster zwischen Lattbergen und Greven 2 Kilometer. Stau plus 8 Minuten. A1 Münster-Dortmund zwischen Kamener Kreuz und Kreuz-Dortmund unter 2 Kilometer Stau plus 11 Minuten. Die A2 Dortmund-Hannover zwischen Dortmund-Nordost und Lünen-Süd 1 Kilometer Stau plus 13. Und die 3 noch Köln-Oberhausen zwischen Solingen und Kreuzhilden 2 Kilometer Stau und plus eine Viertelstunde.
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0: Und gleich hier bei uns am Freitagabend Musik von den Ärzten. Jetzt starten wir erstmal mit neuer Musik und die kommt von Holly Humberstone und To Love Somebody. Ich bin Andreas Grunwald. Schönen Freitagabend. Ja.

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0: Das hier Billie Eilish und Birds of a Feather. Und mit einem überzeugenden 7:1 gegen den WM-Exoten Curaçao ist das deutsche Team in die WM gestartet. Jetzt am Wochenende steht der erste Härtetest an. Morgen um 22 Uhr, da geht's gegen die Elfenbeinküste. Und Kollege Sascha Fassbender, der nimmt den Gegner jetzt mal für uns ganz genau unter die Lupe.
1: Das wird nicht so einfach. Die Nationalmannschaft trägt den Spitznamen Die Elefanten. Und mit ordentlich Wucht und Selbstvertrauen spielt das Team auch. Fußballhistorisch hat die Elfenbeinküste auch große Namen hervorgebracht. Didier Drogba ist bis heute eine absolute Ikone. Die Fußballsprache des Landes ist eindeutig, laut, leidenschaftlich und orange. Und abseits des Platzes, da können wir sagen, der Name Elfenbeinküste stammt noch aus der Kolonialzeit. Häufig wird deswegen der französische Staatsname Côte d'Ivoire genutzt. Das Land liegt in Westafrika, hat rund 32 Millionen Einwohner und ist etwas kleiner als Deutschland. Und noch ein kleiner Funfact für euch. Côte d'Ivoire ist der weltweit größte Produzent von Kakao. Also Deutschland muss aufpassen, das wird kein Zuckerschlecken.
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1: Ich bin Ursula Winkler. Die Zivilbevölkerung soll besser vor Bedrohungen von außen geschützt werden. Darauf haben sich die Innenminister von Bund und Ländern auf ihrer Konferenz in Hamburg geeinigt. Bis 2029 soll Deutschland krisenfester werden.
2: Bei früheren Innenministertreffen stand die Migration ganz oben auf der Tagesordnung. Nun haben hybride Angriffe und unsichere Weltlage den Fokus verschoben. Es geht um zivile Verteidigungsfähigkeit. Und das erklärt auch den Gastauftritt von Verteidigungsminister Pistorius bei den Innenministern. Denn laut Bundesinnenminister Dobrindt sind Bevölkerungsschutz und Bundeswehr zwei Seiten einer Medaille. Von Dobrindt erwarten die Ressortchefs der Länder, dass er bald ein Schutzraumkonzept vorlegt. Dirk Zeitler, Berlin.
1: Bisherige Empfänger von Wohngeld müssen wegen der Sparpläne der Bundesregierung künftig mit Einbußen rechnen. Die Kürzungen würden leider alle bisherigen Empfänger betreffen, kündigte Bundesbauministerin Huberts in der Rheinischen Post an. Huberts zufolge wird ein Drittel der bisherigen Wohngeldhaushalte sogar rausfallen. In bestehende Bescheide werde aber nicht eingegriffen. Zigaretten sollen schrittweise deutlich teurer werden. Das Finanzministerium plant, dass der Preis für eine 20er-Packung von 8,50 Euro im kommenden Jahr auf 11,40 Euro im Jahr 2030 steigen soll. Das geht aus dem Entwurf für die Erhöhung der Tabaksteuer hervor.
3: Für die Regierung lohnt sich der Plan doppelt. Zum einen will sie so die Raucherquote von Jugendlichen und Erwachsenen senken. Außerdem steigen die Steuereinnahmen. Von den 11,40 Euro, die 2030 für eine 20er-Schachtel fällig werden, macht der Steueranteil ziemlich genau die Hälfte aus. Zusätzliches Geld, das in die Konsolidierung des Haushalts fließen kann, und das ist wirklich nicht wenig. Durch die schrittweise Anhebung der Tabaksteuer rechnet das Finanzministerium schon im kommenden Jahr mit Mehreinnahmen in Höhe von 756 Millionen Euro. 2030 sollen es satte 3,6 Milliarden Euro sein. Uli Reitinger, Berlin.
1: Viele Menschen sparen aktuell bei eher unnötigen Ausgaben. Das zeigt eine Umfrage für das Preisvergleichsportal Idealo. Am häufigsten wird bei Bekleidung und Accessoires, Hobby- und Freizeitbedarf, Elektronik sowie Wohn- und Haushaltsartikeln gespart. Im Freizeitbereich trifft es besonders die Gastronomie, Kinos, Konzerte und das Nachtleben. Und das waren die Nachrichten mit Ursula Winkler.
4: Jetzt in der Nacht wird es nicht viel kühler. Da messen wir immer noch Werte, die liegen so zwischen 22 und 17 Grad. Dazu ist es weiter wechselnd bewölkt. Schauer und Gewitter sind hier und da auch noch vertreten. Die klingen nur langsam ab. Von Westen kommen später aber auch schon wieder neue mit dazu. Ist aber nicht überall in NRW der Fall. In vielen Regionen ist es einfach nur sonnig und heiß morgen. Und das mit Werten zwischen 30 und 35 Grad. Und hier und da kommt es immer noch zu Unwetterschäden auf den Fahrbahnen. Vorsicht bitte auf der 43 Münster-Recklinghausen zwischen Senden und Nottuln. Gefahr durch Gegenstände auf dem linken Fahrstreifen. Die A44 Dortmund-Kassel, da liegt zwischen Büren und Kreuz-Wünnenberg-Haaren ein Baum auf der Fahrbahn. Da vorsichtig fahren. Und die 59 Bonn-Köln zwischen Lind und Warn besteht Gefahr durch eine Unfallstelle. Die Staus noch, hier dauert es mindestens 8 Minuten länger. Die A1 Münster-Dortmund zwischen Kamener Kreuz und Kreuz-Dortmund-Unna. 1 Kilometer Stau plus 9 Minuten. Dann die A2 Dortmund-Hannover zwischen Dortmund-Nordost und Lünen-Süd, 2 Kilometer Stau plus eine Viertelstunde. Und die A3 Köln-Oberhausen zwischen Solingen und Mettmann, 1 Kilometer Stau und plus 12 Minuten.
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4: Ja, und in dieser letzten Stunde des Tages nochmal neue Musik dabei von den Stones. Spielen wir gleich, müsst euch noch ein bisschen gedulden. Starten jetzt erstmal mit Leonie und Don't Worry. Ich bin Andreas Grunwald, schönen Freitagabend.

0: Auch schon ein Klassiker, ne? Von Cher, Strong Enough. 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
0: 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Und Musik zum Einstimmen haben wir jetzt auch für euch. Und zwar, ja, von Kamrat.
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0: Jetzt in der Nacht noch wechselnd bewölkt, örtlich lassen Gewitter langsam nach. Da können aber von Westen auch zum Tagesstart dann schnell neue Gewitter aufziehen. Morgen dann am Samstag ja wieder überall sehr sonnig und heiß mit 30 bis 35 Grad. Örtlich können aber auch mal Schauer oder Gewitter mit dabei sein. Und dann haben wir immer noch zwei Staus mit dabei. Die A2 Dortmund-Hannover zwischen Dortmund-Nordost und Lünen-Süd. 2 Kilometer Stau plus 12 Minuten. Und die A3 Köln-Oberhausen zwischen Solingen und Mettmann. 1 Kilometer Stau da plus 11 Minuten. Da wo es geht, euch unterwegs eine gute Fahrt.
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0: Und gleich hier bei uns Natasha Bedingfield und Unwritten. Und vorher ja, gehen wir schon mal ein bisschen ruhiger an, jetzt mit James Arthur und Impossible. Ich bin Andreas Grunwald, euch eine angenehme Nacht zusammen.

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0: klar, ich nehme an, die habt ihr erkannt. Die Backstreet Boys und Everybody. Gleich bei uns, Alex Warren.
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2: Wie, die Tage werden jetzt wieder kürzer? Nee, bin ich noch gar nicht bereit zu. Ich habe doch eben erst die Weihnachtsdeko abgenommen. Und in ein paar Wochen gibt's schon wieder neue zu kaufen. Naja, wenigstens fällt der längste Tag des Jahres mal auf ein Wochenende. Gefühlt ist der bei mir sonst immer nur montags. In Schweden wird das ja richtig gefeiert. Midsommar. Ganz alte Tradition. Da lassen sie die Natur, Licht und auch die Fruchtbarkeit hochleben. Man stellt eine Stange auf und tanzt drumherum. Haha, die Schweden wissen, wie man Party macht. In England wird das auch gefeiert bei Stonehenge. Das sind so riesige Steine, die vor 4.500 Jahren dahingestellt wurden, als hätte eine Riesenfamilie mit Bauklötzen gespielt. Ist recht spirituell angehaucht, auch wer da so hingeht. Optisch bist du da irgendwo zwischen Mittelaltermarkt und Herr-der-Ringe-Cosplay. Vielleicht ist es aber auch nur kalt und deswegen gehen sie alle in ihren alten Decken dahin. Trotzdem, der Sommer fängt doch jetzt erst an, also gönnt euch eine extra Portion Freibad-Pommes. Das sind frittierte Sonnenstrahlen.
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1: Ich bin Ursula Winkler. Die Innenminister von Bund und Ländern wollen konsequenter gegen bandenmäßigen Sozialmissbrauch vorgehen. Zur Bekämpfung organisierter Täterstrukturen sei es von zentraler Bedeutung, effektive Maßnahmen zur Prävention, Aufdeckung und Strafverfolgung zu ergreifen, heißt es in einem Beschluss der Innenministerkonferenz.
2: Hintergrund sind vor allem Fälle, in denen Banden EU-Bürger aus Südosteuropa nach Deutschland geholt und in Scheinarbeitsverhältnisse gebracht hatten, damit sie als Aufstocker Anspruch auf Sozialleistungen erlangen. Zum Teil wurden diese Menschen in sogenannten Schrottimmobilien untergebracht. Polizei, Familienkassen, Jobcenter und Ausländerbehörden sollen enger zusammenarbeiten, um das zu verhindern. Die Innenminister wollen sich außerdem auf EU-Ebene dafür einsetzen, den Zugang von EU-Ausländern zu Sozialleistungen in Deutschland künftig an eine umfassende Beschäftigung zu knüpfen. Tine Klimach, Nachrichtenredaktion.
1: Die Verbraucherschutzminister der Länder dringen beim Bund auf einen nationalen Aktionsplan zur leichteren Abschaltung von Fake-Shops. Gefälschte Online-Shops müssten schneller vom Netz genommen werden. Dafür brauche es effektivere Verfahren als bisher, hieß es.
3: Sie sehen aus wie echte Online-Shops, sind aber Fallen. Denn sie verkaufen Online-Waren, die sie nie verschicken, ob Handys, Sneaker oder Fahrräder. Angesichts der Fußball-WM warnen Verbraucherschützer auch vor betrügerischen Angeboten von Fanartikeln und Tickets. Mit Fake-Shops im Internet nehmen Betrüger mitunter Millionen ein. Doch wie kann man sich vor dem Betrug schützen? Verbraucherzentralen raten dazu, über einen Fake-Shop-Finder vor einer Bestellung zu prüfen, ob ein Anbieter seriös ist. Zeitler, Berlin.
1: Jetzt ist der Verdacht bittere Gewissheit. Das tot aufgefundene Kleinkind nahe Stuttgart ist wegen eines Hitzeschlags im Auto gestorben. Das habe die Obduktion ergeben. Gegen die Mutter wird wegen des Verdachts der fahrlässigen Tötung ermittelt. Sie war laut Polizei fest davon überzeugt, ihre Tochter im Kindergarten abgegeben zu haben. Als sie das Mädchen am Nachmittag abholen wollte und das Kind nicht dort gewesen sei, habe sie es im Auto entdeckt. Zum Fußball. Die USA ziehen nach Mexiko als zweiter Gastgeber vorzeitig in die K.O.-Runde der WM ein. Die Amerikaner besiegten Australien mit 2:0 und hatten damit einen traumhaften WM-Start mit 2 Siegen in 2 Spielen. Für Australien ist das Weiterkommen nach dem Auftaktsieg gegen die Türkei weiterhin möglich.
4: Es kann jetzt nachts immer mal wieder gewittern, 22 bis 17 Grad. Tagsüber wird es dann wieder krass heiß, 35 Grad, dazu erst heiter heute. Dann ziehen aber vereinzelt neue Schauer und Gewitter auf. Am Sonntag ist es ähnlich, auch hier Unwetter mit Schauern und Gewittern möglich, stellenweise zumindest, und bis 32 Grad dann am Sonntag.
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5: Hier die aktuelle Verkehrslage. A1 Münster-Dortmund zwischen Carmen-Zentrum und Kreuz Dortmund-Unna. 1 Kilometer Stau, 17 Minuten Zeitverlust. Weiterhin auf der A3 Köln-Oberhausen zwischen Solingen und Mettmann. 2 Kilometer stockender Verkehr, 13 Minuten Verzögerung. Und zusätzlich auf der A43 Recklinghausen-Wuppertal zwischen Kreuz Recklinghausen und Recklinghausen-Hochlamark. 1 Kilometer zähfließender Verkehr. Wir wünschen allen unterwegs gute Fahrt.
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4: Hallo zusammen, wir genießen gerade die vergleichsweise kühle Luft im Vergleich zu tagsüber zumindest. Wir begleiten euch durch die Nacht gleich mit dem großartigen Paul McCartney und Hope of Deliverance und vorher noch The Weeknd mit Dancing vor allen Dingen.

0: was soll ich sagen? Das war ein knappes 7:1. Gegen den WM-Exoten Curaçao ist das deutsche Team hervorragend in die WM gestartet. Jetzt am Wochenende, nämlich morgen, steht der erste Härtetest an. Morgen Abend um 22 Uhr geht es nämlich gegen die Elfenbeinküste. Und der Kollege Sascha Fassbender nimmt unseren Gegner für uns mal unter die Lupe.
1: Das wird nicht so einfach. Die Nationalmannschaft trägt den Spitznamen Die Elefanten. Und mit ordentlich Wucht und Selbstvertrauen spielt das Team auch. Fußballhistorisch hat die Elfenbeinküste auch große Namen hervorgebracht. Didier Drogba ist bis heute eine absolute Ikone. Die Fußballsprache des Landes ist eindeutig, laut, leidenschaftlich und orange. Und abseits des Platzes, da können wir sagen, der Name Elfenbeinküste stammt noch aus der Kolonialzeit. Häufig wird deswegen der französische Staatsname Côte d'Ivoire genutzt. Das Land liegt in Westafrika, hat rund 32 Millionen Einwohner und ist etwas kleiner als Deutschland. Und noch ein kleiner Fun-Fact für euch: Côte d'Ivoire ist der weltweit größte Produzent von Kakao. Also Deutschland muss aufpassen, das wird kein Zuckerschlecken.

0: wechselhaft. Stellenweise ein Gewitter möglich, so sieht's gerade aus. 22 bis 17 Grad in der Nacht und in den frühen Morgenstunden. Tagsüber heizt es sich dann wieder auf bis 35 Grad, dazu erst heiter. Im Tagesverlauf können aber stellenweise auch Unwetter auftreten mit Schauern und Gewittern, aber eben nicht überall. Und so sieht es auch am Sonntag aus, hier dann bis 32 Grad.
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2: Hier die aktuelle Verkehrslage. A1 Münster-Dortmund zwischen Kamener Kreuz und Kreuz Dortmund-Unna. 2 Kilometer Stau, 25 Minuten Zeitverlust. Weiterhin auf der A3 Köln-Oberhausen zwischen Solingen und Mettmann. 1 Kilometer stockender Verkehr, 11 Minuten Verzögerung. Zusätzlich auf der A30 Osnabrück-Bad Oeynhausen zwischen Bad Oeynhausen-Ost und Kreuz-Bad Oeynhausen. 2 Kilometer zähfließender Verkehr. Und darüber hinaus auf der A43 Recklinghausen-Wuppertal zwischen Kreuz Recklinghausen und Recklinghausen-Hochlamark. 1 Kilometer Stau. Wir wünschen allen unterwegs gute Fahrt.
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0: Wo zur Hölle ist mein Ehemann? Fragt Ray in ihrem Song Where is my Husband? Bei dieser Hitzewelle gerade würde ich tippen, er ist entweder im Pool, falls vorhanden, oder im Keller. Oder mit dem Kopf im Kühlschrank oder er reibt sich gerade mit Eis ein. Kommt gut durch die Hitze dieser Tage. Hier ist Ray. Where is my husband?

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1: Ich bin Ursula Winkler. Die Innenminister von Bund und Ländern wollen bis spätestens 2029 Maßnahmen umsetzen, um den Schutz der Zivilbevölkerung zu verbessern. Darauf haben sie sich bei ihrer Konferenz in Hamburg geeinigt. Unter anderem sollen demnach eine widerstandsfähige IT-Architektur und bessere Möglichkeiten für eine abgesicherte Kommunikation geschaffen werden. Die Selbstschutzkompetenz der Bevölkerung soll durch Zivilschutzkurse und die Vermittlung notwendiger Kenntnisse an Schulen verbessert werden. Das Abkommen zwischen den USA und dem Iran sieht vor, dass die Straße von Hormuz geöffnet wird. Soll die deutsche Marine dabei helfen, dass das dauerhaft so bleibt? Im ZDF-Politbarometer sind 57% der Befragten dafür.
2: Das Ergebnis ist schon ein bisschen überraschend, denn wir reden hier im schlimmsten Fall über eine handfeste militärische Konfrontation mit dem Iran, der die Kontrolle über die Meerenge hat. 38% wollen dieses Risiko nicht eingehen und finden, Deutschland soll sich da raushalten. Aktuell sind allerdings schon zwei Schiffe der deutschen Marine auf dem Weg in die Region. An Bord sind 140 Soldaten. Die könnten helfen, die Meerenge von Minen zu befreien. Ob die deutschen Kräfte wirklich zum Einsatz kommen, ist noch völlig offen. Wir sind jedenfalls ready, sagt Verteidigungsminister Pistorius. Uli Reitinger, Berlin.
1: Beim EU-Gipfel ist es um die Beratungen zum Haushalt der Europäischen Union gegangen. Es geht um Billionensummen. Deutschland trägt dem mit Abstand größten Teil bei. Kein Wunder, dass Kanzler Merz darauf besteht, den Umfang des Haushalts möglichst gering zu halten.
3: Bei diesem EU-Gipfel wurde sehr viel Uneinigkeit deutlich. In der Frage, ob die EU Fühler nach Moskau ausstrecken soll oder darf beispielsweise. Hier gab es einen klaren Streit zwischen Deutschland und Frankreich einerseits und einigen anderen EU-Staaten andererseits. Und natürlich auch beim EU-Budget für die Jahre 2028 bis 2035. Auf dem Tisch liegt ein Vorschlag von knapp 2 Billionen Euro für 7 Jahre. Deutschland und andere Nettozahler wollen sehr viel geringere Ausgaben. Dieter Ebeling, Brüssel.
1: Zum Fußball. Die USA ziehen nach Mexiko als zweiter Gastgeber vorzeitig in die K.O.-Runde der WM ein. Die Amerikaner besiegten Australien mit 2:0. Für Australien ist das Weiterkommen nach dem Sieg gegen die Türkei noch möglich.
4: 22 bis 17 Grad aktuell, das ist im Vergleich zu tagsüber noch echt angenehm. Dazu kann es jetzt in der Nacht ab und zu noch gewittern. Tagsüber heute dann erstmal heiter bis wolkig. Dann können auch hier Unwetter aufziehen mit Schauern und Gewittern, aber nicht überall bei uns im Land, nur stellenweise. Bis 35 Grad, also wieder richtig heiß. Sonntag bis 32 Grad und auch hier örtlich Unwetter möglich.
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5: Hier die aktuelle Verkehrslage. A1 Osnabrück-Münster zwischen Flughafen Münster-Osnabrück und Greven. 1 Kilometer Stau. Im weiteren Verlauf zwischen Kamenner Kreuz und Kreuz Dortmund-Unna. 2 Kilometer stockender Verkehr, 19 Minuten Verzögerung. Zusätzlich auf der A3 Köln-Oberhausen zwischen Solingen und Mettmann 1 Kilometer zähfließender Verkehr. Und darüber hinaus auf der A43 Recklinghausen-Wuppertal zwischen Kreuz Recklinghausen und Recklinghausen-Hochlarmark. 1 Kilometer Stau. Wir wünschen allen unterwegs gute Fahrt.
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4: Eine schöne Nacht mit uns. Hallo zusammen. Und wir starten mit großartiger Mucke von Phil Collins. Das ist You Can't Hurry Love.

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3: Ja, wenn man jeden Abend Tagesschau guckt, was ich gerne mache, dann bist du auch ein bisschen deprimiert gerade. Ich sage, wir brauchen Optimisten, keine Pessimisten, Freunde. Aber es ist schwer. Ja. Es gibt mittlerweile Optimisten, die sagen, in einem Jahr werden wir in Deutschland alle betteln gehen. Und die Pessimisten sagen, ja, aber bei wem? Ich weiß es nicht. Ich bin immer positiv, weißt du? Man muss doch gut drauf sein. Ich sage mal, ärgere dich nicht, wenn dir eine Taube auf den Kopf scheißt. Freu dich, dass Hunde nicht fliegen können. So was.
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0: Es kann jetzt nachts immer mal wieder gewittern, 22 bis 17 Grad. Tagsüber wird es dann wieder krass heiß, 35 Grad, dazu erst heiter heute. Dann ziehen aber vereinzelt neue Schauer und Gewitter auf. Am Sonntag ist es ähnlich, auch hier Unwetter mit Schauern und Gewittern möglich, stellenweise zumindest, und bis 32 Grad dann am Sonntag.
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2: Hier die aktuelle Verkehrslage. A1 Münster-Dortmund zwischen Carmen-Zentrum und Kreuz Dortmund-Unna. 2 Kilometer Stau, 15 Minuten Zeitverlust. Weiterhin auf der A43 Recklinghausen-Wuppertal zwischen Kreuz Recklinghausen und Recklinghausen-Hochlamark. 1 Kilometer stockender Verkehr und zusätzlich auf der A45 Dortmund-Gießen zwischen Kreuzhagen und Lüdenscheid-Nord. 1 Kilometer zähfließender Verkehr. Wir wünschen allen unterwegs gute Fahrt.
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0: War das gestern heiß oder Wahnsinn, wie ich einfach im Auto nach Hause saß und meine Klimaanlage im Auto hat einfach gesagt, nee, kann nicht mehr. Ich schaff das nicht mehr. Ich bin einfach aufgegeben. Und dann sitzt du so auf diesem kochend heißen Sitz, das Auto 2000 Grad warm, weil es die ganze Zeit in der Sonne stand. #Klima

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0: Also Leute, ganz ehrlich, was diese WM angeht, ne, das ist auch, also was die Preise angeht, das ist doch einfach alles völlig aus dem Ruder gelaufen, oder? Ich sag's euch, irgendwann wird die FIFA vermelden, dass Fans fürs Atmen im Stadion jetzt auch noch blechen müssen. Einmal atmen, 20 Mark. Aber ich habe Asthma. Dann 50 Mark.
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0: Ja, völlig überteuerte Stadiontickets, überteuerte Stadionparkplätze, Trinkpausen für Werbung und. Fußball war ja eigentlich mal der Sport des kleinen Mannes, ne? Und der Kollege Sascha Fassbender sagt, das ist er auch immer noch. Zumindest manchmal.
2: Ja, in diesem Fall ist Fußball der Sport eines kleinen, besonderen Mannes. Auf Social Media geht ein Video viral. Du siehst da Kinder, die mexikanische Trikots tragen, alles so in grün. Bis auf ein Kind. Der kleine Santiago trägt da einen grünen Weihnachtspulli.
3: Ja, ist denn heute Weihnachten?
2: Nee, er und seine Familie können sich ein Trikot bei diesen Preisen einfach nicht leisten. Seine Geschichte berührt Mexiko so sehr, Fans sammeln Geld und davon gibt's dann ein originales Trikot plus Grußbotschaft eines mexikanischen Nationalspielers.
4: ¿Qué onda, Santi? Tocayo, ¿cómo estás?
5: Hey, hier ist Santiago Jiménez. Ich wollte dir eine dicke Umarmung schicken und hoffe, dir gefällt dein Geschenk. Pass auf dich auf.
4: Abrazo grande. Cuídate.
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1: Ich bin Ursula Winkler. Die Innenminister von Bund und Ländern wollen bis spätestens 2029 Maßnahmen umsetzen, um den Schutz der Zivilbevölkerung zu verbessern. Darauf haben sie sich bei ihrer Konferenz in Hamburg geeinigt. Unter anderem sollen demnach eine widerstandsfähige IT-Architektur und bessere Möglichkeiten für eine abgesicherte Kommunikation geschaffen werden. Die Selbstschutzkompetenz der Bevölkerung soll durch Zivilschutzkurse und die Vermittlung notwendiger Kenntnisse an Schulen verbessert werden. Die Sparpläne der Bundesregierung treffen die Empfänger von Wohngeld besonders hart. Viele müssen mit Einbußen rechnen, einige könnten sogar leer ausgehen. Die Kürzungen beim Wohngeld würden leider alle bisherigen Empfänger betreffen, so Bauministerin Huberts in der Rheinischen Post.
2: In bestehende Bescheide soll nicht eingegriffen werden, aber Wohngeld wird in der Regel für 12 Monate bewilligt. Danach muss es neu beantragt werden.